0: Sie sind das in der Jungen nach der ARD. Und wir haben alle immer diese eine Person im Freundeskreis, bin ich mir sicher. Diese eine Person, die immer zu spät kommt. Und da könnte man sich hier und da aufregen. Aber Junge Nachtreporterin Miriam Neureuther, du sagst, vielleicht können unsere Friends da jetzt gar nicht so viel für, oder was?
1: Es gibt tatsächlich ein paar Studien dazu. Es gibt Leute, die einfach immer so ein bisschen zu optimistisch einschätzen, wie viel sie so in 10 Minuten noch erledigen können. Und so geht es zum Beispiel auch für Andrisch aus Bergisch Gladbach.
2: Auch wenn ich immer genug Zeit habe vorher, und gerade wenn ich zu viel Zeit habe vorher, irgendwie verplane ich es dann immer. Dann habe ich immer so, sitze ich irgendwie zu lange am Handy noch oder koche noch irgendwas zu lange, irgendwie sowas.
1: Also es ist überhaupt nicht mit Absicht, sondern es ist eher so, die innere Uhr matcht quasi nicht mit der realen Zeit.
0: Ja gut, aber wenn das einem so geht, kann man dann nicht irgendwie diese innere Uhr anpassen? Also es kann ja nicht sein, dass weil deine innere Uhr falsch geht, ich immer 15 Minuten warten muss. Checkst du?
1: Ja, so einfach ist nicht, weil es gibt quasi unterschiedliche Wahrnehmungen von Zeit. Also manche Menschen orientieren sich eher an der Uhr und an Terminen und andere orientieren sich mehr an dem, was sie so erleben und sind quasi so in the moment, dass sie die Sachen dann viel mehr um sich rum ausblenden.
0: In the moment finde ich grundsätzlich immer gut, aber was soll ich denn da jetzt machen? Also soll ich jetzt immer weiter warten und auch ein bisschen abgefuckt sein oder was?
1: Also das Wichtigste ist, wenn zwei Leute mit so super unterschiedlichen Zeitstilen aufeinanderprallen, dass man das nicht als Angriff nimmt, als die pünktliche Person. Und einer, der das wirklich extrem gut macht, ist Hassan aus Köln.
3: Ja, ich treffe mich halt mit Lars und Lars kommt immer zu spät. Letztes Mal war das so eine Stunde, mal gucken, wie es heute ist. Es nervt schon, aber wir machen dann halt so andere Sachen davor und dann plane ich das so ein und dann komme ich auch eine Stunde später.
0: Boah, ich weiß nicht. Also ich finde, ganz bisschen hat es schon auch mit Respekt zu tun, so, weißt du? Also, dass sich da beide Seiten ein bisschen anpassen müssen, fände ich schon gut. Was sagt ihr? Wie viel zu spät kommen ist okay? Schickt gerne mal eine Sprachnachricht. 0221 56789 111.

0: hier in der Jungen Nacht der ARD. Und wenn man viel zu feiern hat, ich sage ja immer, dann macht das auch, oder? So wie Marco, der hat auch krass gefeiert. Gestern mit einer Songpremiere in den Tag reingeballert. Hat mit The Chainsmokers in- und auswendig rausgehauen, heißt der Song. Und rein ins Wochenende ging es dann auch noch auf der Bühne vom Frequency Festival in Österreich. Und da hat er den Track direkt mal getestet.
1: Das kann ich denn, das kann ich echt. Ich bin 100% weg zu 100% echt. Der wäre grenzlich.
0: Welche machen Fehler, aber ja, kam schon ganz gut an, aber klar konnte natürlich noch nicht jeder in- und auswendig. Deshalb jetzt in der Jungen Nacht zum Üben Marco und The Chainsmokers ganz neu in- und auswendig.
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0: Ellie Goulding mit Lights. Um 2:30 hier ist die junge Nacht. Und wir schauen auf die Straßen und Stadt mit der A2 Dortmund Richtung Hannover. Zwischen Lauenau und Bad Nenndorf ist gesperrt. Umleitung gibt es über die U7. Die A2 Hannover Richtung Dortmund ist zwischen Hamm und Kamener Kreuz wegen Bauarbeiten bis Montag früh gesperrt. Die A38 Richtung Leipzig ist zwischen Bad Lauchstädt und Leuna wegen Bauarbeiten bis Sonntagnachmittag gesperrt. Noch eine Sperrung gibt es auf der A40 Essen Richtung Duisburg. Da bis Montag früh zwischen Kreuz Kaiserberg und Kreuz Duisburg. Die A52 Düsseldorf Richtung Essen ist zwischen Kreuz Breitscheid und Essen-Kettwig bis Montag früh auch gesperrt wegen Bauarbeiten. Außerdem die A61 Koblenz-Ludwigshafen ist zwischen Koblenz-Waldesch und Emmelshausen wegen Bauarbeiten bis Montag früh in beide Richtungen gesperrt. Umleitung gibt's da. Und die A516 haben wir auch noch. Zwischen Kreuz-Oberhausen und Oberhausen-Eisenheim ist die wegen Bauarbeiten bis Montag früh in beide Richtungen dicht. Gute Fahrt euch!
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0: Hey moin, Kerstin Breuer hier und scheinbar bin ich auch die einzige wache Person mal wieder. Ich dachte, wir haben wenigstens das Wochenende frei. Aber nein, viele sind am Arbeiten, wie Nico zum Beispiel. Der ist seit 23 Uhr im Dienst, er fährt nämlich LKW und ist gerade in Bocholt an der Tankstelle und beliefert die mit Sprit. Gute Schicht dir, Nico, und allen anderen auch. 0221 567 89 111. Wenn ihr unterwegs seid, wach seid, meldet euch gerne mal rein, gerne auch mit einer Sprachnachricht. Dann wuppen wir uns hier gemeinsam zusammen durch die Nacht und musikalisches Koffein. Oh Gott, hat sie das gesagt? Ja, sie hat es gesagt. Naja, gibt's mit The Bowser Magnetic Megasong.

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1: Hier ist die junge Nacht und wenn man irgendwie so Bock hat, die große Liebe zu finden, da gibt's ja viele Wege, ne? Einige Wege gibt's da. Und Comedian Sophia Henry, die hat auch wirklich alles so ausprobiert. Die wohnt im Sauerland und ich sag mal so, sie sagt selbst, die Männerauswahl da eher so semi. Deshalb ihre letzte Hoffnung, writeaprisoner.com. Da kann man mit Häftlingen schreiben und laut Sophia ist da was dabei für jeden. Ich gehe jetzt auch mal ihre Gedanken dazu, zu Knastbeziehungen. Nur falls ihr auch drüber nachdenkt.
2: Ob das so eine gute Idee ist, wenn ich den da jetzt schreibe, weil stellt euch mal vor, ich verlieb mich da jetzt wirklich in so einen Mörder. Ne? Schon wieder. Stehst du da? Ich gedacht so, was sind so Vor- und Nachteile, einen verurteilten Straftäter zu daten? Ne? Normale Sonntagsgedanken. Ihr kennt. Ganz klarer Nachteil, der sitzt im Knast. Ne? Braucht man nicht drum herum reden. Andererseits, ich weiß immer, wo der Typ ist. Ja, es gibt so verrückte Leute da draußen, die stalken ihren Typen doch regelrecht. Da haben die da GPS-Tracker, AirTags, Spy-Apps auf dem Handy. Mein Typ hätte ja nicht mal ein Handy. Und wenn, wär's im Arsch. Also wirklich, aber ne? Andere Story. Ich muss nicht für den putzen, ich muss nicht für den kochen. Wenn der sein Bett nicht ordentlich macht, zack, wird er mit dem Zero abgeduscht. Ne? Auch heiraten wollte ich eh mal im kleinen Kreis. Und Klamottenfrage bei ihm war ja geklärt. Ne? Anzug hat er schon. Ja, gut. Fremdgehen, immer ein Thema, ne? Immer ein schwieriges Thema in jeder Beziehung. Aber wenn der mir doch sagt, Sophia, das hab ich nicht gewollt. Dann stimmt das auch sehr wahrscheinlich. Ich hatte ganz viel Spaß. Ich bin Sophia Henry. Vielen, vielen Dank.
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Ich muss kurz unterbrechen. Vorsicht, Falschfahrer auf der A3 Frankfurt-Würzburg zwischen Offenbach und Seligenstädter Dreieck kommt euch ein Falschfahrer entgegen. Fahrt da äußerst rechts und überholt nicht. Auf der A3 Frankfurt-Würzburg zwischen Offenbach und Seligenstädter Dreieck ist ein Falschfahrer unterwegs. Bitte passt da gut auf in beide Richtungen.

0: Wir gehen rein mit guten Nachrichten. Jetzt erstmal von der A3 zwischen Offenbach und Seligenstädter Dreieck ist die Falschfahrermeldung aufgehoben. Da kommt ihr wieder gut und sicher durch. Wenn ihr Friends von Jonas aus Bonn seid, geht's euch richtig gut. Der sagt nämlich, bis zu eine Stunde zu spät kommen ist okay, würde ich sagen. 0221 5678 911. Also Jonas, das finde ich krass. Eine Stunde zu spät kommen, da spüre ich eine Wut, wenn ich da nur drüber nachdenke. Raphael aus Köln, der ist entspannter als ich, aber auch nicht ganz so locker wie du.
1: 10 Minuten, 15 Minuten, drüber ist schon nervig. Aber am Ende des Tages wartet man dann trotzdem natürlich. Ich bin an sich sehr entspannt, deswegen ist schon okay. Also manchmal passieren halt einfach unerwartete Dinge oder so und die Deutsche Bahn spielt nicht mit oder ähnliches. Da kann man dann persönlich nichts für.
0: Ja, okay. DB und DB-Sachen, da kann man wirklich nichts für. Aber es ist ein emotionales Thema. Wir haben hier alle viele Gefühle dazu. Wir reden über das Zu-Spät-Kommen in dieser jungen Nacht. Sagt gerne mal, was für euch noch im Rahmen ist und wo ihr sagt, nee, jetzt ist aber auch mal eine Grenze erreicht. Und bitte nicht so wie Jonas. Eine Stunde.

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1: Um 3 Uhr mit Lisa Kupper. Deutschland und 4 weitere EU-Länder verhandeln mit Ruanda offenbar über Abschiebezentren für abgelehnte Asylbewerber. Das berichten das ARD-Magazin Report Mainz und der Spiegel. Demnach soll kommende Woche eine Delegation für Gespräche in das afrikanische Land reisen. Ulrike Ufer berichtet.
2: Die Reise geht demnach auf eine Gruppe von Staaten zurück, die sich selbst die Umsetzer nennen. Neben Deutschland gehören ihr Österreich, Dänemark, Griechenland und die Niederlande an. Die Gruppe prüfe, in welche Länder außerhalb Europas Menschen gebracht werden könnten, deren Asylanträge in der EU abgelehnt wurden. Sie habe sich zum Ziel gesetzt, bis Ende des Jahres einen Partner zu finden. Die Innenministerien in Berlin und Wien bestätigten den Medien zufolge auf Anfrage zwar Gespräche über sogenannte Return Hubs, verwiesen allerdings auf deren Vertraulichkeit.
1: Nahe der schwedischen Hauptstadt Stockholm ist bei einem Angriff an einer Schule mindestens ein Mensch ums Leben gekommen. Das hat die Polizei am Abend bestätigt. 3 weitere wurden verletzt, 2 davon schwer. Der Täter hatte seine Opfer mit einem Schwert attackiert. Er konnte vor Ort festgenommen werden. Schwedische Medien berichten, dass es sich bei ihm um einen ehemaligen Schüler handelt. Die Videoplattform TikTok zahlt wegen Datenschutzverstößen in den USA umgerechnet rund 340 Millionen Euro. Nach Angaben des US-Justizministeriums habe man sich mit dem chinesischen Betreiber ByteDance auf einen Vergleich geeinigt. Die US-Regierung hatte TikTok 2024 verklagt, weil Kinder unter 13 Jahren ohne Zustimmung ihrer Eltern Accounts anlegen konnten. Fußball-Bundesligist VfB Stuttgart steht in der 2. Runde des DFB-Pokals. Die Schwaben gewannen mit 4:0 gegen Drittligist Hansa Rostock. Zuvor hatte sich Zweitligist 1. FC Kaiserslautern bei Drittligist Waldhof Mannheim mit 1:0 nach Verlängerung durchgesetzt. Die Partie wurde überschattet von Ausschreitungen. Dabei wurden 85 Menschen verletzt. Aus Mannheim, Leonard Stern.
3: Das Spiel war von Anfang an sehr hitzig und besonders deutlich gezeigt hat sich das in der 90. Minute. Vorausgegangen war eine Rudelbildung auf dem Platz und diese Eskalation ist dann rübergeschwappt auf die Ränge. Da wurde Pyro von beiden Fanlagern geworfen. Es waren viele Polizisten auf dem Feld, teilweise auch mit Hunden oder beritten auf Pferden. Da wurden etwas über 30 Polizisten leicht verletzt. Die Polizei ist hingegen zufrieden, wie gut die strikte Fantrennung vor und nach dem Spiel geklappt hat. Da sind keine größeren Zwischenfälle zu vermelden.
1: Das Wetter für Deutschland. In der Nacht von der Lausitz bis zu den Alpen Regen, sonst einzelne Schauer und Gewitter, meist aber trocken bei Tiefstwerten zwischen 15 und 8 Grad. Am Tag im Osten Dauerregen, ab dem Mittag trockener und sonniger, am meisten Sonne im Süden, sonst einzelne Schauer und Gewitter, maximal 16 Grad im Westerwald und bis zu 24 Grad am Oberrhein. Und noch die Zeit, es ist 3:03 Uhr.
4: Hier ist die junge Nacht. Wir starten den Straßencheck mit guten Nachrichten. Kein Falschfahrer mehr auf der A3 zwischen Offenbach und Seligenstädter Dreieck. Da ist kein Falschfahrer mehr unterwegs, auch nicht Frankfurt-Würzburg auf der A3 zwischen Offenbach und Goldbach. Weiter geht's auf der A2 Hannover Richtung Dortmund zwischen Hamm und Kamener Kreuz wegen Bauarbeiten bis Montag früh gesperrt. Die A38 Richtung Leipzig ist zwischen Bad Lauchstädt und Leuna wegen Bauarbeiten bis Sonntagnachmittag gesperrt. Die A40 ist Richtung Duisburg ist zwischen Kreuz Kaiserberg und Kreuz Duisburg wegen Bauarbeiten bis Montag früh gesperrt. Dasselbe Spiel auf der A52 Düsseldorf Richtung Essen zwischen Kreuz Breitscheid und Essen Kettwig. Außerdem die A61 Koblenz-Ludwigshafen ist zwischen Koblenz-Waldesch und Emmelshausen. Auch wegen Bauarbeiten, viele Bauarbeiten gerade. Bis Montag früh in beide Richtungen sogar gesperrt. Eine Umleitung ist eingerichtet. Und noch mehr Bauarbeiten auf der A516 zwischen Kreuz Oberhausen und Oberhausen-Eisenheim. Da ist da gesperrt. Bis Montag früh in beide Richtungen. Kommt gut und sicher an.
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4: Mit Kerstin Breuer, schön, dass ihr da seid. Berlin, Brandenburg, Hamburg, Mecklenburg-Vorpommern sind auf jeden Fall Bundesländer, die gerade ins letzte Wochenende der Sommerferien starten. Ein paar andere sind ja noch im Urlaub oder gerade zurück. Zum Beispiel junge Nachthörerin Josie aus Siegen. Die hat mir vor ein paar Wochen hier geschrieben, als sie auf dem Weg zum Flughafen Richtung Fuerteventura war. Und da ging es ihr so.
5: Das war wirklich sehr aufregend, aber natürlich auch war viel Vorfreude da.
4: War nämlich ihr allererster gemeinsamer Urlaub mit ihrem Freund. Und das, Leute, das kann eine Herausforderung sein. Deshalb habe ich sie vor der Sendung angerufen, um zu hören, wie es war. Ob die beiden noch zusammen sind, das hört ihr gleich.

0: Gumo, ich bin gerade auf dem Weg mit meinem Freund Lukas an den Flughafen. Wir fliegen zum ersten Mal zusammen in den Urlaub nach Fuerteventura, haben nur noch eine Stunde Fahrt und hören die junge Nacht. Das hat Josie 21 aus Siegen vor ein paar Wochen an die 0221 567 89111 geschrieben und ich war so, krass, erster Urli zusammen ever. Das kann richtig gut gehen. Aber auch voll daneben und es hat mich nicht losgelassen. Deshalb habe ich Josie angerufen vor der Sendung und gefragt, habt ihr überlebt? Seid ihr noch zusammen?
1: Ja, auf jeden Fall. Wir haben es überlebt und wir sind auch noch glücklich zusammen.
0: Wie schön. Das erleichtert mich erstmal. Wie war es denn so, das erste Mal zusammen weg zu sein?
1: Sehr schön tatsächlich. Also ich weiß nicht, ob es an der Lage lag oder auch an uns beiden. Es war ein wirklich wunderschöner Urlaub. Wir haben die Zeit sehr genossen und ja, uns einfach aufeinander auch eingelassen.
0: Was meinst du damit? Also habt ihr unterschiedliche Vorstellungen vorher gehabt oder hattet ihr direkt den gleichen Vibe so?
1: Nee, also eigentlich hatten wir schon den gleichen Vibe so von Anfang an. Aber ja, unsere Leben waren halt schon etwas unterschiedlich, sage ich mal. Weil Lukas ist zum Beispiel ein Mensch, der sehr gerne Sachen unternimmt. Gerade auch im Urlaub, damit er viel sehen kann. Und ich bin eher die Person, die dann die Ruhe genießt und so entspannt. Und da hatte ich ein bisschen dann Bedenken, dass das irgendwie nach hinten losgeht. Und aber es hat alles funktioniert.
0: Oh Gott, das checke ich komplett. Ich war letztens mit einer Freundin weg und die hatte super viel Energie und wollte ganz, ganz viel sehen. Und ich war so, ich würde eigentlich am liebsten rumliegen und nix tun.
1: Ja, genau.
0: Aber wie habt ihr das gelöst? Wie seid ihr da auf einen Nenner gekommen?
1: Am Anfang des Urlaubs haben wir gesagt, wir suchen uns so 2-3 Tage raus, wo wir dann was machen. Und den Rest sind wir einfach so am Strand, am Pool und einfach nur für uns, haben ein bisschen Karten gespielt.
0: Und genau. Das war dann so der gute Kompromiss für euch beide?
1: Ja, auf jeden Fall.
0: Das heißt, ihr würdet schon nochmal zusammen in Urlaub fahren?
1: Ja, auf jeden Fall. Dadurch, dass wir jetzt auch ja dieses Jahr noch zusammenziehen wollen, war das eine erste gute Probe und da kann man halt sich auch noch mehr weiterentwickeln.
0: Mega gut. Das heißt, Feuertaufe bestanden, Umzug wird nicht abgesagt.
1: Auf gar keinen Fall. Der Umzug steht.
0: Wie schön. Josie, ich wünsche euch alles Glück der Welt weiterhin. Danke, dass wir quatschen durften und ich hoffe, dass allen anderen jungen Hörerinnen und Hörern der erste Urli mit Partner auch so leicht fällt wie dir.
1: Cool. Vielen Dank und alles Gute.
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0: Robin Schulz und Kiddo. All We Got. Hier ist die junge Nacht der ARD. Und gibt es irgendjemanden hier, der Newsletter mag? Mal ernst, ich finde die hardcore nervig und ich lese sie nie. Selbst wenn es was ist, wo ich mich doch mal freiwillig selber angemeldet habe. Aber wenn es euch auch so geht, Leute, dann haben wir jetzt alle zusammen wirklich ein kollektives Problem. Nico Santos, der sieht das nämlich scheinbar anders.
1: Das hier ist gerade die Ruhe vor dem Sturm. Die nächsten Wochen werden wild. Es wird sehr, sehr viel passieren und wenn ihr die Ersten sein wollt, die davon erfahren wollen, dann meldet euch jetzt hier an im Newsletter. Ich freue mich auf die nächste Zeit.
0: Das klingt jetzt schon ein bisschen zu big, um es zu verpassen, oder? Was meint ihr? Ist ein Nico Santos Newsletter wert, frage ich mich da. Wenn es vielleicht um neue Mucke geht, würde ich sagen, ja. Aber ich muss da drüber nachdenken. Hier ist Nico Santos jetzt erstmal in der jungen Nacht.

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0: wir schauen auf die Straßen in der jungen Nacht und los geht's mit der A2 Hannover Richtung Dortmund. Zwischen Hamm und Kamener Kreuz Bauarbeiten bis Montag früh gesperrt. Die A38 Richtung Leipzig ist zwischen Bad Lauchstädt und Leuna wegen Bauarbeiten bis Sonntagnachmittag gesperrt. Die A40 Essen Richtung Duisburg ist zwischen Kreuz Kaiserberg und Kreuz Duisburg gesperrt bis Montag früh. Die A52 Düsseldorf Richtung Essen ist auch bis Montag früh gesperrt zwischen Kreuz Breitscheid und Essen-Kettwig. Die A61 Koblenz-Ludwigshafen ist zwischen Koblenz-Waldesch und Emmelshausen wegen Bauarbeiten bis Montag früh in beide Richtungen dicht. Da gibt es eine Umleitung. Und die A516 ist zwischen Kreuz Oberhausen und Oberhausen-Eisenheim wegen Bauarbeiten bis Montag früh in beide Richtungen gesperrt. Kommt gut an!
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0: Moinsi, Kerstin Breuer hier. Ich weiß nicht, wie es euch geht. An vielen Orten in Deutschland ist ja abgekühlt. Diese Woche gab auch viel Regen hier und da. Fand ich persönlich ganz gut. Ich hatte schon so leicht der Herbst-Vibes und habe mit einem Kollegen aus unserer jungen Nachtredaktion noch drüber geredet, wie geil es ist am Herbst, wenn es dann bald wieder so Zeit ist, um Suppen zu kochen. Und da sind wir in eine kleine Suppendiskussion ist es ausgeartet. Weil ich meinte, man kann Suppe schon auch echt falsch machen. Weil wenn die dünn, so ganz dünnflüssig ist, dann kann man es halt auch lassen. Falls ihr geile Suppenrezepte habt, haut gerne raus. Nein, müsst ihr auch nicht. Hier gibt's jetzt With the MC Bees and Honey für euch direkt nach Tampa City mit Self-Aware.

0: Nee, also ich hätte wirklich nie gedacht, dass ich mal erlebe, dass Rapper Drake in der Öffentlichkeit für eine Frau bellt. Aber here we are.
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0: Alter, ich find's sowas von verstörend. Aber ja, Drake hat letzte Woche bei einer YouTube-Dating-Show mitgemacht und sich da die Frau seiner Träume ausgesucht. Und mit der hatte der jetzt ein echtes Date. Brinja Becker aus dem Junge-Nacht-Team, was hat er da aufgefahren?
2: Also, er hat ein komplettes Schloss gemietet in Kanada. Das hat 98 Zimmer, nur damit ihr mal checkt, wie groß dieses Schloss ist. Nur für die beiden. Es waren nur ein Kellner und Security da. Ansonsten waren die beiden ungestört und es gab wohl Sushi.
0: Ein Schloss und Sushi, das ist eine weirde Kombi.
2: Ich weiß, aber diese ganze Story ist ja einfach nur weird. Ja. Drake sollte ja für diese Dating-Show 20 Frauen daten und hat sich dann halt Lynn dabei ausgesucht.
0: Und die wollte dann, dass der bellt oder was?
2: Ja, genau. Und weil sie mit Magierkarten gespielt hat, die er auch vorher aus ihrem BH holen sollte.
3: Magic flirting is crazy.
2: Ja, hat ihn überzeugt, dass Magie flirten.
0: Ah ja, diese Masche also.
2: Ja genau, außerdem nennt sich Lynn selbst Gothic, trägt schwarzen Lippenstift und die hat sogar so gefeilte Vampirzähne.
0: Okay, ich will jetzt niemandem zu nahe treten, aber dass die so gegenseitig ihr Typ sind, das hätte ich jetzt nicht gedacht.
2: Ja, also er meinte in dieser Show, dass er findet, dass sie so besonders ist, dass er denkt, dass sie ihm noch ganz viel Neues zeigen kann.
0: Ja, das glaube ich auch. Wie lief denn das Date von den beiden? Sind die jetzt ein Paar?
2: Also dazu wollte Lynn in einem neuen Interview nichts verraten, aber sie meinte, sie ist sehr, sehr dankbar für alles.
4: I'm really happy. I'm like, I don't know how I got here. I'm just so grateful.
2: Ja, Drake hat ja auch in dieser Dating-Show nämlich versprochen, dass er der Mutter von Lynn ein Haus kauft. Und daran arbeitet er wohl auch ganz fleißig.
0: Ich find's wirklich maximal verstörend. Soll er doch direkt dieses Schloss kaufen, das er jetzt für das Date gemietet hat. Und dann kriegt Drake selber im Garten eine Hundehütte.
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0: Die junge Nacht ist hier um gleich 10 vor 4. Wir reden übers zu spät kommen heute Nacht und Antonia checkt komplett, was ich meine bei dem Thema.
1: Boah, wenn ich mich mit Freunden treffe, ich glaube so nach 15 Minuten, dann ja, wird es mich schon nerven. Dass ich einfach in der Zeit ja andere Sachen hätte machen können. Also es ist ja auch kein Problem dann, wenn man eine Stunde vorher schreibt, so ja, lass mal eine halbe Stunde später machen. Sondern einfach, dass man halt in der Zeit wirklich da nichts machen kann. Und dass man so denkt, okay, die andere Person ist jetzt irgendwie, ja, ist vielleicht nicht wert genug, da jetzt meine Zeit irgendwie, also wird ja verschwendet dadurch.
0: Ja, ich fühl's voll. Aber vielleicht wäre unser Leben auch entspannter, wenn wir ein bisschen mehr wie Luzi wären. Ihre Zündschnur ist länger, wenn man sie fragt, wie viel zu spät kommen okay ist.
2: Also ich glaube, alles über eine halbe Stunde. Es kommt aber nochmal auf die Situation an. Also ich glaube, wenn ich jetzt weiß, ich chill gerade, dann ist es in Ordnung, wenn ich noch eine halbe Stunde warte. Aber wenn ich jetzt irgendwo an einem bestimmten Ort schon auf sie warte, dann ist es ein Abfuck, ja.
0: Voll, verstehe ich. Wie ist es bei euch? Zu spät kommen okay oder nicht okay? Und wenn ja, wo ist die Grenze? 0221-56789-111. Ich glaube, da sind schon Freundschaften kaputt gegangen. Oh je.

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1: Um 4 Uhr mit Lisa Kupper. Volkswagen-Chef Blume hat umfassende Änderungen im Konzern angekündigt. Trotz der bisherigen Einsparungen seien die Kosten weiter zu hoch. Aus der Nachrichtenredaktion Sören Harms.
2: Kaum kehren die VW-Arbeiter aus den Werksferien zurück, ist es vorbei mit der Ruhe im Konzern. Schon am Dienstag steht eine Betriebsversammlung im Stammwerk Wolfsburg an, danach 8 weitere in nur einer Woche, Werk für Werk. Die Lage sei mehr als kritisch, sagt Konzernchef Blume wörtlich in einem Interview im VW-Intranet. Als sicher gilt, dass der 58-Jährige damit die Belegschaft vorbereiten will auf einen harten Umbau. Und auch das fügt Blume gleich noch an. Der Sparkurs, mit dem VW im vergangenen Jahr die Kosten in seinen deutschen Fabriken um fast 20% gesenkt habe, dieser Kurs reiche noch nicht aus.
1: Bundeskanzler Merz besucht heute das Waldbrandgebiet in der Eifel. In der Gemeinde Hürtgenwald will er sich über die Lage vor Ort informieren, sagte ein Regierungssprecher. Außerdem wolle er sich persönlich bei den Einsatzkräften bedanken. Der Waldbrand war vor rund einer Woche ausgebrochen und gilt als der größte in der Geschichte Nordrhein-Westfalens. Etwa 1800 Menschen mussten zeitweise ihre Häuser verlassen. Deutschland, Österreich, Dänemark, Griechenland und die Niederlande verhandeln offenbar mit Ruanda über Abschiebezentren, sogenannte Return Hubs. Das berichten das ARD-Magazin Report Mainz und der Spiegel. Die Gruppe prüft demnach, in welche Länder außerhalb Europas Menschen gebracht werden könnten, deren Asylanträge in der EU abgelehnt wurden. Kommende Woche soll eine Delegation für Gespräche in das afrikanische Land reisen. In der Ukraine ist die Zahl der Toten nach dem Angriff auf ein Einkaufszentrum auf mindestens 16 gestiegen. Das hat Präsident Selenskyj gesagt und die russischen Attacken als Terrorakte bezeichnet. Er verwies dabei auf eine zweite Drohne, die eine halbe Stunde nach dem ersten Angriff in das Gebäude eingeschlagen sei und damit offenbar gezielt Rettungskräfte getroffen werden sollten. Mehr als 130 Menschen sind laut Behörden verletzt worden, darunter 22 Kinder. Drittligist Hansa Rostock ist in der ersten Runde des DFB-Pokals ausgeschieden durch eine 0-4-Niederlage gegen Bundesligist VfB Stuttgart. Hansa-Kapitän Franz Pfanne lobte sein Team, aber auch den Gegner.
3: Niemand hat sich hängen lassen. Wir haben uns auf dem Platz nicht hängen lassen. Wir haben wirklich versucht, unser Herz drauf zu lassen. Ich meine, es ist uns gelungen, aber ja, du kriegst dann 4 Dinger. Großen Respekt vom VfB Stuttgart, was die dann teilweise spielen. Das ist dann einfach eine andere Klasse, das ist einfach besser. Davor habe ich ganz, ganz großen Respekt.
1: Das Wetter für Deutschland. Am Morgen liegen die Tiefstwerte zwischen 15 und 8 Grad. Am Tag im Osten Dauerregen, ab dem Mittag trockener und sonniger, am meisten Sonne im Süden, sonst einzelne Schauer und Gewitter, maximal 16 Grad im Westerwald und bis 24 Grad am Oberrhein. Und noch die Zeit, es ist 4.03 Uhr.
4: 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Wir checken die Straßen und los geht's mit der A2 Hannover Richtung Dortmund. Zwischen Hamm und Kamener Kreuz Bauarbeiten, deshalb ist da gesperrt bis Montag früh. Die A38 Richtung Leipzig ist zwischen Bad Lauchstädt und Leuna wegen Bauarbeiten bis Sonntagnachmittag gesperrt. Die A40 Essen Richtung Duisburg ist zwischen Kreuz Kaiserberg und Kreuz Duisburg wegen Bauarbeiten bis Montag früh gesperrt. Die A52 Düsseldorf Richtung Essen ist auch bis Montag früh wegen Bauarbeiten gesperrt und zwar zwischen Kreuz Breitscheid und Essen-Kettwig. Die A61 Koblenz-Ludwigshafen ist zwischen Koblenz-Waldisch und Emmelshausen wegen Bauarbeiten bis Montag früh gesperrt in beide Richtungen. Da sogar, deshalb gibt es eine Umleitung. Die A516 gibt es auch noch, die ist zwischen Kreuz-Oberhausen und Oberhausen-Eisenheim wegen Bauarbeiten bis Montag früh auch in beide Richtungen gesperrt. Das war's, gute Fahrt.
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4: Mit Kerstin Breuer, schönen guten Morgen. Und wenn jemand mitten in der Nacht aufsteht, um dich und deine Freundin von Düsseldorf nach Frankfurt zu fahren zum Flughafen, dann gibt's dafür ein riesiges Dankeschön für diesen Wahnsinnseinsatz an dich, Sascha. Deine Tochter Trinity und ihr Freund Paul, die haben geschrieben 0221 5678 9111. Die bringst du scheinbar gerade zum Flughafen, damit die in den Urlaub nach Island können. Was wahnsinnig schön ist, kann ich euch allen empfehlen. War ich auch schon. Ganz, ganz, ganz tolles Land. Kommt gut an im Urlaub oder auch auf der Arbeit, wo auch immer ihr unterwegs seid. Vor allem kommt gut durch die Nacht. Jetzt mit Purple Disco Machine, All My Life.

0: sagt mir, ihr habt auch laut mitgesungen. Maroon 5, Payphone, so ein geiler Song. Ihr hört die Junge nach der ARD und ich habe schon mitgekriegt, Toleranzgrenze ist sehr unterschiedlich hier beim Thema zu spät kommen. Quatschen wir ja heute Nacht drüber, wie viel davon okay ist, also wie viel zu spät kommen. Ja, wenn ihr auch irgendwie Friends habt, auf die ihr immer warten müsst und wo das zum Streitthema wird. Wir haben Psychotherapeutin Anna van Kessel aus Düsseldorf dazu interviewt und sie sagt, es gibt beim Thema Pünktlichkeit einfach verschiedene Personentypen.
1: Es kommt ein bisschen auf dein Gehirn drauf an und wie reizsensitiv du bist, ob da eine Neurodiversität hintersteckt, ob du schnell ablenkbar bist, ob du gut auch etwas im Blick halten kannst und den Fokus dafür behalten kannst.
0: Chronische zu spät kommen, by the way, oft weiter zu spät, weil sie checken, dass es ja gar keine Konsequenzen geben wird.
1: Je sicherer wir in einer Beziehung sind, desto weniger wichtig ist es, uns an Rahmenbedingungen, Absprachen zu halten, weil wir wissen, die Person ist uns vielleicht nicht lange böse, wir sind da trotzdem willkommen und es hat keine großen Konsequenzen.
0: Ich bin wirklich ein bisschen im Zwiespalt jetzt auch langsam, weil zum einen denke ich mir, dass es ja gar nicht so deep ist, mal für 15 Minuten auf jemanden warten zu müssen, aber irgendwie ist es auch deep so. Aber ey, für die Leute, die hier zu den Zu-Spät-Kommern gehören, hat Anna van Kessel noch ein paar Tipps.
1: Immer ein bisschen mehr Zeit einplanen, sich innerlich den Termin 10 Minuten, 15 Minuten vielleicht mit 5 Minuten Puffer vorher in Kalender eintragen, Sachen vorstrukturieren wie Outfits zurechtlegen oder auch zu gucken, wirklich, was hat das für Konsequenzen für unsere Beziehung und das danach, wenn ich da nicht drauf achte.
0: So. Jetzt müsste es doch eigentlich laufen auf eine Art, oder? Zumindest kann man es versuchen. Hier ist die junge Nacht mit Bebe Rexha, Faithless, New Religion. 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

0: Dominik Feig in der Jungen Nacht. Ich weiß nicht, wie ihr das fühlt, aber jedes Mal, wenn ich checke, dass KI noch nicht so perfekt ist und Fehler macht, bin ich ein bisschen erleichtert, weil ich so denke, hat uns noch nicht komplett übernommen. Oder ich lache, weil es so quatschig ist, was dabei rauskommt. So geht's Comedian Thorsten Sträter auch, wenn er auf Social Media hängt.
1: Ich folge zum Beispiel irgendeinem, weiß ich nicht, Joachim, der macht Fitness-Content. Der hat dann da trainiert mit so Hanteln, immer wenig Wiederholung, wenig Gewicht. Und im nächsten Video erzählt er schon, obwohl er nichts gemacht hat, außer die gleichen Hanteln zu bewegen, er wäre eine Maschine, wo ich dachte, ja, Heißluftfritteuse, du Opfer. Faktisch erzählte er im letzten Video, bevor ich mein Handy leider wegwerfen musste, in 8 Monaten habe ich 72 Kilo abgenommen, 19 Pfund Muskelmasse, 2 im Sinn. Wenn das so weit ist, sagte er wörtlich, er würde nicht nur an den Frauen in seiner Umgebung, sondern am Feminismus an sich ein Exempel statuieren und die KI-gestützten Untertitel. Und das wollen wir schön sacken lassen gemeinsam. Die KI-gestützten Untertitel machten aus Exempel, das meiner Meinung nach bedeuten bessere Sechseppel. Ich habe mich eingekotet.
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0: Halb fünf, ihr hört die junge Nacht und wir schauen auf die Straßen. Da ist die A2 zum Beispiel. Hannover Richtung Dortmund zwischen Hamm und Kamener Kreuz. Bauarbeiten bis Montag früh gesperrt. Noch mehr Bauarbeiten auf der A38 Richtung Leipzig zwischen Bad Lauchstädt und Leuna bis Sonntagnachmittag gesperrt. Die A40 Essen Richtung Duisburg ist auch bauarbeitsmäßig betroffen. Bis Montag früh gesperrt zwischen Kreuz Kaiserberg und Kreuz Duisburg. Selbes Spiel auf der A52 Düsseldorf Richtung Essen zwischen Kreuz Breitscheid und Essen-Kettwig. Und die A61 Koblenz-Ludwigshafen ist zwischen Koblenz-Waldesch und Emmelshausen auch wegen Bauarbeiten bis Montag früh gesperrt, in beide Richtungen sogar. Deshalb gibt es da eine Umleitung. Und die letzte Bauarbeitmeldung, die bis Montag früh für eine Sperrung sorgt, ist von der A516 zwischen Kreuz-Oberhausen und Oberhausen-Eisenheim, ist da in beide Richtungen gesperrt. Gute Fahrt euch!
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0: Hey moin, Kerstin Breuer hier und vielleicht kommt ihr gerade von einem richtig guten Abend nach Hause. Ihr habt eine Freundin wieder getroffen, die ihr lange nicht gesehen habt und hattet eine richtig gute Zeit und jetzt tingelt ihr oder stolpert ihr vielleicht auch so langsam in die Wohnung zurück und fangt an, euren Freundinnen lustige Videos und Sprachnachrichten zu schicken. Macht das, das ist gut. Alle werden sich darüber freuen. Könnt ihr auch uns schicken. 0221 56789 111. Kommt gut in den Samstag.

0: Garcia, Never Give Up in der Jungen Nacht der ARD, 4.37 Uhr. Wenn andere sich so richtig krass für was begeistern können, das feiere ich komplett. Eine Person, die das kann, ist Leni, 20 Jahre aus Hochheim am Main. Die ist übelst krasser Fan von The Weeknd. Die war schon bei 15 Konzerten, zum Beispiel London, Sydney, New York. Ganz, ganz viele hat sie mitgenommen. Heute Abend ist sie in Dublin dabei, also schon sehr, sehr viel Aufwand, den sie da betreibt, um irgendwie bei The Weeknd am Start zu sein. Und deshalb habe ich Leni vor der Sendung angerufen und gefragt, bei all den Stars dieser Welt, wieso ist es ausgerechnet The Weeknd, den sie so abfeiert, jetzt mal abgesehen von der Mucke?
1: Er ist ein unfassbar bodenständiger Mensch. Man sieht, dass ihm seine Arbeit Spaß macht. Man sieht, dass er seine Fans wertschätzt. Ja, es ist einfach schön.
0: Voll cool. Okay, Leute, jetzt muss ich kurz droppen. Leni und ich kennen uns. Wir haben uns beim Reisen Anfang des Jahres in Sri Lanka kennengelernt. Deshalb sind wir auf Insta connected. Also ich habe dich nicht gestalkt, aber gesehen schon in vielen deiner Insta-Stories, wo du auf Konzerten warst. Das sieht manchmal so aus, als würde er dich inzwischen erkennen. Ist das so?
1: Ja.
0: Wirklich?
1: Also man merkt schon, also er hat ganz viel, also ich will nicht sagen ganz viele, natürlich ist es ein, wenn man jetzt sieht, es sind 90.000 Leute auf einem Konzert, da erkennt er mal einen oder zwei. Aber man merkt, er kennt seine Fans, die, die schon lange dabei sind, die, sag ich mal, eine Fanpage haben, die sich für irgendetwas engagieren oder so. Also er bemerkt das. Und das macht es auch so schön.
0: Cool. Und wie ist das so? Also ist das dann, zwinkert er dir einfach nur zu oder redet ihr auch schon mal miteinander?
1: Reden tun wir leider nicht miteinander. Das, das kommt hoffentlich irgendwann noch. Aber es ist schon schön, wenn er mal kurz die Show oder das Singen stoppt, weil er dann lachen muss, weil er einen erkennt oder weil er dann kurz kommt und die Hand gibt oder einschlägt, wie auch immer. Also es ist schon, irgendwie sieht man schon irgendwas, dass er einen bemerkt.
0: Ich meine, jetzt bist du ja heute Abend in Dublin dabei. Auch crazy einfach.
1: Ja.
0: Was du schon auch alles gesehen hast deswegen. Vielleicht klappt das ja mit dem Sprechen da. Hast du einen Plan, Schlachtplan?
1: Ja, ich hab immer das gleiche Plakat dabei. Dementsprechend kennt er mich auch. Also ich habe ein Plakat, da steht drauf, Spoiler, you will see me again. Fanden die Security-Leute gar nicht so lustig am Anfang. Die dachten, ich bin eine creepy Stalkerin, aber mittlerweile kriegen wir gratis Wasser und gratis Lolli auch von den Securities. Also,
0: ach, krass.
1: Ja, also ich glaube, irgendwann haben sie dann schon gecheckt, ich bin ein normaler Fan. Also was heißt, ich bin kein normaler Fan, aber ich mache jetzt keine verrückten Sachen oder so, dass man Angst vor mir haben müsste.
0: Nee, das ist eher so das Verrückte auf eine gute Art, würde ich sagen, oder? Ich meine, dieses ganze Hinterherreisen, das ist schon insane.
1: Ja.
0: Aber ich nehme an, Dublin wird auch nicht das letzte Konzert sein.
1: Nein, nächste Woche gehe ich nach Madrid.
0: Na klar, Leni. Geil. Ich finde das so cool, dass du so krass dafür brennst. Und deshalb kann ich dir nur sagen, ganz viel Spaß heute Abend in Dublin und nächste Woche dann in Madrid bei The Weeknd.
1: Dankeschön.
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0: Finch und Green mit 3 E. Besteht da auch drauf. Das ist Kopangan, habt ihr gerade gehört, hier in der Jungen Nacht der ARD. Und wir quatschen heute Nacht übers Zu-spät-Kommen. Ist das okay? Kann man das machen? Wie viel ist okay? So, da gehen die Meinungen weit auseinander. Also ein paar von euch sind wie ich. Ein bisschen sehr deutsch, was das angeht. Wir sagen, 5 Minuten zu spät sind okay, aber auch dafür sagst du bitte Bescheid und alles andere geht gar nicht. Dann hatten wir einen, der hat gesagt, ja, so eine Stunde zu spät ist für mich kein Thema. Bei Patrick aus Iserlohn ist es so, der ist so ungeduldig, dass er nicht auf andere warten kann. Deshalb ist er selbst dann immer zu spät.
1: Das ist der Patrick-Faktor. Also wenn ich jetzt sage Viertelstunde, dann wissen die, das müssen die mal 4 rechnen. Wenn ich sage 5 Minuten, sind es 20. Wenn ich sage Viertelstunde, ist eine Stunde. Wenn ich sage eine Stunde, sind es 4 Stunden. Und das Allerschlimmste ist, dass die recht haben.
0: Ich habe mich gefragt, ob Patricks Freunde auch wirklich alle rechnen können. Wie ist bei euch? Zu spät kommen? Was löst das bei euch aus? 0221 5678 9111. Ihr dürft euch auch aufregen. Also ich bin schon erstaunt, wie viele

Vorsicht, Falschfahrer auf der A70 Bamberg-Schweinfurt-Wernig. Zwischen der Mainbrücke Eltmann und Knetzgau kommt euch ein Falschfahrer entgegen. Fahrt äußerst rechts, überholt nicht. Auf der A70 Bamberg-Schweinfurt-Wernig zwischen Mainbrücke Eltmann und Knetzgau ist ein Falschfahrer unterwegs. Bitte passt da gut auf in beide Richtungen.

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1: Um 5 Uhr mit Lisa Kuppa. Bundeskanzler Merz besucht heute Hürtgenwald in der Eifel. Dort will er den Einsatzkräften für ihre Arbeit im Kampf gegen den Waldbrand danken. Aus Aachen berichtet Thomas Wenkert.
2: Es ist der erste öffentliche Auftritt des Kanzlers nach seinem Urlaub. Das Feuer im Hürtgenwald in Eifel war das größte in der Geschichte von Nordrhein-Westfalen. Eine Fläche von 300 Hektar wurde zerstört. Rund 2000 Menschen aus dem Ortsteil Gai mussten ihre Häuser verlassen, da sich die Flammen bis auf wenige Meter dem Ort genähert hatten. Für die Einsatzkräfte war der Löscheinsatz eine große Herausforderung, da sich in dem Waldgebiet auch noch Weltkriegsmunition befindet. In Spitzenzeiten waren rund 1800 Kräfte im Einsatz. Auch die Bundeswehr unterstützte die Löscharbeiten.
1: Volkswagen-Chef Blume hat die Lage bei Europas größtem Autobauer als mehr als kritisch bezeichnet. Wir unterbrechen die Nachrichten für eine Gefahrenmeldung. Achtung, Falschfahrer auf der A70 Bamberg-Schweinfurt-Werneck. Zwischen Bamberg-Hafen und Haßfurt kommt Ihnen ein Falschfahrer entgegen. Fahren Sie äußerst rechts und überholen Sie nicht. Auf der A70 Bamberg-Schweinfurt-Werneck zwischen Bamberg-Hafen und Haßfurt ist ein Falschfahrer unterwegs. Vorsicht in beiden Richtungen. Zurück zu den Nachrichten. Volkswagen-Chef Blume hat die Lage bei Europas größtem Autobauer als mehr als kritisch bezeichnet. VW sei zwar handlungsfähig, sagte er in einem Interview, das im Intranet des Unternehmens veröffentlicht wurde. Trotz Einsparungen seien die Kosten aber weiterhin zu hoch. Blume hatte angekündigt, den Konzern bis 2030 neu aufstellen und den Sparkurs deutlich verschärfen zu wollen. Bis Ende August soll es jetzt Betriebsversammlungen an allen neuen Standorten geben, die erste schon am Dienstag im Stammwerk in Wolfsburg. Fußball-Bundesligist VfB Stuttgart ist mit einem Sieg bei Drittligist Hansa Rostock in die zweite Runde des DFB-Pokals eingezogen. Matchwinner war Neuzugang Cenan Pečinović. Er traf gleich dreimal und lobte nach dem Spiel vor allem die Atmosphäre im Stadion.
3: Ja, man wusste, Rostock hier brennt. Also die Fans waren 90 Minuten da. Man hat es gesehen, da waren lange Unterbrechungen. Ich habe gar nichts mehr gesehen. Ich habe unseren eigenen Torwart nicht mehr gesehen. Aber ja, solche Spiele saugt man auf, die Atmosphäre. Und klar, es macht immer großen Spaß, in solchen Stadien zu spielen.
1: Davor hatte Preußen Münster 1:2 gegen den Karlsruher SC verloren. Eintracht Frankfurt gewann 11:0 beim SC St. Tönis. Das waren die Nachrichten mit Lisa Kuppa. Das Wetter für Deutschland. Am Morgen noch einzelne Schauer und Gewitter. Die Tiefstwerte liegen zwischen 15 und 8 Grad. Am Tag im Osten Dauerregen, ab dem Mittag trockener und sonniger. Am meisten Sonne im Süden, sonst einzelne Schauer und Gewitter. Maximal 16 Grad im Westerwald und bis 24 Grad am Oberrhein. Die Zeit, es ist 5.03 Uhr.
4: Hier ist die Junge Nacht. Wir schauen auf die Straßen und haben immer noch den Falschfahrer auf der A70. Bamberg, Schweinfurt, Werneck zwischen Bamberghafen und Haßfurt kommt euch ein Falschfahrer entgegen. Fahrt äußerst rechts und überholt nicht. Auf der A70 Bamberg, Schweinfurt, Werneck zwischen Bamberghafen und Haßfurt ist ein Falschfahrer unterwegs. Vorsichtig da in beide Richtungen. Und inzwischen scheint er auch schon weiter zu sein. Jetzt heißt es, er ist Falschfahrer. Auf der A70 Bamberg, Schweinfurt, Werneck zwischen Kreuz Bamberg und Eltmann. Mann, kommt er euch jetzt entgegen? Fahrt auch da bitte ganz rechts und überholt nicht. Auf der A70 Bamberg-Schweinfurt-Werneck zwischen Kreuz Bamberg und Eltmann ist der Falschfahrer. Passt da gut auf in beide Richtungen. Die A2 Hannover Richtung Dortmund ist zwischen Hamm und Kamener Kreuz wegen Bauarbeiten bis Montag früh dicht. Die A10 südlicher Berliner Ring Richtung Schönefelder Kreuz ist im Dreieck Potsdam nach einem Unfall gesperrt. Die A38 Richtung Leipzig ist zwischen Bad Lauchstädt und Leuna wegen Bauarbeiten bis Sonntagnachmittag zu. Die A40 Essen Richtung Duisburg ist zwischen Kreuz Kaiserberg und Kreuz Duisburg wegen Bauarbeiten bis Montag früh gesperrt. Die A52 Düsseldorf Richtung Essen ist zwischen Kreuz Breitscheid und Essen-Kettwig wegen Bauarbeiten bis Montag früh gesperrt. Die A61 Koblenz-Ludwigshafen ist zwischen Koblenz-Waldesch und Emmelshausen wegen Bauarbeiten bis Montag früh in beide Richtungen gesperrt. Da gibt es eine Umleitung. Und die A516 ist zwischen Kreuz-Oberhausen und Oberhausen-Eisenheim wegen Bauarbeiten auch bis Montag früh in beide Richtungen gesperrt. Und jetzt kommt am Ende doch noch die Entwarnung für die A70. Halleluja. Zwischen Bamberg-Hafen und Haßfurt ist die Falschfahrermeldung aufgehoben. Es gibt keinen Falschfahrer mehr auf der A70 zwischen Kreuz Bamberg und Eltmann. Da kommt ihr wieder sicher durch. Gute Fahrt euch!
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4: 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Schönen guten Morgen, und nach diesem Verkehrsritt laber ich euch auch nicht lange voll, sondern schicke euch einfach in den Samstag mit Joe und End of Beginning. Schön, dass ihr da seid.

0: Bald gibt es neue Musik von Taylor Swift. Zumindest sieht es ganz stark danach aus. Die Easter Eggs sind schon wieder strong, Leute. Und Brinja Becker aus dem Junge Nacht Team ist für uns dafür zuständig. Also, was denkst du? Was ist los bei Taylor?
1: Also, erstmal sind überall in der Welt, zum Beispiel in New York, an Wänden die Buchstaben T und S aufgetaucht. In grün. Hm. T und S für Taylor Swift natürlich.
0: Naja, das könnte ja schon auch für Troye Sivan oder für Travis Scott oder stehen oder so. Soweit ich weiß, bringen die auch bald neue Musik raus.
1: Könnte, aber es gibt ja noch mehr Hinweise. Das Empire State Building hat diese Nacht nämlich grün geleuchtet, auch wieder grün. Und die selbst haben davon ein Foto gepostet und geschrieben, what's happening, also was passiert. Und da waren einfach die Buchstaben T und S bei what's groß geschrieben.
0: Okay, das ist natürlich schon so ein Ding, dass das Empire State Building immer in der Symbolfarbe von Taylors neuem Album leuchtet. Wird das neue Album jetzt grün oder was?
1: Also ich glaube, ab jetzt meine Theorie, dass Taylor Swift die neue Taylors Version von ihrem Debütalbum rausbringt. Das war ja so in Grüntönen gehalten. Und die Webseite zu dem Debütalbum, die erscheint jetzt auch komplett in grün.
0: Na toll, ich hatte gehofft, dass sie endlich ihr Album Reputation neu rausbringt. Aber ich weiß, Brinja, dass du noch mehr dazu weißt.
1: Swifties nennen es Debutation, also Debüt und Reputation zusammen. Taylor hat ja schon gesagt, dass sie Reputation eigentlich nicht mehr neu rausbringen will, weil sie es halt nicht mehr so fühlt. Aber sie hat damals halt trotzdem Bonussongs für das Album geschrieben. Und ich denke, sie bringt das alte Debütalbum neu raus und die Bonussongs von Reputation dazu. Darum sieht das S, das gerade überall in der Welt auf Wände gesprüht wurde, auch aus wie eine Schlange. Das ist ja das Symbol vom Reputation-Album.
0: Mhm. Also es ist ja so, ihr Debütalbum ist am 24. Oktober 2006 rausgekommen. Also wäre es eigentlich nur konsequent, wenn sie die neue Version am 20. Jubiläum droppt, oder? Also wir bleiben dran für euch, Leute. Hier ist sie jetzt auf jeden Fall. Taylor Swift in der Jungen Nacht der ARD mit I Knew It, I Knew It.

0: Wer zur Hölle hat Bernd das Brot besprüht, Leute? Hallo nach Erfurt vor allem. Hier ist die junge Nacht und ich hole euch kurz ab. Erfurt ist ja besonders schön, weil die komplette Stadt voll ist mit lebensgroßen Kika-Figuren. Also ohne Scheiß, da sitzt das Sandmännchen rum oder Captain Blaubeer ist am Start. Und neben vielen, vielen anderen noch gibt's eben auch Bernd das Brot. Und irgendein Dulli hat den armen Bernd, der einfach mal 2 Meter hoch ungefähr ist und der steht da so am Rathaus in Erfurt, irgendein Dulli hat den komplett silber angesprüht. Was ist los mit dir, Kollege? Die Stadt, die checkt jetzt tatsächlich, ob da irgendwie größere Restaurierungen nötig sind und spricht auch von einem klaren Fall von Sachbeschädigung. Deshalb, lieber selbsternannte Künstler, der du einfach nicht bist, das ist keine Kunst und ich hoffe sehr für Bernd, dass sie dich kriegen und auch Silber ansprühen, Bro.
1: Mist.

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1: Halb sechs, hier ist die Junge nach der ARD. Wir schauen auf die Straßen und los geht's mit der A3 Frankfurt Richtung Köln. Da zwischen Bad Honnef-Linz und Siebengebirge befindet sich ein LKW, der steht quer. Deshalb ist die Richtungsfahrbahn dadurch gesperrt. Die A2 Hannover Richtung Berlin zwischen Rennau und Helmstedt-West, da brennt ein Fahrzeug. Der Durchgangsverkehr ist deshalb gesperrt. Die A2 Hannover Richtung Dortmund ist zwischen Hamm und Kamener Kreuz wegen Bauarbeiten gesperrt. Außerdem ein Unfall auf der A10 südlicher Berliner Ring Richtung Schönefelder Kreuz im Dreieck Potsdam. Deshalb ist da gesperrt. Die A38 Richtung Leipzig ist zwischen Bad Lauchstädt und Leuna wegen Bauarbeiten bis Sonntagnachmittag gesperrt. Bis Montag sind gesperrt die folgenden drei bis Montag gesperrt wegen Bauarbeiten. Die A40 Essen Richtung Duisburg ist zwischen Kreuz Kaiserberg und Kreuz Duisburg betroffen. Die A52 Düsseldorf Richtung Essen zwischen Kreuz Breitscheid und Essen-Kettwig. Und die A61 Koblenz-Ludwigshafen zwischen Koblenz-Waldisch und Emmelshausen. Da sogar in beide Richtungen. Da gibt es eine Umleitung. Und noch eine haben wir, die A516. Da ist es zwischen Kreuz Oberhausen und Oberhausen-Eisenheim mit dem Unfall auch in beide Richtungen gesperrt bis Montag. Und die B185 Randstraße Alten Bernburg Dessau ist in Höhe Dessau in beide Richtungen wegen Bergungsarbeiten gesperrt. Kommt gut und sicher an.
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1: Schönen guten Morgen, hier ist Kerstin Breuer und sie merkt gerade, wie ihr Gehirn nachlässt langsam. Ich hoffe, ihr habt es auch so bald geschafft. Entweder mit der Nachtschicht oder mit dem Weg zum Flughafen, der ja auch bei ein paar irgendwie noch angestanden hat heute Nacht. Oder ihr startet schon voller Energie in den neuen Tag. So oder so, schön, dass ihr da seid. Das ist Teddy Swims, Mr. Know It All.

Nach der ARD, 5.37 Uhr am Samstagmorgen. Ich hoffe, ihr seid wunderbar ins Wochenende geflutscht. Oder tut es noch? Hauptsache entspannt. Jetzt gibt's neue Mucke von Montez für euch. Der hat gestern nach 2 Jahren endlich mal wieder ein Album rausgehauen. So ist das mit dem Glück, heißt es. Und ja, ist auch stolz drauf, kann man sagen. Der wünscht sich, dass es für uns alle so eine Platte ist, die uns, ja, eigentlich egal zu welchen Gefühlen, die soll uns zum Lachen bringen und zum Weinen bringen, zu genau dem, wonach es sich für uns eben anfühlt. Und für ihn ist das irgendwie auch so ein Moment der Dankbarkeit, hat er gepostet, weil ihm ist irgendwie nochmal voll klar geworden, dass er einfach von seiner Musik leben darf. Das ist schon ein ganz schön krasses Privileg. Schön, oder? Auf dem Album ist auch ein Song mit Benno, Glaubst du nicht auch, heißt der. Und den hört ihr jetzt hier in der jungen Nacht.

Lover in der jungen Nacht der ARD. 5.47 Uhr ist es. Schön, dass ihr dabei wart. Ich bin Kerstin Breuer, raus für heute und wünsche euch ein zauberhaftes Wochenende. Jetzt mit Justin Timberlake und Selfish.

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2: Volle Power heute auf der Bühne vom Privatclub in Berlin-Kreuzberg beim Feinster Hip-Hop-Female-Special. Euch erwarten hier klare Messages und starke Stimmen wie die von Rätsam.
3: Stopp den Hass, stopp den Krieg, stopp den Wahnsinn und den Genozid.
2: Rätsam ist actually Schauspielerin und probiert sich jetzt als Rapperin aus. Dafür ist die Stage vom Feinster Hip-Hop-Female-Special ja auch da. So yeah, ab in den Privatclub in Kreuzberg. Los geht's um 17 Uhr und Tickets gibt es ab 25 Euro.
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2: 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Zum allerersten Mal das Festival Tefeld. Heute auf dem Tempelhofer Feld. Feiert Berlins Hip-Hop-Techno-Kultur mit Live-Mucke von Homies, Jadden, Paschanim. Und noch so viele mehr. Seid live dabei bei diesem niegelnagelneuen Festival, das Tefeld auf dem Tempelhofer Feld, geht von 13 bis 22 Uhr und rein kommt ihr für circa 90 Euro.
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0: lauschen wir nun der Erzählung eines Users interaktiver First-Person-Shooter.
1: 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Auf einmal Verbindung verloren. Telekom, ich f*** euch, ihr Söhne.
0: Sprache lebt.
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2: Sommernacht einatmen, im Pool abkühlt und Booty shaken. Ab zur XXL Poolparty im Maya in Berlin-Friedrichshain. Highlight des Abends: Live-Performance von Kevin Little.
3: Let me hold you, go caress my body.
2: An einem Spaßgetränk, während ihr eure Füße im Pool bewegt oder tanzt unter freiem Himmel. Heute bei der XXL Poolparty im Maya auf dem RAW-Gelände in Friedrichshain. Los geht's um 23 Uhr und Tickets gibt es ab ca. 6 Euro.
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2: Volle Power heute auf der Bühne vom Privatclub in Berlin-Kreuzberg beim Feinster Hip-Hop Female Special. Euch erwarten hier klare Messages und starke Stimmen wie die von Rätsam.
3: Stopp den Hass, stopp den Krieg, stopp den Wahnsinn und den Gehen und Sieg.
2: Rätsam ist actually Schauspielerin und probiert sich jetzt als Rapperin aus. Dafür ist die Stage vom Feinster Hip-Hop Female Special ja auch da. So yeah, ab in den Privatclub in Kreuzberg. Los geht's um 17 Uhr und Tickets gibt es ab 25 Euro.
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1: Mit mir, Jule Karden, grüßt euch doch erstmal. Ich hoffe, ihr habt den Mieps aus euren Augen schon rausbekommen. Um 10 Uhr kann man ja auf dem Samstag schon mal aufstehen. Die von euch, die jetzt schon auf dem Trecker sitzen, in der Kantine stehen, Taxi fahren oder so, ey, Grüße gehen raus oder auf Station Menschen pflegen. Ihr seid wahrscheinlich schon wieder ab um 4, um 5, um 6 im Dienst. Also Grüße gehen raus, stabil, dass ihr den Laden hier zusammenhaltet. Ich setze euch heute auf Gästeliste. Und zwar für falsch, aber anders lustig. Das passiert schon in den ersten 90 Minuten dieser Sendung, also gut hingehört. Dann gucken wir auch mal, warum der Computer Nein sagt zur Briefwahl in Berlin. Und lernen auch eine, bin ganz aufgeregt, eine Autorin kennen. Anne war bei uns zu Gast. Wie, wo, was, machen wir in zwei Songs hier auf Fritz. Fastboy mit Beautiful Life. Habe ich eigentlich schon gesagt, dass ich Jule Karden bin? Hallo, ich bin Jule Karden, falls ich es vergessen habe. Ist auch für mich die erste Stunde.

0: Dieser Song riecht nach durchgeschwitzten Cowboy-Stiefeln, einem kleinen Cowboy-Hütchen und natürlich einem Nicky um den Hals gebunden. Stella Lefty aus Los Angeles ist das mit ihrem Country-Pop-Song Boston, der ihr international ziemliche Viralität beschert hat. Er hat im Übrigen einen neuen Song noch veröffentlicht. Lean In, Kiss Me gab's gestern in der Neu und Gut. Könnt ihr nachhören unter fritz.de/beste Musik. 10:07 ist es und wenn Gäste zu uns ins Fritz-Studio kommen, ist es für uns ja auch immer so ein bisschen spannend, weil wie findet ihr das eigentlich bei uns? Anne sagt,
1: dadurch, dass man ja die Cam hat, glaube ich, ist das jetzt nicht so anders. Ich glaube, ich finde es sogar eher fancier, als ich dachte.
0: Fancier, als sie dachte. Gut, dass wir Daniel Klaus morgens extra noch gesagt haben, er soll mal bitte seine kleine Müllhalde aus dem Studio aufräumen. Den ganzen Tag war er beschäftigt. Aber jetzt wollt ihr natürlich wissen, wieso war denn Anne im Fritz-Studio? Was hat die bei uns gemacht? Na, das hier.
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0: Jeden Freitag könnt ihr hier bei uns eine Stunde lang eure EURE-Lieblingsmusik spielen. Und das war spannend. Eine Autorin hatten wir, glaube ich, auch noch nicht da. Anne schreibt Fantasy-Bücher und ihre Songs haben damit auch viel zu tun. Travis Scott hat sie zum Beispiel gespielt. The Plan war ja auch auf dem Soundtrack vom Film Tenet. Übrigens sehr gut, könnte man noch nachgucken. Und der hat Anna auf jeden Fall gepusht.
1: Ich habe nämlich sehr viel den Soundtrack auch gehört beim Schreiben. Der hat so einen schönen Drive und das hilft mir, dieses Tempo drin zu behalten, dass man nicht abschweift und langsam wird, sondern diesen schönen Tempo drin zu halten. Deswegen hat das dieses Lied auf jeden Fall auf die Liste geschafft.
0: Also, wenn ihr für die Uni noch eine Hausarbeit offen habt oder bei der Englisch-Hausaufgabe nicht weiterkommt, vielleicht mal Travis Scott ballern, könnte funktionieren. Oder vielleicht reist ihr auch einfach mal nach Schottland. Da war Anne nämlich gerade im Urlaub.
1: Es ist tatsächlich auch in mein Buch eingeflossen, was jetzt im Oktober erscheint. Das heißt, Die 12. Zofe ist eine Adaption von Die Gänsemarkt. Und das brauchte ein Setting und ich war im Urlaub und ich dachte mir, warum nicht Schottland? Und so kam das dann, dass es tatsächlich, also jetzt nicht original Schottland, aber in einer Abwandlung davon spielt.
0: Und für alle, die gerne lesen, hat Anna auch noch zwei nicht ganz unwichtige Hinweise gehabt.
1: Wenn ihr Bücher mögt, also A, könnt ihr natürlich mich suchen, ich bin Anne Dank, aber vor allen Dingen könnt ihr auch Buchmessen besuchen. Falls ihr das noch nicht wisst, es gibt in Berlin eine Buchmesse, die Buch Berlin, die ist in Halloween dieses Jahr. Und es gibt in Ludwigsfelde eine Buchmesse, die heißt Worte. Die findet nächstes Jahr, glaube ich, im Februar statt, Ende Februar. Schaut doch mal vorbei. Also es ist wirklich toll jedes Mal.
0: Lesen ist eine gute Sache, Leute, aber Musik hören und teilen auch. Und mal ehrlich, ihr habt doch auch so ein paar Lieblingssongs, bei denen ihr denkt, die muss das ganze Fritz-Gelände doch mal hören.

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0: So ein schöner Song, Charlie XCX, Boys. Und ja, wir sind im Zeitalter Decentering Man. Als hetero gebundene Person müssen wir natürlich nicht alles nach unseren Boys ausrichten. Charlie XCX hat einen Song dafür geliefert. Ey, und jetzt gehen wir steil. Ich liebe ja diesen slightly 90er-Vibe und dann halt so einfach Tech-House obendrauf und vielleicht auch ein bisschen Hip-Hop und ein bisschen Latin gibt's bei der Musik von Clooney. Ich mach direkt so dieses dumme Gesicht, was so schiebt. Kennt ihr? Clooney kommt aus Großbritannien, ist DJ-Musikproduzent, vor allen Dingen durch genau diesen Vibe bekannt. Clooney geschrieben, nicht wie der Schauspieler, sondern mit O-O-N-E-E. Und der hat zusammen mit Prosper schon eine Nummer gemacht, das war die, die wir zuerst gehört haben. Und weil das so gut gefunzt hat, haben sie sich gedacht, naja, machen wir nochmal dazu, laden uns noch Tristan Henry ein und ballern jetzt hier auf Fritz. Good girl!
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und vielleicht falle ich tot um. Olivia Rodrigo, tot umgefallen, das sind auch die Computer. Ja, Computer sagt nein. Am 20. September steht in Berlin die Wahl zum Landesparlament an und wer bequem per Brief wählen will, muss ja online einen Antrag stellen. The problem ist, das geht gerade nicht. Grund ist ein ziemlich krasser Hackerangriff auf die Berliner Senatsverwaltung, der ziemlich viel kaputt gemacht hat. Landeskriminalamt und das Bundesamt für Sicherheit und Informationstechnik probieren zu helfen, aber nett formuliert hat das noch so gar nichts gebracht. Ja, das ist so der Modus von den Rechnern. Nö. Ja, die PCs der Mitarbeiter funktionieren einfach nicht. Und der Grund ist eigentlich bitter. Die IT macht dort nämlich Sicherheitsanalysen und parallel dazu ist halt nichts anderes möglich. Das Netz sei auch einfach zu schlecht. LOL 2026. Auch die Senatsverwaltung für Stadtentwicklung, Bauen und Wohnen sowie die Mobilität, Verkehr, Umwelt und Klimaschutz sind nicht arbeitsfähig. Also einfach sehr viele Ämter. Betroffen sind neben euren Briefwahlanträgen aber auch alle, die ihr zum Beispiel Wohngeld beantragt habt. Und das ist so bitter. Ich meine, Berlin ist eine historischere Stadt, keine Frage, aber wir müssen nun wirklich nicht surfen wie 1995, Leitungen aktualisieren, alles modernisieren, damit wir künftig nicht mehr beim Router unser Abendgebet sprechen müssen. Das wäre doch was Wünschenswertes für die nächsten Monate, oder?

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7: Queere Menschen besser schützen. Das wird seit dem Anschlag beim Berliner CSD nochmal stärker gefordert und darauf will Bundesjustizministerin Hubich jetzt reagieren. Sie hat in der Rheinischen Post sich dafür ausgesprochen, das Grundgesetz zu ändern. Konkret geht es um Artikel 3 Absatz 3, der Diskriminierungen wegen bestimmter Merkmale verbietet. Da sollte auch die sexuelle Identität mit aufgenommen werden, findet Hubich. Sie ist in der SPD, beim Koalitionspartner CDU-CSU sehen das einige anders. Da muss sie wohl noch ein bisschen überzeugen. Arbeit leisten. Wird heißer bei uns durch den Klimawandel und deshalb sollte man die Städte umbauen, um besser mit diesen Veränderungen klarzukommen. Das hat der Präsident vom Städtetag Jung in der Neuen Osnabrücker Zeitung gefordert. Er sagt, dass dafür in den Städten auch Platz geschaffen werden müsse, zum Beispiel für zusätzliche Bäume und Regenspeicher. Mehr von Christoph Titz.
8: Statt sechsspuriger Straßen brauchten Städte mehr Anwohnerparken, Carsharing und Jobräder sowie einen stärkeren öffentlichen Nahverkehr. Orientieren könne man sich daher an Städten wie Kopenhagen, Amsterdam oder auch Oslo. Der Leipziger Oberbürgermeister Jung unterstützt auch den Plan seiner SPD, Klimaanpassung als Gemeinschaftsaufgabe ins Grundgesetz zu schreiben. Das würde Bund, Länder und Kommunen verpflichten, Geld bereitzustellen. Derzeit reiche die finanzielle Leistungsfähigkeit der Kommunen nicht, um angemessen in Anpassungsmaßnahmen zu investieren.
7: Gut 340 Millionen Euro. So viel muss TikTok jetzt umgerechnet in den USA zahlen, weil es Minderjährige nicht ausreichend geschützt haben soll. Das Ganze war kein Urteil. In dem Prozess wurde stattdessen ein Vergleich geschlossen. TikTok hat sich also quasi dazu verpflichtet, die Summe zu zahlen, ohne damit zuzugeben, etwas falsch gemacht zu haben. Das US-Justizministerium hatte TikTok schon im vorletzten Jahr verklagt. Der Vorwurf, die Plattform habe zugelassen, dass sich unter 13-Jährige anmelden und deren persönliche Daten ohne die nötige Zustimmung der Eltern gesammelt. Wenn wichtige PolitikerInnen in die USA reisen, wird das, in die Ukraine reisen, dann wird das meist so lange geheim gehalten, bis die Person da ist, aus Sicherheitsgründen. So war das heute auch beim deutschen Außenminister Wadepfuhl, der ist vorhin in Kiew angekommen, kurz vor dem 35. Unabhängigkeitstag der Ukraine, der übermorgen gefeiert wird. Florian Kellermann ist für uns in der Ukraine.
9: Gerade jetzt, im Sommer, während sich die Menschen in Deutschland erholten, dürfe die Ukraine nicht vergessen werden. Sie brauche weiterhin die Unterstützung Deutschlands und werde diese auch bekommen. Russland greift derzeit gezielt Lagerhallen an, so auch in der vergangenen Nacht. Nach Medienberichten schlugen mindestens 5 Raketen in Lagergebäuden im Kiewer Stadtteil Darnitsja ein. Das größte Problem der Ukrainer ist die Flugabwehr. Sie kann ballistische Raketen aus Russland kaum mehr abwehren, weil ihr Vorrat an Abfangraketen für das US-System Patriot weitgehend aufgebraucht ist.
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7: 14 bis 18 Grad sind es im Fritz-Sendegelände und super viel wärmer wird es dann heute auch nicht mehr. Geht rauf bis auf maximal 21 Grad. Dazu gibt es mal Sonne und mal dicke Wolken mit ein bisschen Regen. Ganz kurz kann es auch gewittern. In der Nacht, da ist es dann oft nur noch locker bewölkt. Geht runter auf um die 10 Grad und morgen, da wird es dann so ähnlich wie heute, vielleicht minimal schöner. Und nächste Woche, da wird es dann von Tag zu Tag schöner und auch wieder wärmer.
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7: In Brandenburg Vorsicht auf der südlichen A10 in beiden Richtungen. Zwischen Ferch und Michendorf sind im Moment mehrere Rehe auf der Autobahn. Die A9 in Richtung Leipzig, die ist nach einem Unfall zwischen Kleinmarzehns und Köselitz aktuell gesperrt. Und dann kommen wir nochmal zurück auf die südliche A10 Richtung Schönefelder Kreuz. Auch da gibt es eine Sperrung im Dreieck Potsdam, denn da hat es vorhin auch einen Unfall gegeben. Auf der A13 in Richtung Berlin Probleme. Kurz hinter Ruhland steht ein kaputtes Fahrzeug auf der linken Spur. Fahrt da vorsichtig. Dann gucken wir auf die B1, B5 und die B112. Zwischen Herzfelde und Frankfurt-Oder gibt es auf dem ganzen Abschnitt noch bis etwa 13 Uhr Probleme durch ein Radrennen. Und dann gucken wir noch nach Berlin und zwar nach Westend. Da gibt es den Neubau der Ringbahnbrücke. Ab heute Abend 20 Uhr wird ein neues Gerüst aufgebaut und deswegen wird dann die Hallenseestraße Richtung Messedamm ab dem Rathenauplatz bis zum S-Bahnhof Westkreuz bis morgen Abend gesperrt. Gesperrt wird dann auch die Überfahrt von der A, wo es auf den Messedamm und jetzt schon dicht ist, der S-Bahn-Ring zwischen Hallensee und Westend. Allen unterwegs, gute Fahrt.
6: Danke dir.
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6: Mit mir Jule Kaden und vielleicht hört ihr es an meiner unfassbaren Coolness heute. Kelly, Redakteurin dieser Sendung, kam von gerade schon so rein und hat mich so suspicious angeguckt. Und dann meinte ich zu ihr so, ja, im Übrigen, ich sehe heute anders aus als sonst. Ich habe nämlich heute tatsächlich eine schwarze Jogger an, die mir ein kleines bisschen zu kurz ist und einen lilafarbenen Pulli. Also ich bin so richtig im Schlummi-Modus, weil mein Freund meine Wechselsachen mitgenommen hat. Und jetzt musste ich mir quasi Sachen leihen von jemandem, der nicht meinen Kleidungsstil hat. Und deswegen renne ich heute rum, wie so ein bisschen, als wäre ich auf der Couch. Und Kelly meinte dann so, ja, ich habe das schon gesehen, aber ich wollte nichts sagen. Ich dachte, wer weiß, was ihr passiert ist. Also wenn ihr heute einfach auf dem Schlummi-Modus seid, geht einfach auch im Schlummi-Modus auf Arbeit. Es ist Samstag, das ist völlig in Ordnung. Und ich entschuldige mich jetzt schon dafür, dass ich euch einen Ohrwurm für die nächsten 8000 Stunden gebe. Ich habe es nicht geplant.

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0: XLA aus Neuseeland war das mit Crybaby und der klingt so hart nach Justin Bieber, wenn Justin Bieber noch 3 Whisky mehr trinken würde und auch der Basslauf. Ach, wie schön, einfach ein toller Song. 10.41 Uhr hier auf der Fritz-Playlist, würde ich schon sagen. Ich bin ganz ehrlich mit euch, möchte ja auch jetzt niemanden offenden, aber Tribal, einen Rammstein-Tattoo oder einen Tat mit einem Gesicht von irgendeinem toten Promi, das sind meine X, was Tattoos angeht. Gibt es auch so No-Go-Tattoos bei euch? Unsere beiden Podcaster Till Reiners und Moritz Neumeier denken in der neuen Folge Talk ohne Gast auch darüber nach. Und Till hat direkt auch eine Idee, was witzig wäre und was vielleicht maybe so gar nicht geht.
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2: Ja.
1: Cool fände ich, sind immer Gegenstände eigentlich.
2: Ja.
1: Also ich würde mir zum Beispiel einen USB-Slot tätowieren.
2: So, dass es aussieht, als würdest du dann USB-Stick reinstecken.
1: Als hätte ich, genau, als könnte man einen USB-Stick reinstecken. Ich würde USB aber auch 2.0 machen, um sicher zu gehen. Wenn jemand sich so einen USB-Slot tätowiert, witzig.
0: Das ist so dumm. Ich liebe es schon mal komplett. Meine Schwester zum Beispiel hat eine Spezi-Flasche tätowiert von Paulana. Na klar, warum denn noch nicht? 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Links, rechts von Roya jetzt hier auf Fritz.

0: absolut diejenige, die nur auf Empfehlungen in Tattoo-Studios rammelt und muss auch die Menschen, die mich da stechen, maximal sympathisch finden. Wenn sie einen geilen Stil haben, aber irgendwie die Chemie nicht stimmt, bin ich sofort off. Wie ist es bei euch? Also seid ihr auch gerade auf der Suche nach einem Tattoo-Studio? Ich finde, es ist gar nicht mal so leicht und ist ja auch ein bisschen wie im Dating-Game. Zu viele potenzielle Matches und auf Insta und Co. sieht natürlich alles erstmal übelst schick aus, aber auch da gilt, sobald sich irgendwas in eurem Bäuchlein nicht gut anfühlt, lasst es.
1: 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Einfach besser klarkommen.
0: Lasst es auf jeden Fall, denn was Tätowieren angeht, anders als ein mieses Date, bleibt das Tattoo einfach forever and ever. Also wie erkennen wir die wirklich guten Studios? First things first, erstmal ein bisschen das Tattoo-Studio, das ihr gut findet, vielleicht durchstalken. Bewertungen, Rezensionen, Kommentare, ist auch das, worauf ihr am meisten achtet.
2: Eine gute Social-Media-Präsenz. Also wenn du siehst auf Social Media, der macht schon wirklich gutes Zeug, dann wird es auch wahrscheinlich bei dir gut werden.
3: Dass auf dem Profil irgendwo auch Bilder zu sehen sind, wie das dann so geheilt aussieht.
0: Finde ich einen starken Hinweis. Daran erkennen wir nämlich am Ende auch, ob sauber gearbeitet wurde. Falls es Videos gibt oder ihr persönlich da seid, ey, checkt das Studio am besten auch auf diese Green Flags.
4: Ganz viel Desinfektionsmittel.
5: Wie gehen die mit den Geräten um? Ziehen die sich Handschuhe an? Waschen die sich vorher nochmal die Hände? Ist die Nadel frisch gewechselt vor den Augen irgendwie?
0: Ja, weil ein Tattoo ist eben auch erstmal eine offene Wunde und rein rechtlich sogar Körperverletzung. Deshalb auch wichtig, müsst ihr so einen Fragebogen ausfüllen und euer Einverständnis geben, tätowiert zu werden. Und on top, also ein gutes Zeichen, weiß ich, ist immer, wenn die Farben in Einwegbecherchen sind, der Boden und die Flächen easy abzuwischen sind und Maschine, Kabel und alles, was angefasst wird, mit Folie eingewickelt ist. Und auch wenn es unsexy klingt, so Allergien und Nebenwirkungen sollten TätowiererInnen auch ansprechen. Einverständniserklärung haben wir gerade schon gehabt. Und price-wise, ja, zu billig wäre geil, aber ist vielleicht dann auch ein bisschen sass. Und eine Anzahlung ist auch normal, aber erst, wenn der Preis vorher klar abgesprochen wurde. Und ja, was auch gar nicht geht, wenn euch irgendwie Stress gemacht wird oder das Gegenteil, wenn ihr im Vorhinein schon geghostet werdet, weil eine Beratung zu Design, Größe, Placement gehört einfach dazu. Also wie immer, kommt es ein bisschen auf euren Bauch hier an.
2: Ich habe einen sehr lieben Tätowierer mit meinem Tattoo gehabt. Und der hat mich da auch sehr gut rangeführt.
5: Ich würde sagen, bei meinem Tattoo-Artist ist es auf jeden Fall so, dass ich gut mit dem klicke und wir einen guten Vibe haben.
0: Siehst du, sie klickt auch. Und wenn es nicht so ist, will ich es nicht, dann lieber nochmal verschieben. Da sind wir wieder wie beim Daten. Also Frust stechen lassen bei eurem nächsten Tattoo- und Lieblingstattoo-Artist eurer Wahl. Tame Impala und Jenny mit Dracula im Remix. Jetzt hier auf Fritz 10.48 Uhr. Mein Name ist

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0: Maja Kemper war das mit Himbeersorbet, so ein schöner Song. Ey, und wenn ihr ab 13 Uhr noch nichts vorhabt und hopp.
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2: 11:01.
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2: Wir quatschen hier gleich, hallo, mein Name ist Jule Kaden, wir quatschen hier gleich zusammen über eine Doku, die ein absoluter Must-Watch-Tipp ist, nicht weil sie gut reingeht, sondern weil sie wichtig ist. Sie heißt Jagd auf Schwule. Reden wir gleich drüber. Ich haue Fandalu, also falsch, aber anders lustig. Gästelistenplätze für euch raus und da wird in dieser Staffel geroastet. Ah, ich habe vielleicht auch noch ein bisschen Fritz-Gästeliste-Infos für euch, fürs Fritz-Open-Air und über Springerstiefel sprechen wir auch noch. Das wird wild heute. Where's my husband jetzt hier von Ray? Baby.

0: Herzheim mit Animal. Habt ihr gehört? 11:07 hier auf Fritz. Wenn wir ein Date haben, wäre es ja schön, wenn die größte Gefahr ist, dass die Person in echt deutlich langweiliger ist als im Chat. Was nicht passieren sollte, du kommst zum Date und statt deinem Match wartet da eine Gruppe Typen und will dir aufs Maul hauen. Genau das ist Leopold passiert.
1: Ich habe mich so geschämt und so erniedrigt gefühlt, dann auch da auf diesem Stuhl sitzen zu müssen und mich nicht frei in meiner Wohnung bewegen zu dürfen.
0: Och Maus, Leopold ist Opfer von einem Fake-Date geworden und hat Team Recherche für die Doku Jagd auf Schwule davon erzählt. Die Masche, junge Männer erstellen Fake-Profile auf schwulen Dating-Plattformen, locken Männer zu treffen, um sie dort zu demütigen, auszurauben, zu schlagen und teilweise dabei zu filmen. Einige Täter nennen sich Pedo-Hunter und behaupten, sie würden Kinder schützen. Was ist natürlich, also falls ihr gerade denkt, hä, was hat das mit schwulen Männern zu tun? Genau, rein, 0, gar nichts. Warum diese komplett falsche Verknüpfung trotzdem benutzt wird, erklärt Soziologin Rebecca Blum.
2: Dass queere Personen, insbesondere homosexuellen Männern, unterstellt wird, dass sie auch pädophil sind, das ist so eine Erzählung, die schon eine sehr, sehr lange Tradition hat. Ich würde sagen, es kommt von der Vorstellung, dass Heterosexualität das einzig normale, gute, natürliche oder Gottgewollte ist und alles andere wird eben als pervers abgewertet.
0: Nochmal, weil bei so einem Bullshit kein Platz für Missverständnisse ist, Homosexualität und Pädophilie haben 0,0 gar nichts miteinander zu tun. Online verbreitet sich diese Erzählung trotzdem und aus Hass im Netz werden reale Übergriffe.
3: Laut BKA hat sich die Zahl der angezeigten Straftaten gegen die sexuelle Orientierung in den vergangenen Jahren nahezu verzehnfacht. Das liegt vielleicht auch daran, dass mehr Betroffene Anzeige erstatten. Aber nicht alle. Laut einer EU-Befragung geht immer noch nur einer von 10 Betroffenen zur Polizei.
0: 2025 wurden 34 Fake-Date-Überfälle angezeigt. Wenn wir das jetzt quasi nach dieser Theorie hochrechnen, wäre es quasi ein Fall pro Tag. Und das sind natürlich dann trotzdem nur die Fälle, wo überhaupt bei der Polizei Anzeige erstattet wird. Und es nervt mich, dass ich das überhaupt sagen muss, denn die Verantwortung liegt natürlich nicht bei den Opfern. Trotzdem passt auf euch auf und eure Friends, schickt euren Standort, sagt jemandem, wo ihr seid, checkt das Profil oder macht vorher wirklich kurz einen Videocall mit eurem Podcast. Potenziellen Date und klar, trefft

0: in unserer Reihe Der erste Mensch, jetzt der erste Mensch, der Bierpong gespielt hat.
1: Warte mal, wenn ich jetzt den Tischtennisball hier in das Bierglas von dem Typen da hinten...
2: Alter, ich glaube, es hackt!
1: Perfekt!

0: einfach Buchseite rumdrehen und dann vergessen. Wenn Liebeskummer doch nur so einfach wäre, ist es aber nicht. Was aber helfen kann, ist, Menschen dafür sehr viel Geld zu zahlen, euch öffentlich zu beleidigen. Jimmy Blue Ochsenknecht, Matze Hirscher und Levi Pinnell hätten da auf jeden Fall Bock drauf und machen das Ganze freiwillig.
1: Ist es falsch? Ja. Ist es lustig? Ja. Ist es geil? Auf jeden Fall. Falsch, aber lustig.
0: Yay! Und am 27. August wird eine neue Ausgabe von Falsch, aber anders lustig aufgezeichnet. Und dieses Mal wird wirklich geroastet. Also Host ist natürlich wieder, wie immer, Moritz Neumeier. Und die Comedians treten diesmal paarweise an und nehmen sich prominente Gäste vor, die auseinander gelegt werden auf gemein. Mit dabei Levi Pinnell, Matze Hirscher, Roger G., Jimmy Blue Ochsenknecht und auf Comedy-Seite stehen unter anderem Rebecca Papp und Florentine Osche. Also eigentlich eine sehr gesunde Situation, aber wie gesagt, die Comedians sagen jetzt, okay, wir sind jetzt gemein, was soll denn schon passieren? Und ihr könnt euch das Ganze live aus sicherer Entfernung angucken und vom Roast-Geruch einfach profitieren. Wir verlosen jetzt Gästelistenplätze für die Aufzeichnung am 27. August. Wenn ihr also dabei sein wollt, zugucken wollt, wie andere geroastet und in die Pfanne geklatscht werden, dann würde ich euch empfehlen, ruft jetzt an 0331 70 97 110. Wir schicken euch zu Falsch, aber anders lustig für den 27. August. Also
2: jetzt anrufen. 0331 70 97 110.
0: Für Falsch, aber anders lustig am 27. August. Natürlich geht ihr mit +1 hin, ist ja wohl klar.

0: So, heute habe ich wieder mal eine neue Lachübung aus dem Lach-Yoga. Und zwar die Lachzigarette. Stellt euch vor, ihr habt eine imaginäre Zigarette zwischen euren Fingern und an der zieht ihr jetzt Luft ein, so.
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0: Und dann lacht ihr die Luft raus.

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4: 11.28 Uhr.
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5: Die Rechte queerer Menschen gehören ins Grundgesetz. Dafür hat sich jetzt auch Bundesjustizministerin Hobig ausgesprochen. Konkret will sie, dass Artikel 3 des Grundgesetzes geändert wird. Der verbietet Benachteiligungen wegen bestimmter Merkmale und zählt die ausdrücklich auf. Da sollte auch die sexuelle Identität mit aufgenommen werden, hat die SPD-Politikerin der Rheinischen Post gesagt. Die Forderung ist seit dem CSD-Anschlag in Berlin wieder öfter zu hören. Teile von CDU und CSU sind aber dagegen. Wurde bis heute früh geheim gehalten. Der deutsche Außenminister Wadepfuhl, der ist kurz vor den Feiern zum 35. Jahresunabhängigkeitstag in die Ukraine gereist. Als er da heute früh in Kiew aus dem Zug gestiegen ist, hat er gesagt, die Ukraine werde weiter unterstützt von uns.
6: Diese Unterstützung wird weiter bestehen. Jetzt im Sommer, in dieser schwierigen Situation, wo die Luftangriffe intensiviert worden sind. Aber wir werden uns auch jetzt schon vorbereiten und darüber werde ich sprechen wollen auf den nächsten Winter.
5: Russland hat der deutsche Außenminister einen wahllosen Mord an ZivilistInnen vorgeworfen, unter anderem nachdem gestern eine Shopping-Mall von einer Drohne getroffen wurde. Im Fritz-Sendegelände gehen die Sommerferien dieses Wochenende zu Ende und auch für Kanzler Merz ist der Urlaub vorbei. Der fängt heute wieder an zu arbeiten, nach gut 3 Wochen. Als ersten Termin will er am Nachmittag nach Hürtgenwald in Nordrhein-Westfalen fahren, da wo es in den letzten Wochen den größten Waldbrand in der Geschichte des Bundeslandes gegeben hat. Dass er da nicht früher hingefahren ist, nehmen Merz einige übel. Da waren gestern Abend Schüsse zu hören in Berlin-Mariendorf. Die Polizei ist um kurz nach 9 zur Mariendorfer Damm, Ecke Ullsteinstraße, gerufen worden, weil Leute gehört hatten, dass es mehrmals geknallt hat. Da soll ein Mann von seinem Balkon aus mehrere Male geschossen haben. Das SEK hat die Tür eingetreten und den Mann aus der Wohnung geholt. Er wurde in eine Psychiatrie gebracht. Eine echte Waffe hatte der Mann nicht, war ein Schreckschussrevolver.
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5: 15 bis 18 Grad sind's im Fritz-Sendegelände und so super viel wärmer wird's dann heute auch gar nicht. Geht rauf bis auf maximal 21 Grad. Dazu gibt's mal Sonne und mal dicke Wolken. Mit ein bisschen Regen kann auch kurz gewittern. In der Nacht, da ist es dann oft nur noch locker bewölkt. Geht runter auf um die 10 Grad und morgen wird's so ähnlich wie heute. Vielleicht minimal schöner. Nächste Woche dann noch mehr Sonne und dann wird's auch wieder wärmer.
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5: In Brandenburg steht ja auch heute wieder im Stau auf der westlichen A10 Richtung Dreieck-Havelland. Zwischen Großkreuz und Föben an der Baustelle verliert ihr gerade eine Dreiviertelstunde. Dann gibt es immer noch Probleme auf der B1, B5 und der B112 zwischen Herzfelde und Frankfurt-Oder. Wegen eines Radrennens müsst ihr dann noch bis 13 Uhr mit Problemen rechnen. Und dann guckt man nach Berlin auf die A103 stadteinwärts. Da gibt es Stau ab dem Kreuz Schöneberg bis zum Sachsendamm plus 10 Minuten. Außerdem gibt es im Westend Bauarbeiten wegen der Ringbahnbrücke, wegen der neuen. Ab heute Abend 20 Uhr wird da ein Traggerüst aufgebaut. Deswegen wird dann die Hallenseestraße Richtung Messedamm ab dem Rathenauplatz bis zum S-Bahnhof Westkreuz gesperrt bis morgen Abend. Und jetzt schon gesperrt ist die S-Bahn, der S-Bahnring deshalb. Und zwar zwischen Hallensee und Westend. Allen unterwegs, gute Fahrt.
4: Danke dir.
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4: Mit mir Jule Karden und wir muckeln uns jetzt nochmal ein. Zieht euch, wenn ihr könnt, auf eure Couch zurück. Macht nochmal so dieses kleine Deckchen drüber. Nehmt euren Kaffee in die Hand oder vielleicht auch einen kleinen Tee und hört euch ein zu Stoff Mesa und Emily, I love you.

0: ich freue mich wie dumm, dass das hier unsere beiden Realitäten werden. Einmal dieser Ohrwurm.
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0: Wirklich, jedes Mal, wenn mir irgend so ein Mensch dumm kommt, denke ich mir so, du bist ein Hurensohn, ich sag's dir nüchtern. Ich hab Eki, Mama Eki immer in meinen Ohren. Und wenn ich aber gerade mal nicht so gut drauf bin, vielleicht auch so eine kleine Panik kriege, dann gibt es diesen einen Song von Aaron, den ich seit über 2 Jahren

0: Der hat so einen guten Drive und es ist so wahr. Einfach, Alter, wenn ihr gerade Krise habt, atmen. Atmen, atmen, atmen. Konzentriert euch auf euren Atem. Und wenn ich diesen Song gehört habe, dann geht es mir auch gleich wieder so viel besser, weil ich einfach rumhüpfe wie so ein kleines Eichhörnchen. Und Ekimel und Aaron, die seht ihr beim Fritz Open Air.
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0: Ja, auch Young Pep kommt rum, Kyla Scheik und Philo. Am 29. August, also nächsten Samstag, ist es schon soweit. Es ist lange ausverkauft, aber wir haben natürlich noch Platz auf der Gästeliste. Heißt, was macht ihr jetzt? Zwei Sachen. Erstens, nächste Woche Samstag frei halten. Zweitens, hier anrufen, sobald ihr unseren Gästelistenalarm läuten hört. 0331 70 97 110. Ich sag mal so, es könnte auf jeden Fall passieren. Also, next week, der Samstag. Macht damit for free beim Fritz Open Air und dann kennt ihr natürlich auch das Code Sätzchen. Die beste Liste ist die Fritz-Gästeliste.

0: Scheiks, Pretty Boys auf dem Fritz ob Meer nächsten Samstag. Und jetzt gucken wir noch mal, was unser Hirn vielleicht so geschichtlich noch für uns hat. Ich weiß, klingt erstmal unsexy, aber wusstet ihr, dass es eine der geilsten Alternativen zu Flugzeugen schon gibt, nämlich Zeppeline? Sie stoßen viel weniger CO2 aus und werden geiler für die Umwelt. Nice, ja, oder? Aber es muss da noch ganz schön viel geforscht und entwickelt werden. Und auch ganz ehrlich, sobald jemand Zeppelin sagt, denken wir doch an dieses Unglück des riesigen Zeppelins Hindenburg. Also das, was wir im Geschichtsunterricht kennengelernt haben. 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

0: So, der Nächste bitte, was darf's denn sein?
1: Hallo, ich hätte gern 3 Kugeln bitte. Was ist denn das hier vorne?
0: Das ist Basilikum-Limettenschnitz mit Tofu-Crunchies.
1: Und das da?
0: Das ist Mokka-Soja mit Fairtrade-Goji-Beere.
1: Ui, und das da?
0: Das ist das Wasserspülbecken für den Eislöffel.
1: Ach so, und haben Sie auch veganes Schlumpfeis aus nachhaltiger Freilandhaltung?
0: Ja, hier links, das blaue.
1: Super, dann hätte ich gern 3x Schoko, bitte. It's

0: gerne mal ein, euren Bikini und euren dazugehörigen Körper.
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3: Sommernacht einatmen, im Pool abkühlen und Booty shaken. Ab zur XXL Poolparty im Maya in Berlin-Friedrichshain. Highlight des Abends: Live-Performance von Kevin Little.
4: Let me hold you, go caress my body.
3: An einem Spaßgetränk, während ihr eure Füße im Pool bewegt oder tanzt unter freiem Himmel. Heute bei der XXL Poolparty im Maya auf dem RAW-Gelände in Friedrichshain. Los geht's um 23 Uhr und Tickets gibt es ab ca. 6 Euro.
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6: Mit mir, Jule Kaden, 12 Uhr ist es und bevor ich euch meinen neuen Lieblingspodcast empfehle, weil ich bin, also er ist schon lange mein Lieblingspodcast, nur neue Staffel ist draußen, Staffel Nummer 3 von Springerstiefel ist draußen, muss ich euch auch unbedingt sagen, was mein Next Read ist, nämlich von einem der Autoren, Don Pablo Mulemba hat jetzt sein Buch rausgebracht, Hundeheimat, der Osten, meine Familie und andere Rätsel. Seda Kurt sagt über dieses Buch zum Beispiel, ein zärtliches, wütendes, radikal ehrliches Buch voller Schmerz und Hoffnung zugleich. Und da geht es eben nicht nur um seine ostdeutsche Identität, sondern eben auch, was es mit einem kleinen, jungen, süßen Don Pablo macht, dessen Vater einen angolanischen Background hat, weil er Vertragsarbeiter ist. Und wie es eigentlich ist, dann in der brandenburgischen Provinz groß zu werden, DDR, dies, das, Nachwendezeit. Große Empfehlung, habe schon sehr viel Gutes über dieses Buch gelesen, werde es jetzt selber lesen und freue mich gleich, dass wir hier zusammen in Springerstiefel in Staffel 3 reindiepen können. Also Don Pablo Mulemba, neues Buch Hundeheimat, schon mal auf die To-Kauf-Liste setzen. Und zum Hören machen wir in zwei Songs.
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0: Diese Lostness in seiner Stimme liebe ich doch sehr. Sam Tompkins mit Crawling Out My Skin ganz neu auf der Fritz-Playlist. Jungs, wein nicht. Sei doch mal ein richtiger Mann und keine Memme. Ja, die kennen Boys diese Aussagen safe alle, oder? Und das nicht nur von Onkel Dieter auf dem 80. von Tante Inge, sondern auch von so Influencer-Gesichtern wie Andrew Tate, die sagen, Männer müssen harte Alphas sein und Frauen dominieren. Spoiler, absoluter Müll, damit seid ihr eine wandelnde Red Flag. Aber hey, was macht das denn eigentlich Männern, sich hier solchen Content reinzuziehen? Und wieso ziehen sich überhaupt so viele den Bums rein?
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0: Das wollen Hendrik Bolz und Don Pablo Mulemba wissen in der neuen Staffel von unserem Podcast Springerstiefel, Alpha oder Opfer. Die beiden haben uns die Woche schon erzählt, dass sie dafür erstmal bei sich angefangen haben. Das liebe ich ja sehr. Also mit welchem Männlichkeitsbild sind die beiden denn selber aufgewachsen?
2: Also ich habe meinen alten Klassenkameraden Rocco getroffen, mit dem ich auf dem Sportinternat in Cottbus war. Und wir sprechen auch ehrlich darüber, wie abfällig wir als Jugendliche über Frauen, über behinderte Menschen gesprochen haben. Und da können wir uns überhaupt nicht rausnehmen, weil rückblickend ist das eigentlich auch nicht so geil gewesen.
0: Und ey, ist schon klar, harte Männerbilder gibt es nicht erst seit es Influencer gibt. Hendrik und Pablo treffen sich aber auch mit Jungs, die voll in die sogenannte Manosphere-Bubble auf Social Media abgerutscht sind.
3: Also ich habe Elias gesprochen, der ist als kleines Kind da auch so reingeraten in diesen Content, hat es aber wirklich übernommen, wirklich geglaubt.
4: Du bist besonders, aber du bist besonders, weil die anderen so schlecht sind. Die anderen Männer, die verhalten sich alle so weiblich. Der Rest der Gesellschaft ist verkommen.
3: Bis er so angefangen hat, seine Schwester davon überzeugen zu wollen, dass Abtreibung ganz schlecht ist und dass sie das niemals machen soll.
0: Oh mein Gott, ihr checkt, im Podcast geht es auch darum, dass dieser Content erstmal vielen Jungs eine Art Halt gibt, den sie vielleicht woanders nicht bekommen. Das Problem ist aber, welche Folgen das hat.
3: Da haben wir mit Anne eine Protagonistin, die da sehr ehrlich darüber spricht, was sie in einer Beziehung mit jemandem erlebt hat, der sich diesen Content reingezogen hat und einfach wirklich auch so Gewalt ausgeübt hat.
5: Für ihn war das ganz wichtig, dass Frauen quasi auch mal degradiert werden. Das fand er ganz toll, wenn er quasi der große Stark ist und die Frau ist klein und schwach.
3: Und ja, spätestens da merkt man, das ist hier einfach nicht nur so ein Internetwitz.
0: Und genau deswegen haben Hendrik und Pablo mit ganz vielen Boys über Männlichkeit und auch ihre Struggles damit gesprochen. Springerstiefel, Alpha oder Opfer hört ihr jetzt überall, wo es Podcasts gibt. Und alle Folgen gibt es natürlich auch exklusiv in ARD Sounds, also der alten ARD Audiothek. Und folgt Hendrik Bolz und Don Pablo Mulemba unbedingt eh mal rein. Das sind stabile Typen. 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

Noah Kahn mit The Great Divide und ich möchte bitte sagen, um 12.18 Uhr hier auf Fritz, mein Name ist Jule Kaden. Ich möchte Bad Moms Jay darum bitten, eine neue Version ihres Songs Oh Mein Gott zu machen. OMG, Oh Mein Gott. Ich finde, das müsste heißen OMG, still, aber Oh My Girl.

0: Weather That Made You Love Me, Ariana Grande, 12.24 Uhr. Ihr hört Fritz und wir werden uns jetzt hier mit einem der größten mystischen Dinge der Weltgeschichte beschäftigen, dem weiblichen Orgasmus. Ja, Männer ist halt schnell auserzählt, meist sehr unkompliziert und meistens am Kommen, aber bei den Klits ist ein bisschen mehr nötig. Komplexe Angelegenheit das Thema und es geht auf zwei Arten, klitorial oder vaginal. Wobei einige ja sagen, ein vaginaler Orgasmus, den gibt's gar nicht. Gibt's doch unter einer Bedingung, sagt auch Sri Mani Vanan. Die ist Medizinerin und klärt auf Social Media auf.
1: Ja, den gibt es. Die Wahrheit ist aber, er kommt halt nie ohne die Klitoris aus. Klitoris wird ja immer so als einen ganz kleinen Punkt gesehen. Und das ist halt nur diese Spitze, die man sieht. Aber man weiß, dass es einfach ein 9-10 cm Organ ist, der weiter nach innen und sich links und rechts um die Scheide herumlegt. Und genau dieser innere Teil wird bei der Penetration mitbewegt. Deshalb reicht das bei einigen Frauen aus.
0: Ja, aber warum bei einigen und nicht bei allen? Tja, da liegt laut Sri daran, dass wir halt nicht alle gleich sind.
1: Jede Frau ist anders und unterschiedlich gebaut. Das ist wichtig. Und der Entscheidende ist halt der Abstand zwischen der Klitoris und dem Scheideneingang. Wenn der klein ist, also ungefähr bis zu einer Daumenbreite, dann wird die Klitoris beim Sex kräftig mitbewegt. Wenn er aber größer ist, passiert da schlicht wenig. Und das ist halt die Anatomie, die man wissen muss. Und das kann man leider auch nicht wegtrainieren.
0: Es ist also auch ganz normal, wenn euch Missionarstellung nicht ausreicht, um einen Orgasmus zu kriegen. Aber wir tun ja immer alle so. Und sorry to say, aber darin sind low-key wir auch alle zusammen schuld.
1: Die ganzen Schulbüchern und auch meine medizinischen Bücher, die haben die Klitoris gar nicht so richtig dargestellt. Und dann kommt noch die Gesellschaft. Pornofilme, die zeigen immer wieder, dass die Frau eher durch die Penetration kommt. Ganz viele Frauen spielen ja leider Gottes auch den Orgasmus vor. Und das glauben dann halt auch viele Männer. Und das hält sich dann selbst am Leben.
0: Also dem können wir natürlich ein bisschen entgegenwirken. Kommt halt also einfach wirklich nur, wenn ihr wirklich kommt. Und macht euch bewusst, wenn es nicht klappt mit dem Orgasmus, hat euer Körper kein Defizit, dann braucht ihr nur einen kleinen Extra-Push, sagt Medizinerin Sri Mani Vanan.
1: Das Wichtigste ist erstmal die Erregung vorher. Man kann die Hand benutzen oder den Mund. Und dann kann man, wenn man schon fast oben ist, kommt man dann halt auch viel eher an. Und das ist auch der mit Abstand der größte Hebel.
0: Merken wir uns also, den vaginalen Orgasmus gibt es, aber nicht ohne die Klitoris. Und die ist eben bei allen unterschiedlich. Von daher no pressure. Ein Orgasmus kriegen ist nicht Standard und glaubt nicht alles, was ihr in Pornos seht. Ich habe sogar mal gehört, die Klit und alles Gewebe ringsrum braucht 40 Minuten Kontakt und Stimulus, also auch kognitiv gemeint, damit im Endeffekt die Luzi auch wirklich abgehen kann. Zartmann, tau mich auf jetzt hier auf Fritz.

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4: 12:31 Uhr.
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5: Queere Menschen besser schützen. Das wird seit dem Anschlag beim Berliner CSD noch mal stärker gefordert. Und darauf will Bundesjustizministerin Hubig jetzt reagieren. Sie hat sich in der Zeitung Rheinische Post dafür ausgesprochen, das Grundgesetz zu ändern. Konkret geht es um Artikel 3 Absatz 3, der Diskriminierungen wegen bestimmter Merkmale verbietet. Da sollte auch die sexuelle Identität mit aufgenommen werden, findet Hubig. Sie ist in der SPD beim Koalitionspartner CDU-CSU. Da sehen das einige anders, da muss sie wohl noch so einige überzeugen. Ein Typ mit Schwert stürmt eine Schule und am Ende ist eine Jugendliche tot und mehrere weitere sind lebensgefährlich verletzt. Ist gestern so in Schweden passiert, in der Stadt Fogarstad. Der mutmaßliche Täter, der sitzt bei der Polizei. Was man bisher über ihn weiß, das fasst Christian Stichler zusammen.
6: Bekannt ist, dass es sich um einen 18-Jährigen handelt bei dem mutmaßlichen Attentäter, der selbst offenbar mal auf die Schule gegangen ist. Nach schwedischen Medienberichten soll er kurz vor der Tat ein Schwert auf seinem TikTok-Konto gepostet haben. Das Konto ist allerdings mittlerweile gesperrt. Außerdem, auch das haben wohl Recherchen gezeigt, hat er verschiedene Schulmassaker auf seinem Account auch verherrlicht. Bekannt ist auch, dass er als Jugendlicher an einer anderen Schule schon einmal wegen eines gewalttätigen Angriffs auf einen Schüler verurteilt worden war. Also dieser junge Mann hat eine Vorgeschichte.
5: Der Fall hat vor den Sommerferien für so einige Aufregung gesorgt. Zwei Schüler sollen an einem Potsdamer Gymnasium heimlich Fotos von Mitschülerinnen gemacht haben und dabei wohl gezielt intime Körperstellen fotografiert haben. Jetzt haben die beiden Jungen die Schule gewechselt, hat das Bildungsministerium bestätigt. Es gibt wohl aber auch noch weitere Konsequenzen. Alle SchülerInnen dürfen in der Schule erstmal keine Tablets mehr benutzen und es soll regelmäßig Workshops zu Cybermobbing und dem Recht am eigenen Bild geben. Da wird es heute richtig voll auf dem Tempelhofer Feld. Am Nachmittag gibt es da zum ersten Mal das Teefeld-Festival. Zudem werden rund 25.000 Leute erwartet. Es gibt insgesamt 4 Bühnen. Zum Line-Up gehören zum Beispiel Juju, Paschanem, Mieze und Paul Kalkbrenner. Mit dem Auto hinfahren ist eine schlechte Idee. Die Verkehrsinfozentrale sagt, dass es da kaum Parkplätze gibt. Und wer mit der Ringbahn hinfährt, dran denken, die ist dieses Wochenende oben bei Halensee unterbrochen.
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5: 14 bis 19 Grad sind's im Fritz-Sendegelände und viel mehr werden es dann heute auch nicht mehr. Die Maximalwerte liegen so um 20 Grad, gibt mal Sonne und mal Wolken. Ab und zu regnet es auch und so ein paar Gewitter sind auch nicht ausgeschlossen. In der Nacht, da verziehen sich dann die meisten Wolken und der Regen gleich mit, wird relativ frisch mit um die 10 Grad. Und morgen sieht es dann nochmal so ähnlich aus wie heute. Da müsst ihr dann vor allem im Norden Brandenburgs mit Regen rechnen. Nächste Woche wird es dann aber wohl wieder wärmer.
0: Verkehr.
5: Da gucken wir zuerst auf die westliche A10 Richtung Dreieck Havelland. Auch da gibt es heute den längsten Stau und zwar zwischen Großkreuz und Föben an der Baustelle. Braucht ihr eine Dreiviertelstunde länger als sonst. Dann gucken wir nach Berlin. Da staut sich auf der A103 statt einwärts und zwar ab dem Kreuz Schöneberg bis zum Sachsendamm. Da verliert ihr so ungefähr 10 Minuten. Dann gibt es im Westend ja den Neubau der Ringbahnbrücke. Ab heute Abend 20 Uhr gibt es da deswegen neue Sperrungen. Die Halleseestraße wird Richtung Messedamm ab dem Rathenauplatz dicht gemacht bis rüber zum S-Bahn Hof Westkreuz und gesperrt sind dann auch, ist dann auch die Überfahrt von der Avus auf den Messedamm. Schon jetzt ist die S-Bahn unterbrochen und zwar zwischen Halensee und Westend noch das ganze Wochenende. Ansonsten sieht es in Berlin aber soweit gut aus. Allen unterwegs, gute Fahrt.
4: Danke dir.
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4: Mit mir Jule Kaden und wir checken gleich rein, wo Levi und Fabi eigentlich durch müssen und warum sind verbotene Dinge eigentlich so verlockend. Das lassen wir uns doch

0: Zombie G mit Tell All Video. La la. 12:40 ist es, ihr hört Fritz und wie ihr gemerkt habt, Spanisch ist nicht meine Native Lingo. Einziger Grund, das Ende des Sommers zu feiern und sind wir ehrlich, it's happening. Alle sind aus der Pause zurück. Die Friends und auch die Lieblingspodcasts. 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

0: Like a Prayer, Josh Fawaz war das hier auf Fritz. Bimsen mit dem Ex der Freundin, heimlich Serie weiter gucken, die ja eigentlich mit dem Boyfire suchtet oder ganz klassisch als Kind die heiße Herdplatte anfassen, obwohl Mami und Papi gesagt haben, sollst du es nicht machen. Alles Sachen, die eigentlich verboten sind, aber sich genau deswegen manchmal so verlockend anfühlen. Warum ist es so? Warum ist der Mensch so dumm? Psychotherapeutin Olivia Gnauert haben wir genau das gefragt, wieso uns Verbotenes eigentlich so sehr temptet, es doch zu tun.
1: Da steckt so ein psychologischer Mechanismus dahinter, den nennt man Reaktanz. Wenn wir das Gefühl haben, wir dürfen was nicht, dann fühlen wir uns in unserer Entscheidungsfreiheit eingeschränkt und dann entsteht so ein Widerstand. Und der Widerstand führt dann dazu, dass wir die verbotenen Sachen dann umso mehr wollen. Es geht da gar nicht so krass um die Sache, sondern eher um, ich will wissen, dass ich eine eigene Entscheidung treffen kann.
0: Sie sagt, dass dieses Gefühl ganz normal ist. Es ist ein Grundbedürfnis, selbstbestimmt zu leben. Und je nachdem, wie wichtig uns die Situation ist und was wir für Erfahrungen gemacht haben, lieben wir verbotene Sachen ganz, ganz, ganz besonders doll.
1: Es liegt auf jeden Fall so individuell an der Person, aber auch an der Situation, also wie wichtig ist es mir jetzt und auch an der Beziehung. Wenn uns jetzt irgendwie eine Autoritätsperson zum Beispiel sagt, mach das nicht, dann können wir vielleicht damit mehr klarkommen, als wenn es ein Partner, eine Partnerin oder so macht.
0: Sagt Psychotherapeutin Olivia Gnauert. Und wer? Ihr lasst jetzt Fritz an und macht den Song hier ganz laut. Ihr dürft es nicht, macht es nicht. Hört auf dazu zu tanzen. Harry Styles mit American Girls. Lass das.

0: in unserer Reihe Sätze kurz vor der Notaufnahme. Jetzt.
1: Ey, welcher Idiot hat eigentlich gesagt, man darf nicht direkt in die Sonne gucken? Geht doch.
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0: Marlon ist heute mit am Start beim Teefeld, aber ihr könnt natürlich euch auch das hier gönnen.
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2: 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Volle Power heute auf der Bühne vom Privatclub in Berlin-Kreuzberg beim Feinster Hip-Hop Female Special. Euch erwarten hier klare Messages und starke Stimmen wie die von Redsam.
3: Stopp den Hass, stopp den Krieg, stopp den Wahnsinn und den Gehen und Sieg.
2: Redsam ist actually Schauspielerin und probiert sich jetzt als Rapperin aus. Dafür ist die Stage vom Feinster Hip-Hop Female Special ja auch da. So yeah, ab in den Privatclub in Kreuzberg. Los geht's um 17 Uhr und Tickets gibt es ab 25 Euro.
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0: habt immer noch keine Tickets für A$AP Rocky? Na, da solltet ihr euch aber A$AP beeilen. Weil as soon as possible ist er auch schon hier.
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2: 13 Uhr.
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2: Wollt ihr vielleicht blank ziehen und mir mal erzählen, was ihr bei Wahrheit oder Pflicht schon mal für Wahrheiten als Teenies damals über euch selber rausgehauen habt? Schreibt eine Studio-Message in der kostenlosen Fritz-App. Ich sag mal so, Reporter Valentin hat Wahrheit oder Pflicht an der TU, an der Uni Potsdam gespielt und da sind auch Sachen rausgekommen. Die wollte ich jetzt so über meinen Kollegen nicht wissen, bin ich ganz ehrlich. Aber ich liebe ihn natürlich trotzdem. In zwei Songs hören wir das.

0: Gracie Abrams mit ihrer neuen Single Look at My Life. 13:07 ist es hier heute. Fritz, wann hattet ihr euren ersten Kuss? Ich habe ja immer so Schiss gehabt, dass es als Teenie, wenn wir Wahrheit oder Pflicht mit Flaschendrehrunde gespielt haben. Aber bei vielen war das genau der erste Kuss. Sind wir doch mal ehrlich. Und to be honest, Wahrheit oder Pflicht, schon geiles Spiel, was sich da so alles über andere rausfinden lässt. Mega. Valentin Fritze hat deswegen mal versucht, Wahrheit oder Pflicht an der Uni Potsdam wiederzubeleben und dabei viel rausgefunden. Und noch preisgegeben, was wir jetzt alle wissen.
1: Ich habe mir als erstes jetzt Kandidatin Hanna geangelt. Wahrheit oder Pflicht?
2: Pflicht?
1: Ist schwierig, wir sind ja im Radio, du musst Wahrheit nehmen.
2: So, okay, ja, witzig, Wahrheit.
1: Was ist die unangenehmste App auf deinem Handy, Hanna?
2: Was sind denn peinliche Apps?
1: Naja, ich habe zum Beispiel eine, da kann ich immer so einen Marker setzen, wo ich gekackt habe.
2: Ah ja, nee, sowas habe ich nicht. Das ist auch ziemlich peinlich. Ich bin ganz unpeinlich. Mir ist alles unpeinlich.
1: Dann machen wir gleich mal die Probe aufs Exempel. Ich würde dir direkt noch eine Frage stellen. Wir waren gerade schon beim Thema Kacken. Warst du heute schon kacken?
2: Ja.
1: Und wie war es so?
2: Ganz normal, gut, danke.
1: Okay, da haben wir jetzt schon einige interessante Sachen rausgefunden. Als nächstes habe ich mir Martha geangelt. Ich grüße dich.
3: Hallo.
1: Wahrheit oder Pflicht?
3: Oh je, Wahrheit.
1: Was ist deine Lieblings-Porno-Kategorie?
3: Porno?
1: Porno, das ist so Bewegtbild, wenn zwei Menschen miteinander oder mehrere miteinander...
3: Ja, ich weiß schon, was es ist.
1: Okay.
3: Ich schaue keine Pornos.
1: Du lachst aber dabei.
3: Nee, also wirklich. Ich wüsste nicht, was Kategorien sind.
1: Okay, mal gucken, wie es mit Jendrik steht. Hi.
4: Hi.
1: Wahrheit oder Pflicht?
4: Wahrheit.
1: Wann hast du denn das letzte Mal ins Bett gemacht?
4: Das kann ich dir nicht sagen.
1: Also du kannst es mir nicht sagen oder du willst es mir nicht sagen?
4: Ich weiß es nicht. Zwischen 1 und 12 vielleicht.
1: Ins Bett pissen ist völlig normal, ich sag's dir.
4: Ja, das auf jeden Fall ist es, aber leider, ich kann mich nicht dran erinnern.
1: Jendrik hat leider schon länger nicht mehr ins Bett gemacht.
4: Wie war das Zitat? Ins Bett pissen ist wie eine Freundschaft. Jeder kann sehen, aber nicht jeder kann die Wärme fühlen. It's

0: unserer Reihe Social Media Verbot für alle. Jetzt Papa.
1: Okay, ChatGPT, sag, Papa ist der Coolste.
2: Na klar, Papa ist der Coolste.
1: Und jetzt mach ein Busenfoto von Sarah Connor und Helene Fischer.

Und hauen wir noch Gästelistenplätze raus. Am 3. September ist er nämlich im IFA-Sommergarten. Und diesen Song, ey, live mit ganz vielen Menschen. Maybe richtig geil Sonne noch oder so fetter Sonnenuntergang. Oh mein

tatsächlich ein abgeschlossenes Medizinstudium in der Tasche, ist offiziell Ärztin. Arbeitet 50% auch als Ärztin, 50% als Musikerin. Alles macht sie selbst. Ihr Booking, ihre Konzerte, ihre Videos, alles zahlt sie aus eigener Tasche. Und ich finde, wir sollten dieses Talent supporten. Checkt sie mal aus. Mariam, FYI, Tour kommt auch bald. Fiebertraum.

0: Mars Kenner, Rhythm Unknown, 1322. Und wie wäre es eigentlich mit so einem Freifahrtsschein? Also durch die Öffis tingeln, ohne was zu bezahlen? Ja, das gibt's jetzt so kind of und ist auch nicht dazu da, um irgendwie die BVG zu rippen, sondern hat einen Hintergrund. Es gibt jetzt eine App, auf der wir dafür sorgen können, nie wieder bei der Bahn in der Bahn gebastelt zu werden, wenn wir mal kein Ticket haben. Freifahren heißt diese App, die hat gerade einen kleinen Hype. Und warum es die überhaupt gibt, sagt Entwickler Johann.
1: Weil wir es ungerecht finden, dass 9000 Menschen ins Gefängnis gehen jedes Jahr, weil sie sich kein Ticket leisten können und wir irgendwas dagegen unternehmen wollten. Und dass die beste Möglichkeit für uns ist, bis die BVG aufhört, Anzeigen zu erstatten, oder es eine Gesetzesänderung gibt.
0: Klingt auf jeden Fall nachvollziehbar. Freifahren funktioniert so ein bisschen wie die Blitzer-App. Heißt, wer Kontrolletti sieht, gibt das in der App an und das wird dann auf einer Karte für alle angezeigt. Johann betont aber, ey, wir wollen hier nicht dafür sorgen, dass niemand mehr ein Öff-Ticket zahlt, sondern...
1: Die App soll vor allem den Menschen nutzen, die keine andere Wahl haben, als ohne Ticket in den Öffis zu fahren. Das heißt, Menschen, die wenig Geld haben und die so oder so sich kein Ticket leisten können, können die App nutzen, um damit den Ticketkontrollierenden aus dem Weg zu gehen und zu vermeiden, im Gefängnis zu landen oder sonstige rechtliche Konsequenzen einbüßen zu müssen.
0: Johann argumentiert auch damit, dass ein Tag in Haft pro Person den Staat einfach mal fucking 250 Euro kostet, im Vergleich dazu einfach nur 60 Euro, die fahren ohne Ticket halt einfach kosten würde. Die Idee für Freifahren hatte er, nachdem sich Kommilitonen und er in der Telegram-Gruppe schon gegenseitig vor Kontrollmenschen gewarnt haben.
1: Wir dachten, okay, das ist irgendwie ein ziemlich cooler Lösungsansatz, wenn die Leute sich hier selbst so warnen gegenseitig. Deswegen dachten wir, das geht irgendwie noch ein bisschen besser und hatten eben eine App programmiert, mit der man das sehen kann live auf einer Karte und hatten dafür dann Meldungen aus so Telegram-Gruppen und sowas rausgefiltert, um die einfach ein bisschen besser darstellen zu können.
0: Ja, okay, und surprise, surprise, die BVG findet das natürlich nicht so nice, sondern unsolidarisch. Falls ihr aber trotzdem mal einfach nur so just for fun einen Blick auf die App Freifahren werfen wollt, in Apple Store gibt es die schon und wenn ihr Android habt, könnt ihr auf freifahren.org gehen. Kygo, Khalid und Griffin mit Save My Love und dann kommt Summer mit My Body is

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3: 13:31.
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4: Er wurde bis heute früh geheim gehalten. Der deutsche Außenminister Wadepfuhl, der ist kurz vor den Feiern zum 35. Unabhängigkeitstag in die Ukraine gereist. Als er heute früh in Kiew aus dem Zug gestiegen ist, hat er gesagt, die Ukraine brauche weiterhin unsere Unterstützung.
5: Diese Unterstützung wird weiter bestehen, jetzt im Sommer, in dieser schwierigen Situation, wo die Luftangriffe intensiviert worden sind. Aber wir werden uns auch jetzt schon vorbereiten und darüber werde ich sprechen wollen auf den nächsten Winter.
4: Russland hat der deutsche Außenminister einen wahllosen Mord an ZivilistInnen vorgeworfen, unter anderem nachdem gestern eine Shopping-Mall von einer Drohne getroffen wurde. Die Rechte queerer Menschen gehören ins Grundgesetz. Dafür hat sich jetzt auch Bundesjustizministerin Hubig ausgesprochen. Konkret will sie, dass Artikel 3 des Grundgesetzes geändert wird. Der verbietet Benachteiligungen wegen bestimmter Merkmale und zählt die ausdrücklich auf. Da sollte auch die sexuelle Identität mit aufgenommen werden, hat die SPD-Politikerin der Rheinischen Post gesagt. Die Forderung ist seit dem CSD-Anschlag in Berlin wieder öfter zu hören. Teile von CDU und CSU sind aber dagegen. Habt ihr noch ein Festnetztelefon zu Hause? Darauf antworten immer weniger Menschen mit Ja, weil ihnen das Handy ausreicht. Aber so ganz ausgestorben ist das Festnetztelefon laut einer Umfrage eines Vergleichsportals trotzdem nicht. Selbst bei den unter 30-Jährigen nutzen das noch gut 40%. Viele Befragte haben in der Umfrage aber auch gesagt, sie haben zwar noch einen Festnetzanschluss, brauchen es aber eigentlich kaum oder gar nicht. Ja, Cottbus könnte es schwer haben. Hertha BSC dagegen hat ein leichteres Los erwischt. Heute ist wieder DFB-Pokal und Zweitliga-Aufsteiger Energie Cottbus spielt gerade gegen Bundesligist FC Augsburg. Das Spiel gibt's auch im Audio-Stream auf rbb24.de. Am Nachmittag ist Hertha BSC dann beim Drittligisten 1. FC Saarbrücken zu Gast. Das Spiel, das könnt ihr euch auch zusätzlich zum Audio-Stream nachher noch auf RTL im Fernsehen angucken.
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4: 15 bis 19 Grad sind's. Im Fritz-Sendegelände wird nicht mehr viel wärmer. Die Maximalwerte liegen heute so um 20 Grad. Gibt mal Sonne und mal dickere Wolken. Ab und zu regnet's auch. Und so ein paar Gewitter sind auch nicht ausgeschlossen. In der Nacht verziehen sich dann die meisten Wolken und der Regen gleich mit. Wird relativ frisch mit um die 10 Grad. Und morgen, da geht's dann so ähnlich weiter wie heute. Da müsst ihr dann vor allem im Norden Brandenburgs mit Regen rechnen. Nächste Woche soll's aber wieder wärmer werden.
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4: In Brandenburg braucht ihr länger auf der westlichen A10 und zwar gleich in beiden Richtungen. An der Baustelle an der Havelbrücke plant da so ungefähr eine halbe Stunde mehr ein. In Berlin sieht es im Moment noch ganz gut aus. Ab heute Abend gibt es da allerdings neue Sperrungen und zwar wegen des Neubaus der Ringbahnbrücke in Westend. Ab 20 Uhr wird die Hallenseestraße Richtung Messedamm ab dem Rathenauplatz bis zum S-Bahnhof Westkreuz gesperrt. Noch bis morgen Abend bleibt es da dicht. Und gesperrt wird dann auch die Überfahrt von der AWUS auf den Messedamm. Und außerdem fahren noch bis morgen Abend auch jetzt schon keine S-Bahnen zwischen Hallensee und Westend. Allen unterwegs, gute Fahrt.
3: Danke dir.
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3: Wir haben noch eine halbe Stunde miteinander und wir gehen rein. Gleich geht's hier um Rosalind Franklin und warum wir die alle kennen sollten. Und wir machen noch ein bisschen Geldwäsche mit Pokémon-Karten. 13:35 hier. Fritz, mein Name ist Jule Kaden und das hier sind Temper City mit Self-Aware.

0: Lost Frequencies hat gekocht, der Liebe. Live it all. Und wie wäre es denn mal mit ein kleines bisschen Weiterbildung? Wie finden wir das? Ey, keine Credits zu geben, wenn du einen Sample oder auch Lyrics schnappst von einem anderen Act, ist richtig, richtig mies. Hat schon zu krass großen Musiker-Beefs geführt. Aber eigentlich ganz ehrlich, das ist Shit in jeder Branche, keine Credits zu geben. Selbst unter Creatorinnen. Wenn du klaust, dann sei halt ehrlich und gib Credits, selbst wenn es für die Idee ist. Und scheinbar gibt es genau den Struggle auch in der Wissenschaft. Und dabei verlieren leider oft die Girls. Ja, gut, dass es Zoe gibt, gut, dass sie da einen Blick drauf hat und für euch checkt, welche Frauen haben echt krass bahnbrechende Entdeckungen gemacht und wurden anscheinend ihre Credits gerippt.
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0: Die Tay-Tay mit Lover. Och, lange nicht mehr gehört. Sweete Songnummer. Ich muss unbedingt meinen blauen Pokémon-Sammelkartenordner der ersten Generation wiederfinden. Ey, in der Schule hätte ich eine Niere dafür gegeben, eine Pokémon-Karte zu finden. Einfach, um sie zu haben. Und ein bisschen anders crazy ist es in Japan. Da wollen die Leute die Karten teilweise, um damit Geld zu waschen.
1: Pikachu?
0: Aha. In Japan sind Pokémon-Karten komplett der heiße Shit. Läden sind teilweise leer gekauft. Menschen stehen Schlange für seltene Karten. Für manche ist es sogar eine Wertanlage, wie in so einem ETF hier. Aber wie sieht jetzt Geldwäsche aus mit lauter Pikachus und Shigis? Kollege Johannes Edelhoff in Tokio macht einen Deep Dive.
2: Geld aus kriminellen Geschäften soll am Ende aussehen wie ganz normal verdientes Geld. Also nehmen wir einen Drogendealer, der hat viel Bargeld. Das kann aber natürlich nicht einfach zur Bank bringen. Also kauft er davon eine teure Pokémon-Karte. Vielleicht beim privaten Händler und in Bar. Und später verkauft er die Karte wieder und dann sagt er, hey, das Geld, das stammt aus einem ganz normalen Sammlerverkauf. Das Problem ist, bei einer Pokémon-Karte gibt es kein Grundbuch und auch kein Aktienkonto. Oft lässt sich kaum nachvollziehen, wem sie vorher gehört hat und wie viel dafür bezahlt wurde. Gleichzeitig passt so eine Karte, die ist ja klein, in jede Hosentasche und lässt sich fast überall auf der Welt wieder verkaufen. Man kann also sehr viel Geld sehr unauffällig von einem Land ins andere bringen.
0: Ist also ein richtiges Problem in Japan geworden. Deshalb fragt sich die Politik da auch gerade, wie können wir diesen Pokémon-Markt irgendwie regulieren? Da hat Johannes letztens erst eine weirde Situation erlebt.
2: Wir saßen im japanischen Parlament und reden mit Politikern über Pikachu. Aber dahinter steckt schon ein ernstes Problem. Ein fertiges Pokémon-Gesetz gibt's noch nicht. Diskutiert wird aber darüber, den Handel mit besonders wertvollen Karten nachvollziehbarer zu machen. Ist die Karte echt? Woher kommt die? Wann wurde sie für welchen Preis gekauft? Kinder, die auf dem Schulhof handeln, betrifft das aber wahrscheinlich zum Glück nicht.
0: Ha, wie super weird wäre das auch. Jo, dein Bisasamen gegen mein Glurak, aber hey, zeig erstmal, von wem du sie hast. Ja, dein Bruder oder was? Bei uns scheint so eine Pokémon-Geldwäsche auf jeden Fall noch nicht ein Ding zu sein, aber woanders kommt es auch langsam an, sagt Johannes.
2: Japan ist der Ort, an dem das Problem gerade besonders sichtbar wird. Aber es ist kein rein japanisches Problem. Pokémon-Karten werden weltweit gehandelt. Die sind klein und wertvoll und lassen sich in Tokio genauso verkaufen wie in Hamburg oder Stockholm. In Schweden gab es sogar einen Verdachtsfall im Zusammenhang mit einer Drogenrazzia. Ich habe auch beim deutschen Zoll nachgefragt. Dort heißt es, in Deutschland kenne man das Phänomen bisher nicht. Das kann natürlich bedeuten, es gibt es hier nicht. Es kann aber auch bedeuten, man hat es einfach noch nicht auf dem Schirm.
0: Wahrscheinlich eher Zweiteres, und Pikachu zu dem Ganzen haben wir natürlich auch befragt. Der sagt, ihr sollt eure Schnauze

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2: 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Ich hasse Drama Queens.
3: Mama sagt, ich bin der netteste Junge im Dorf.
4: FC Böllern, ole.
2: Sei entspannt und spontan.
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0: sein immer. Mann, Young Pep ist mit dabei beim Fritz Open Air nächstes Wochenende. Wie schön soll es denn bitte werden? Wir lieben das. Ich übergebe euch jetzt in die Hände von Lori.
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4: Gleich ist es 14 Uhr.
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4: Ich wünsche euch einen wunderschönen Samstag, Leute. Hier ist Lori für euch. Und ich sag mal so, wie es ist. Ich finde das Wetter heute irgendwie crazy. Dachte kurz so, ist der Sommer vorbei? Kommt er nochmal wieder? Ich bin irgendwie ein bisschen verwirrt. Also die Sonne scheint und es ist auch warm in der Sonne, aber dann kommt so ein Wind und dann fühlt sich so fast gleich auch ein bisschen herbstlich an. Vorhin hat es ja, glaube ich, auch nochmal kurz geregnet. Gestern ja auch schon. Also ich bin verwirrt. Aber dann sehe ich, dass es ja jetzt kommende Woche wohl nochmal richtig schön werden soll mit bis zu 28 Grad. Da feiert der Sommer vielleicht nochmal ein kleines Comeback. Wir sind gespannt. Wir halten euch hier natürlich auf dem Laufenden. Machen wir uns nichts vor. Das Wetter kann sich auch jeden Tag wieder ändern. Letztes Ferienwochenende für Berlin und Brandenburg. Genießt es hier mit Fritz, jetzt Dermot Kennedy für euch. Funeral. 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

0: Die Kippen von Mama und Papa klauen, heimlich die Serie weitergucken, die eigentlich mit eurem Partner glotzt oder ganz klassisch als kleines Kind die heiße Herdplatte anfassen. Willkommen auf Fritz am Samstag. Ja, das sind alles Sachen, die eigentlich verboten sind, aber sich genau deswegen manchmal so verlockend anfühlen. Warum ist das bitte so? Psychotherapeutin Olivia Gnauert, die haben wir mal gefragt, wieso uns Verbotenes so sehr lockt, es dann doch zu tun.
1: Da steckt so ein psychologischer Mechanismus dahinter, den nennt man Reaktanz. Wenn wir das Gefühl haben, wir dürfen was nicht, dann fühlen wir uns in unserer Entscheidungsfreiheit eingeschränkt und dann entsteht so ein Widerstand. Und der Widerstand führt dann dazu, dass wir die verbotenen Sachen dann umso mehr wollen. Es geht da gar nicht so krass um die Sache, sondern eher um, ich will wissen, dass ich eine eigene Entscheidung treffen kann.
0: Ja, okay, also Olivia sagt, dass dieses Gefühl ganz normal ist. Es ist ein Grundbedürfnis, selbstbestimmt zu leben. Und je nachdem, wie wichtig uns die Situation ist und was wir für Erfahrungen gemacht haben, lieben wir verbotene Sachen ganz besonders doll.
1: Es liegt auf jeden Fall so individuell an der Person, aber auch an der Situation. Also wie wichtig ist es mir jetzt? Und auch an der Beziehung. Wenn uns jetzt irgendwie eine Autoritätsperson zum Beispiel sagt, mach das nicht, dann können wir vielleicht damit mehr klarkommen, als wenn es ein Partner, eine Partnerin oder so macht.
0: Das kann schon sein. Weiß ich jetzt nicht. Ich bin auch immer kurz davor, die Serie einfach weiterzugucken, wenn mein Partner keine Zeit hat. Ich denke mir so, ich will es doch sehen. Macht's nicht. Olivia Rodrigo jetzt, Drop Dead.

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0: Samstag. Hier ist Lori für euch. Herzlich willkommen in der Show und Videodreh hier. ZDF Morgenmagazin Auftritt da, neue EP. Läuft bei Ikki Mel.
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0: Und man muss ja mal dazu sagen, es geht auch noch weiter. Heute in einer Woche seht ihr Ikki Mel beim Fritz Open Air im Waschhaus Potsdam. Ausverkauft ist das Ding. Da gibt's höchstens noch nächste Woche die letzten Gästelistenplätze über den Gästelistenalarm. Dann übernächste Woche ist Ikki Mel Open Air am 5. September im IFA Sommergarten. Und am 29. November seht ihr Ikki Mel live in der Max-Schmeling-Halle. Aber auch nur, wenn ihr schon Tickets habt. Denn auch da ist alles ausverkauft, Leute. Ihr merkt selber, da müsst ihr schnell sein bei der Ikki Mel. Jetzt hat's auch noch die EP zusammen mit den Drunken Masters veröffentlicht. Die EP trägt den Titel Ikki Mel, die geile EP. Und den Song, kein Kokain daraus, hören wir jetzt hier auf Fritz.

0: Samstag auf Fritz. Ich wollte gerade Freitag sagen. Ja, ja, ich habe es so. Nein, es ist Samstag. Ihr seid auf Fritz gelandet. Schön, dass ihr mit dabei seid. Ich bin Lori. Und Leute, wenn wir ein Date haben, wäre ja schon schön, wenn das ein Safe Space zwischen den Menschen ist, die sich treffen, ne? Wo wir uns alle wohlfühlen können. Leopold hat es leider völlig anders erlebt.
1: Ich habe mich so geschämt und so erniedrigt gefühlt, dann auch da auf diesem Stuhl sitzen zu müssen und mich nicht frei in meiner Wohnung bewegen zu dürfen.
0: Ja, Leopold ist Opfer von einem Fake-Date geworden und hat unseren AD-KollegInnen von Team Recherche in der Doku davon erzählt. Fake-Dates, wie das von Leopold, laufen so ab. Junge Männer organisieren sich online und legen Fake-Profile auf schwulen Dating-Plattformen an. Dann gehen sie zusammen zu einem vermeintlichen Date, um schwule Männer zu demütigen, auszurauben, zu schlagen und auch teilweise zu filmen. Viele von den Leuten, die sowas machen, nennen sich selbst Pedo-Hunter, weil sie angeblich Kinder von Pädokriminellen schützen wollen, obwohl Pädophilie natürlich null mit Homosexualität zu tun hat. Die Soziologin Rebecca Blum von der Uni Marburg erklärt es so hier.
2: Dass queere Personen, insbesondere homosexuellen Männern, unterstellt wird, dass sie auch pädophil sind. Das ist so eine Erzählung, die schon eine sehr, sehr lange Tradition hat. Ich würde sagen, es kommt von der Vorstellung, dass Heterosexualität das einzig normale, gute, natürliche oder Gottgewollte ist. Und alles andere wird eben als pervers abgewertet.
0: Ja, nochmal zum Mitschreiben. Homosexualität und Pädophilie haben absolut 0,0 gar nichts miteinander zu tun. Auf Social-Media-Plattformen wie Discord wird der Mist aber immer mehr verbreitet, sodass auch die Übergriffe hochgehen, heißt es in der Doku.
3: Laut BKA hat sich die Zahl der angezeigten Straftaten gegen die sexuelle Orientierung in den vergangenen Jahren nahezu verzehnfacht. Das liegt vielleicht auch daran, dass mehr Betroffene Anzeige erstatten. Aber nicht alle. Laut einer EU-Befragung geht immer noch nur einer von 10 Betroffenen zur Polizei.
0: Ja, 2025 sind 34 Fälle von Fake-Date-Überfällen angezeigt worden. Hochgerechnet war das also fast jeden Tag einer. Deswegen passt auf euch auf, schickt euren Friends einen Standort, wenn ihr auf ein Date geht, macht einen Background-Check auf Social Media, macht vielleicht einen Videocall. Und ich weiß, in der Öffentlichkeit treffen geht nicht immer, weil das für viele Queers immer noch kein Safe Space ist. Aber vielleicht gibt's ja auch in eurer Stadt einen Ort, wo ihr, oder mehrere Orte, wo ihr euch erstmal in einem halbwegs sicheren Umfeld kennenlernen könnt. Und auch wenn ihr nicht betroffen seid, ist auf jeden Fall ein wichtiges Thema. Schaut euch auf jeden Fall mal die Doku Jagd auf Schwule in der ARD Mediathek an. Jetzt Lisa, Doja Cat, Ray, Born Again.

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6: Kurz vor 3:30.
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7: Deutschland wird die Ukraine weiter unterstützen, jetzt und im bevorstehenden Winter. Das hat der deutsche Außenminister Wadepfuhl vorhin bei einem Besuch in der ukrainischen Hauptstadt Kiew versprochen. Er wollte sich da kurz vor dem 35. Unabhängigkeitstag der Ukraine ein Bild vor Ort machen. Aus seiner Sicht haben auch wir da was davon, wenn wir die Ukraine weiter supporten.
8: Wir lernen von der ukrainischen Resilienz des Energiesystems und entwickeln gemeinsame Drohnensysteme und ballistische Raketenabwehr. Dies zeigt sich auch sehr deutlich in der wachsenden Zahl deutsch-ukrainischer Gemeinschaftsunternehmen in der Sicherheit- und Verteidigungsindustrie.
7: Ging bei dem Besuch auch um die letzten Drohnenangriffe Russlands auf die Ukraine, zum Beispiel auf eine Shopping-Mall. Die täglichen Bilder der Zerstörung dürften niemanden kalt lassen, so Wadepfuhl. Wird heißer bei uns durch den Klimawandel und deshalb sollte man die Städte umbauen, um besser mit den Veränderungen klarzukommen. Das hat der Präsident vom Städtetag Jung in der Neuen Osnabrücker Zeitung gefordert. Er sagt, dass dafür in den Städten auch Platz geschaffen werden müsse. Mehr von Christoph Tietz.
9: Statt sechsspuriger Straßen brauchten Städte mehr Anwohnerparken, Carsharing und Jobräder sowie einen stärkeren öffentlichen Nahverkehr. Orientieren könne man sich da an Städten wie Kopenhagen, Amsterdam oder auch Oslo. Der Leipziger Oberbürgermeister Jung unterstützt auch den Plan seiner SPD, Klimaanpassung als Gemeinschaftsaufgabe ins Grundgesetz zu schreiben. Das würde Bund, Länder und Kommunen verpflichten, Geld bereitzustellen. Derzeit reiche die finanzielle Leistungsfähigkeit der Kommunen nicht, um angemessen in Anpassungsmaßnahmen zu investieren.
7: Da haben heute wieder so einige stolze neue ErstklässlerInnen in Brandenburg ihre viel zu großen Schultüten durch die Gegend geschleppt. Da war heute nämlich schon Einschulungstag. In Berlin ist das ja immer eine Woche später. Falls ihr noch alte Fotos von eurer Einschulung habt, dann könnt ihr davon jetzt ein Exemplar ans Stadtmuseum Berlin schicken. Das sammelt die Bilder in einer digitalen Galerie. Ihr könnt die Fotos einfach online hochladen. Die ältesten Bilder in der Sammlung, die sind schon mehr als 120 Jahre alt. Noch kühlen sich da Menschen ab, bald dürfen dann Hunde rein. Auch mehrere Freibäder in Brandenburg bieten in diesem Jahr zum Saisonende wieder Hundeschwimmen an. Geht schon in 3 Wochen in Nauen im Havelland und Ende kommenden Monats dann auch im Freibad Elztal in Luckenwalde im Kreis Teltow-Fläming. Gestern hatten wir schon darüber berichtet, dass es das Hundeschwimmen im September auch in 3 Berliner Freibädern gibt.
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7: 17 bis 20 Grad sind es im Fritz-Sendegelände und auch den Rest des Tages wechseln sich Sonne und dicke Wolken immer wieder ab. Sind auch noch ein paar Schauer unterwegs zum Abend hin, da wird es dann schon langsam weniger bewölkt sein. In der Nacht ist es teils sogar sternenklar bei um die 10 Grad. Morgen, da sieht es im Prinzip genauso aus wie heute. Da kriegt dann vor allem der Norden ein bisschen Regen ab und nächste Woche wird es wieder sonniger und auch wärmer. Mitte der Woche dann wieder so um die 30 Grad.
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7: In Brandenburg braucht ihr länger auf der westlichen A10 in beiden Richtungen und zwar an der Baustelle an der Havelbrücke plant da am besten 20 Minuten mehr ein. Und auf der A19 in Richtung Rostock staut sich zwischen Wittstock und Röbel, da verliert ihr eine Dreiviertelstunde. Dann guckt man nach Berlin auf die A103 in Richtung Schöneberg, da gibt es eine Viertelstunde Stau zwischen dem Kreuz Schöneberg und dem Sachsendamm. Bei der Überfahrt zur A100 Richtung Treptow auch eine Viertelstunde Stau. Und auf der A115 statt einwärts gibt es Stau an der Baustelle ab Kleinmachnow. Da verliert ihr so ungefähr 10 Minuten. Noch kurz zur S-Bahn, da gibt es eine Signalstörung. Deswegen fährt die S5 nicht zwischen Mahlsdorf und Hoppegarten. Ihr könnt das weiträumig umfahren zwischen Mahlsdorf und Strausberg. Da könnt ihr stattdessen die Regionalbahnlinie 26 nutzen. Alles unterwegs, gute Fahrt.
6: Danke dir, Timo.
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6: Ja, happy Samstag mit Lori hier für euch. Und wir haben es gerade in den Nachrichten bei Timo gehört.
10: dass bald wieder Hundeschwimmen ansteht.
7: So ist es.
10: In mehreren Freibädern in Brandenburg. Ich frage mich gerade, Timo, ja? Glaubst du, weil ich finde es ja todessüß. Ich habe leider keinen Hund mehr. Aber meinst du, ich kann da auch hingehen ohne Hund und da einfach glotzen?
7: Ja, du kannst sogar wahrscheinlich einfach nur Spielzeug ins Wasser schmeißen. Also bei dem einen Schwimmbad in Brandenburg haben sie tatsächlich dazu aufgerufen, sogar Spielzeug mitzunehmen.
10: Oh.
7: Und du kannst da die Hunde befassen, aber die Menschen dürfen da ja in aller Regel nicht mit ins Wasser.
10: Nee, genau.
7: Am Beckenrand stehen.
10: Das will ich auch gar nicht. Ich will mir das einfach nur anglotzen und ich wollte wissen, ob ich auch ohne Hund reinkomme.
7: Wenn du den Eintritt zahlst, dann darfst du bestimmt rein, ja.
10: Dann ist doch super, dann weiß ich doch, was ich da schon mache. Dann kann ich mal gucken und nehme ich noch pro forma ein bisschen Spielzeug mit und dann freuen die sich doch, die kleinen Fellnasen da. Richtig, richtig süß.
7: Tyler,
10: Sarah Larsen jetzt hier, She Did It Again.

0: Danke, Lady Gaga, für diese wunderschöne Performance von Abracadabra hier am Samstag gehört auf Fritz. Und Leute, wenn Gäste hier zu uns ins Fritz-Studio kommen, dann wollen wir natürlich auch immer wissen, und wie findet ihr das hier eigentlich? Anne sagt das hier.
1: Dadurch, dass man ja die Cam hat, glaube ich, ist das jetzt nicht so anders. Ich glaube, ich bin sogar eher fancier, als ich dachte.
0: Na, zum Glück haben wir alle nochmal aufgeräumt vorher. Aber jetzt wollt ihr natürlich wissen, hä, wieso war Anne denn im Fritz-Studio? Was hat sie denn bei uns gemacht? Na, das hier.
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0: Leute, jeden Freitag könnt ihr hier bei uns eine Stunde lang eure Lieblingsmusik spielen. Quasi eure eigene Radioshow. Und das war mega spannend, denn eine Autorin hatten wir, glaube ich, auch noch nicht da. Anne schreibt Fantasy-Bücher und ihre Songs haben damit auch viel zu tun. Travis Scott hat sie zum Beispiel gespielt. The Plan heißt der Song, war ja auf dem Soundtrack vom Film Tenet und der hat Anna auf jeden Fall richtig gepusht.
1: Ich habe nämlich sehr viel den Soundtrack auch gehört beim Schreiben. Der hat so einen schönen Drive und das hilft mir, dieses Tempo drin zu behalten, dass man nicht abschweift und langsam wird, sondern diesen schönen Tempo drin zu halten. Deswegen hat es dieses Lied auf jeden Fall auf die Liste geschafft.
0: Na Juti, also wenn ihr für die Uni noch eine Hausarbeit offen habt oder bei der Englisch-Hausaufgabe nicht weiterkommt, vielleicht mal Travis Scott ballern. Könnte funktionieren. Oder auch mal nach Schottland reisen. Da war Anne nämlich gerade im Urlaub.
1: Es ist tatsächlich auch in mein Buch eingeflossen, was jetzt im Oktober erscheint. Das heißt, Die 12. Zofe ist eine Adaption von Die Gänsemarkt. Und das brauchte ein Setting und ich war im Urlaub und ich dachte mir, warum nicht Schottland? Und so kam das dann, dass es tatsächlich, also jetzt nicht original Schottland, aber in einer Abwandlung davon spielt.
0: Ja, und für alle, die gerne lesen, hat Anne auch noch zwei nicht ganz unwichtige Hinweise gehabt.
1: Wenn ihr Bücher mögt, also A, könnt ihr natürlich mich suchen, ich bin Anne Dank, aber vor allen Dingen könnt ihr auch Buchmessen besuchen. Falls ihr das noch nicht wisst, es gibt in Berlin eine Buchmesse, die Buch Berlin, die ist in Halloween dieses Jahr. Und es gibt in Ludwigsfelde eine Buchmesse, die heißt Wortreich, die findet nächstes Jahr, glaube ich, im Februar statt, Ende Februar. Schaut doch mal vorbei. Also es ist wirklich toll jedes Mal.
0: Ja, lesen ist eine gute Sache, Leute. Musik hören und teilen auch. Und mal ehrlich, ihr habt doch auch so ein paar Lieblingssongs, bei denen ihr denkt, Alter, die sind so geil. Das muss das Fritz-Sendegelände alles mal hören, was ich hier in meiner Liste habe. Dann kommt auf jeden Fall rum und zeigt uns die nächsten Freitag. Nächste Chance für einen oder eine von euch. Meldet euch an unter fritz.de/deinfritz und dann seid ihr dabei. Jetzt.

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0: in unserer Reihe Dinge, die sind jetzt Zigaretten.
1: Zigaretten sind wie Hamster. Völlig ungefährlich. Bis man sie in den Mund steckt und anzündet.
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2: 15 Uhr haben wir's.
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2: So nämlich und im Kleckermode anscheinend. Hier ist Lori für euch am Samstag auf Fritz. Ey, und Leute, bitte, sagt mir, dass es bei euch genauso ist, sonst fühle ich mich wie eine Dreijährige. Jedes Mal, wenn ich mir eine frische Hose oder ein frisches Oberteil aus dem Schrank nehme, bekleckere ich mich. Ob jetzt eine Stunde später, 10 Minuten oder 3, ist egal. Es kann doch nicht sein. Sobald ich eine frische Klamotte anhab, kommt da irgendwas rauf. Ich meine, natürlich, ich bin auf eine Art selbst schuld. Hab vorhin im Auto einen kleinen Schokosnack genommen und da ist mir halt was auf die Hose gefallen. Ja, aber trotzdem. Ich habe ja schon sehr doll aufgepasst. Also eigentlich kann ich gar nichts dafür. Aber ja, ey Leute, bin da einfach ein kleiner Dulli. Was soll ich euch sagen? Deswegen, die meisten aus meinem Umfeld wissen das schon, die fragen dann auch gar nicht mehr. Vielleicht sollte ich anfangen, mir einfach Wechselsachen einzupacken. Wie ist das bei euch? Schickt mir doch gerne mal eine Studio-Message. Seid ihr auch Team direkt immer bekleckern und eigentlich am liebsten Latz dabei haben? Oder ist bei euch immer alles sauber? Wir machen weiter mit Musik. Too Sweet, schickt mir eine Studio-Message über die kostenlose Fritz-App.

0: Irgendwie ein geiler Vibe, der Song, oder? Fat Papi, Freaked Out, hier gehört auf Fritz an diesem Samstag. Und Leute, seid ihr gerade auch auf der Suche nach einem Tattoo-Studio? Es ist gar nicht mal so leicht und ist auch ein bisschen wie im Dating-Game. Zu viele potenzielle Matches und auf Insta und Co. sieht alles erstmal schicki aus. Aber auch da gilt, sobald da sich irgendwas nicht gut anfühlt, lasst es.
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0: Ja, gerade was Tätowieren angeht, weil anderes als ein mieses Date bleibt das Tattoo. Also, wie erkennen wir die wirklich guten Tattoo-Studios? First things first, erstmal ein bisschen das Tattoo-Studio, das ihr gut findet, durchstalken. Bewertungen, Rezensionen, Kommentare ist auch das, worauf ihr am meisten achtet übrigens.
2: Eine gute Social-Media-Präsenz. Also, wenn du siehst auf Social Media, der macht schon wirklich gutes Zeug, dann wird es auch wahrscheinlich bei dir gut werden.
3: Dass auf dem Profil irgendwo auch Bilder zu sehen sind, wie das dann so geheilt aussieht.
0: Ja, finde ich auch einen guten Hinweis. Daran erkennen wir am Ende auch, ob sauber gearbeitet wurde. Falls es Videos gibt oder ihr persönlich da seid, dann checkt das Studio am besten auch auf diese Green Flags hier.
4: Ganz viel Desinfektionsmittel.
5: Wie gehen die mit den Geräten um? Ziehen die sich Handschuhe an? Waschen die sich vorher nochmal die Hände? Ist die Nadel frisch gewechselt vor den Augen irgendwie?
0: Ja, weil ein Tattoo ist ja auch eben erstmal eine offene Wunde, ne? Also ein gutes Zeichen, weiß ich, ist immer, wenn die Farbe im Einwegbecher ist. Der Boden und die Flächen easy abzuwischen sind und Maschinenkabel und alles, was angefasst wird, mit Folie bedeckt ist. Auch wenn es unsexy klingt, so Allergien und Nebenwirkungen sollten TätowiererInnen auch immer absprechen mit Einverständniserklärung pipapo. Und price-wise, zu billig wäre schön, aber ist eventuell doch auch nicht möglich und Anzahlung normal. Aber erst wenn der Preis vorher klar abgesprochen wurde, ja? Was auch gar nicht geht, wenn euch irgendwie Stress gemacht wird oder das Gegenteil, wenn ihr im Vorhinein schon geghostet werdet, weil eine Beratung zu Design, Größe und Placement gehört definitiv dazu. Also wie immer kommt es auch ein bisschen aufs Bauchgefühl an.
2: Ich habe einen sehr lieben Tätowierer mit meinem einen Tattoo gehabt und der hat mich auch sehr gut rangeführt.
5: Ich würde sagen, bei meinem Tattoo-Artist ist es auf jeden Fall so, dass ich gut mit dem klicke und wir einen guten Vibe haben.
0: Na, ist wichtig. Und wenn es nicht so ist, will ich es nicht. Dann lieber nochmal verschieben, Leute. Da sind wir wieder beim Daten. Also frohes Stechen lassen bei eurem Tattoo-Artist der ersten Wahl.

0: auch mal einen ungewöhnlichen Künstlernamen haben. Fritz ist an und es geht um Barry Can't Swim. Ja, eigentlich heißt der schottische DJ und Produzent Joshua Maney den Künstlernamen Barry Can't Swim, verdankt er einem ehemaligen Bandkollegen. Und jetzt pass auf, der hieß Barry und der konnte nicht schwimmen. Deswegen Barry Can't Swim. Mit 9 Jahren hat er übrigens schon klassisches Klavier gespielt, der Barry Can't Swim. Und als Teenager hat er dann als Jazzpianist in Bars gearbeitet. Und in der Studienzeit hat er dann in verschiedenen Bands gespielt, Gitarre, E-Bass und Schlagzeug. Er ist auf jeden Fall da gut aufgestellt, was das angeht. 2023 kam dann das erste Studioalbum von Barry Can't Swim raus und es ist einfach mal auf Platz 12 der britischen Albumcharts gelandet und wurde dann von BBC Radio 1 zum Dance-Album des Jahres gekürt. So schnell geht's manchmal. Seine aktuelle Single heißt Dance, Dance, Dance und ist musikalisch tatsächlich sehr von klassischer französischer Dance-Musik inspiriert. Hören wir doch jetzt mal rein. Barry Can't Swim, Dance, Dance, Dance.
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0: Machen wir uns nichts vor, Ende August, somit bald Ende des Sommers und damit auch das Ende der Heidelbeersaison. Willkommen auf Fritz. Deswegen schicken wir euch nochmal zum Spargelhof Kleisto. Da dürft ihr kostenlos Heidelbeeren pflücken. Gehen 10 Kilo, damit ihr es auch gesund über den Winter schafft natürlich. Fritz-Reporter Valentin war schon mal vorpflücken und hat gecheckt, wie es so ist.
1: Es ist einfach wie so ein grünes Meer von Büschen, was sich da vor mir erstreckt. Neben mir steht Antje, eine der Inhaberinnen vom Spargelhof Kleisto. 5 Kilo ist ja schon auch wirklich eine fette Menge. Hast du irgendeine Vorstellung, wie lange ich dafür brauchen werde?
2: Eine gute Stunde, dann müsstest du es eigentlich geschafft haben.
1: Okay, ich versuch's mal in einer Dreiviertelstunde. Ich glaube, in mir schlummert ein fantastischer Heidelbeerenpflücker. Auf die Plätze. Fertig.
2: Let's go.
1: Man hört hier schon, das sind einfach immer wirklich so 10 Beeren auf einmal.
2: Wenn man pro Tag so eine Handvoll Heidelbeeren, das sind so 100, 150 Gramm, die sind ja so gesund, da hast du echt schon was für dich gemacht.
3: Ja, also ich bin jetzt seit knapp 10 Minuten dabei und ich habe jetzt gerade, glaube ich, so die 5. Hand schon im Mund. Das heißt, ich werde zu so einem Superman.
1: Mittlerweile so ein Drittel von dem Korb und mein linker Arm, mit dem ich hier diesen Korb halte, tut auch langsam echt weh. Erst mal ein paar Heidelbeeren drauf für die Energie. So, ich bin jetzt nach gut 20 Minuten bei einem fast zwei Drittel vollen Korb. Wie viel schafft so ein professioneller Erntehelfer in einer Stunde?
2: Die schaffen dann tatsächlich so 15, 20 Kilo in einer Stunde.
1: 15 bis 20 Kilo?
2: Ja.
1: Ich esse auch mal die Hälfte von dem, was ich pflück. Eigentlich wäre ich auch schon längst bei eineinhalb von diesen Körben.
2: Das ist die Lösung des Rätsels, genau warum die Erntehelfer so schnell sind, sehe ich auch so.
1: Und die hassen halt Heidelbeeren. Wenn ich jetzt noch viel mehr reinmache, dann läuft dieser Korb über.
2: Ich überlege doch noch, ob wir dich noch hier mal so als Erntehelfer vielleicht ausbauen können. Das sieht schon richtig gut aus.
1: Und ich habe das jetzt in 38 Minuten geschafft.
2: Siehst du? Wenn man sich ein bisschen mehr Zeit lässt, dann ist man in einer Stunde aber auf jeden Fall damit durch.
0: 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Jetzt Sabrina Carpenter für euch in der Playlist mit Espresso.

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4: Im Fritz-Ende-Gelände gehen die Sommerferien dieses Wochenende zu Ende und auch für Kanzler Merz ist der Urlaub vorbei. Der hat heute wieder angefangen zu arbeiten nach gut 3 Wochen. Als ersten Termin ist er am Nachmittag nach Hürtgenwald in Nordrhein-Westfalen gefahren, da wo es in den letzten Wochen den größten Waldbrand in der Geschichte des Bundeslandes gegeben hat. Dass er da nicht früher hin ist, nehmen Merz einige übel. Deutschland hat der Ukraine im Krieg mit Russland weitere Unterstützung versprochen. Außenminister Wadephul ist vorhin nach Kiew gefahren und da hat er weitere 50 Millionen Euro für humanitäre Hilfe angekündigt. Außerdem will er mit US-Außenminister Rubio über mehr Luftverteidigung sprechen, weil die Ukraine dringend weitere Raketen für ihre Patriot-Systeme braucht. Und der deutsche Außenminister hat auch nochmal versucht, der Ukraine Mut zu machen.
5: Gemeinsam mit ihren Unterstützern hat die Ukraine den längeren Atem auf dem Weg zum eigentlichen Ziel, endlich Frieden.
4: Dass der Außenminister da gerade jetzt hingefahren ist, ist kein Zufall, denn übermorgen feiert die Ukraine ihren 35. Unabhängigkeitstag. Seit dem Iran-Krieg sind die Spritpreise auch bei uns nochmal deutlich gestiegen und Bundesfinanzminister Klingbeil will da jetzt durchsetzen, dass die Ölkonzerne ihre zusätzlichen Gewinne, die die durch den Krieg gemacht haben, europaweit wieder abgeben müssen. Er und 5 MinisterInnen aus anderen Ländern fordern zusammen eine Übergewinnsteuer. Mehr Infos dazu hat Isabel Karas.
6: Die bislang ergriffenen staatlichen Maßnahmen hätten nicht ausgereicht, um die Preise für Unternehmen und Bürgerinnen und Bürger dauerhaft zu senken oder zu stabilisieren. Das schreiben die Minister in einem gemeinsamen Brief, der dem ARD-Hauptstadtstudio vorliegt. Aus dem Bundesfinanzministerium heißt es, Lars Klingbeil habe bereits mehrfach deutlich gemacht, dass es in der aktuellen Krise keine Abzocke durch Energiekonzerne geben dürfe. Übermäßige Krisenprofite müssten an die Verbraucherinnen und Verbraucher zurückgegeben werden. In der Bundesregierung ist die Übergewinnsteuer allerdings umstritten.
4: Aus und vorbei. Energie Cottbus ist im DFB-Pokal in der ersten Runde rausgeflogen. Gegen Erstligist Augsburg hat der Zweitliga-Aufsteiger Cottbus mit 0:2 verloren. Jetzt versucht es gerade noch Hertha BSC in die nächste Runde zu kommen. Die Berliner sind beim Drittligisten Saarbrücken zu Gast. Könnt ihr euch im Livestream in ARD Sounds anhören. Und im TV läuft's bei RTL.
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4: 17 bis 21 Grad sind es im Fritz-Sende-Gelände und den Rest des Tages wechseln sich Sonne und dicke Wolken immer wieder ab. Sind auch noch ein paar Schauer unterwegs. Zum Abend hin werden die Wolken dann schon weniger. In der Nacht ist der Himmel teils sogar sternenklar. Und morgen sieht es dann im Prinzip so aus wie heute. Vor allem der Norden kriegt dann noch ein bisschen Regen ab. Und nächste Woche wird es dann wieder sonniger und auch wärmer. Mitte der Woche sind es dann auch wieder so um die 30 Grad.
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4: In Brandenburg Vorsicht auf der südlichen A10 Richtung Dreieck Spreeau. Zwischen dem Dreieck Nutetal und Ludwigsfelde West steht ein kaputtes Fahrzeug, dem ist ein Reifen geplatzt. Da liegen jetzt auch Reifenteile. Auf der westlichen A10 Richtung Dreieck Werder gibt es noch ein bisschen Stau. Der ist aber kürzer geworden zwischen Potsdam Nord und Vöbenplan, da noch mit 10 Minuten mehr. Auf der A12 Richtung Berlin gibt es Baustellenstau zwischen Briesen und Fürstenwalde West. Da verliert ihr eine halbe Stunde. Und in Berlin gibt es eine Viertelstunde Stau auf der A103 Richtung Schöneberg zwischen dem Kreuz Schöneberg und dem Sachsendamm und bei der Überfahrt zur 100 Richtung Treptow auch eine Viertelstunde Stau und auf der A100 selbst ab der Detmolder Straße. 10 Minuten plus auf der A115 statt einwärts ab Kleinmachnow, auch da wird ja gebaut. Und bei der S-Bahn gibt es mal wieder eine Signalstörung, deswegen fährt die S5 nicht zwischen Mahlsdorf und Hoppegarten. Ihr könnt das relativ weiträumig umfahren zwischen Mahlsdorf und Strausberg mit der Regionalbahn. Alle unterwegs, gute Fahrt.
3: Timo, danke dir.
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7: Happy Samstag, Leute. Hier ist Laurie für euch. Das letzte Wochenende, bevor die Schule in Berlin und Brandenburg wieder losgeht. Mann, ich bin doch auch für euch mit traurig. Einfach 6 Wochen frei gehabt und jetzt geht's wieder los. Aber ganz ehrlich, irgendwann ist Schule auch durch, Leute. Ich weiß jetzt nicht, ob das positiv ist, aber Schulzeit ist die geilste Zeit. Ohne Witz. Ihr habt Ausfall, könnt dann früher nach Hause, chillt in den Pausen mit euren Freunden und könnt über die Lehrer lästern oder über andere Mitschüler. Also ich sag euch so, wie es ist, Schulzeit ist Lifestyle, deswegen freut euch wieder auf die Schule. Da seht ihr wieder alle eure Freunde wieder und könnt genau da weitermachen, wo ihr vor 6 Wochen aufgehört habt. Und ich sag mal so, bis zu den nächsten Ferien ist es auch nicht mehr lang. Oktoberferien sind euch auch schon wieder in knapp 2 Monaten, deswegen ist ja gar nicht so lang die Pause. In diesem Sinne, jetzt hier The Kid Laroi für euch, Girls.

0: 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Rihanna, Only Girl in the World, hier auf Fritz am Samstag gehört mit Lori.
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0: Leute, Wetter dieses Wochenende sagt Couch chillen, Film schauen, ist ja ganz klar. Da checkt unbedingt mal RWB Queer aus. 7 Filme über queeres Leben, Verlieben, Familie und ziemlich komplizierte Coming-Outs laufen alle im RBB-Fernsehen, aber vieles davon könnt ihr noch in der ARD-Mediathek nachholen. Film Anna Wollner hat sich durchgeguckt und erzählt uns, was wir auf jeden Fall streamen sollten.
2: Also, wenn ihr erstmal was fürs Herz wollt, Chuck Chuck Baby, der spielt in einer Hühnchenfabrik in Wales. Helen arbeitet nachts am Fließband, kümmert sich tagsüber um ihre ehemalige Schwiegermutter und dann taucht Joanne wieder auf, ihre große Jugendliebe von damals.
3: You remember Helen from the home, Joe? She was at school with us.
4: Hey!
3: In 20-odd years. It's funny. What is? This is the first time we've ever talked.
2: Keine Angst, das Ganze ist im Fernsehen tatsächlich untertitelt, in der Mediathek natürlich auch. Und wir bekommen hier eine queere Liebesgeschichte mit Musik, Tanz und herumfliegenden Hühnerfinnern. Das klingt schräg, funktioniert aber erstaunlich gut.
0: Okay, singende Hühnchenfabrik klingt schon mal ganz gut, aber Anna hat noch mehr in petto.
2: 3 Kilometer bis zum Ende der Welt. Da geht's um Adi, der ist 17, der lebt in einem kleinen Dorf im rumänischen Donaudelta und wird nach einem Date mit einem Jungen brutal zusammengeschlagen. Statt ihn zu beschützen, stellen sich plötzlich fast alle gegen ihn, seine Eltern, der Dorfpriester, sogar die Polizei. Und gerade weil der Film das so nüchtern erzählt, ist das ziemlich heftig. Gleichzeitig sieht diese Landschaft aus wie der perfekte Sommerurlaub, während Adi einfach nur noch weg will. Der Film hat in Cannes die Queer Palm gewonnen, lief diese Woche erst im RBB und ist jetzt in der ARD Mediathek. Und wenn du aus RBB Queer einen guckst, dann bitte den.
0: 3 Kilometer bis zum Ende der Welt und die anderen Filme von RBB Queer findet ihr auch alle in der ARD Mediathek. Jetzt hier Parmo. Es tut mir so

Fritz ist an am Samstag und stellt euch mal bitte vor, Schule geht nächste Woche wieder los, aber die Lehrer kommen nicht. Uns steht das schwierigste Jahr bevor. Es gibt mehr Schüler, aber weniger Lehrer, noch weniger als eh schon vorher gedacht. Man ist von so knapp über 100 freien Stellen ausgegangen. Jetzt sollen wohl über 300 Lehrerstellen noch unbesetzt sein. Trotz Ausschreibungen haben manche Schulen nicht eine einzige Bewerbung reinbekommen. Leute, vielleicht kann ich ja da irgendwie unterstützen. Wichtiges, was so Lehrer können müssen, immer den passenden Spruch parat, ne? Kennen wir ja alle? Was ist 3-packen minus 2-packen? 1-packen. Hey, he, she, it, das S muss mit, war auch ein Knaller immer von meiner Englischlehrerin. Leute, das muss kommen wie aus der Pistole geschossen. Oder auch einer meiner Lieblingssätze, nicht die Klingel beendet die Stunde, sondern ich. Und alle dachten sich so, Mann, halt doch einfach nur dein... Naja, runter vom Mattenwagen, auch Klassiker im Sportunterricht. Dann, wenn man im Mathe irgendwie geantwortet hat, 5 was? Birnen, Äpfel, Kühe. Ja, und später dann habt ihr nicht immer einen Taschenrechner dabei. Doch, hab ich, Herr Müller. Weil ich dann erwachsen bin und aus der Schule raus. Da habe ich immer einen Taschenrechner in meinem Handy. Ob du es glaubst oder nicht. Also, Leute, was soll ich euch sagen? Die Schüler sind ja super. Verstehe ich nicht, warum keiner mehr Lehrer werden will. In diesem Sinne, schönen Schulstart am Montag. Shakira und Burna Boy.

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1: So, heute bist du dran mit Auflegen.
2: Nein, ich habe gestern schon aufgelegt.
1: Doch, du legst auf.
2: Nein, du legst auf heute.
1: Ich kann nicht auflegen, du legst auf.
2: Ich leg immer auf, heute legst du auf.
1: Komm, leg mal auf.
2: Heute bist du dran.
1: Leg mal auf.
2: Na gut.
1: Leg auf, du jetzt, komm. Wie, was?

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2: Sommernacht einatmen, im Pool abkühlen und Booty shaken. Ab zur XXL-Pool-Party im Maya in Berlin-Friedrichshain. Highlight des Abends: Live-Performance von Kevin Little.
3: Let me hold you, go caress my body.
2: An einem Spaßgetränk, während ihr eure Füße im Pool bewegt oder tanzt unter freiem Himmel. Heute bei der XXL Pool Party im Maya auf dem RAW-Gelände in Friedrichshain. Los geht's um 23 Uhr und Tickets gibt es ab ca. 6 Euro.
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6: Am Samstag, Leute, ab Montag geht die Schule wieder los. Und wenn ihr heute noch mal ein bisschen unterwegs seid, dann passt mal bitte auf, weil es relativ windig draußen. Ich dachte gerade, hier fliegen gleich die Büsche weg. Habe ich schon gesagt, dass hier Lori ist, by the way? Gehen schon wieder so viele Gedanken durch meinen Kopf. Und deswegen passt bitte ein bisschen auf. Draußen sehr windig, Wetter ein bisschen komisch. Der Sommer täuscht ein bisschen an, weil in der Sonne ist es warm. Dann kommt aber der Wind und dann ist es wieder irgendwie kalt. Ich weiß doch auch nicht, Leute. Ich habe es mir doch auch nicht ausgedacht. Bin doch hier auch nicht die Wetterfee. Aber ab dieser Woche soll es doch wieder wärmer werden. Mitte der Woche ja angeblich 30 Grad. Na, da bin ich gespannt. Da wisst ihr ja, wer als erstes im Bikini irgendwo draußen liegt. Die Lori wird es sein. Hier nochmal ein bisschen den Sommer genießen, bevor dann der Herbst kommt. Wir haben jetzt hier für euch in der Playlist Dominik Feig mit seiner Single White Keys. Ab dafür.

0: What You Want hier auf Fritz gehört. Schön, dass ihr mit dabei seid, Leute.
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0: Wie oft haben wir denn in Geschichten über irgendwelche Persönlichkeiten gehört? Sie waren nie verheiratet, aber haben immer mit ihrem besten Freund oder so zusammen gewohnt. Und eigentlich ist doch klar, sie waren safe, nicht beste Freunde, sondern sie waren eigentlich ein queeres Liebespaar. Und genau sowas macht Madeline Millers Roman Das Lied des Achill. Es geht um den griechischen Helden Achilles. Er ist der Hauptheld der Ilias von Homer. Fritz Buchchecker Micha hat Das Lied des Achill gelesen und kennt den Namen vom angeblich besten Freund von Achill.
2: Patroklos, er kommt als Junge in die Familie von Achill und die beiden freunden sich an. Sie werden zu Teenagern und irgendwann küsst Patroklos Achill. Achill reagiert darauf locker und lässig. Er verschwindet nämlich in die Berge und Patroklos findet ihn in der Höhle. Da schlafen sie auch irgendwann miteinander und werden so zu einem Paar. Als der Trojanische Krieg beginnt und ein griechisches Heer die Stadt Troja für 10 Jahre belagert, zieht Achill dahin und Patroklos folgt ihm. Und daraufhin erzählt das Buch dann die Geschichte des Trojanischen Krieges und wie das die Liebe von Achill und Patroklos beeinflusst.
0: Okay, also das sind ganz schön viele Name-Droppings aus der griechischen Mythologie. Ihr braucht aber überhaupt kein Vorwissen, Leute.
2: Das Buch nimmt sich nämlich die Zeit und erklärt Figuren und Gegebenheiten gut und simpel. Zum Beispiel, wieso die Griechen überhaupt nach Troja ziehen und wie Odysseus schließlich auf die Idee mit dem trojanischen Pferd kommt. Das ist ja dieser Trick. Die Griechen geben scheinbar auf, lassen ein Pferd als Geschenk da, verstecken sich aber darin und zerstören so Troja. Dabei verliert das Buch aber nicht die Liebesgeschichte zwischen Patroklos und Achill aus den Augen, sondern stellt sie bei allen Entwicklungen ins Zentrum. Ich habe dieses Buch absolut verschlungen. Es ist nicht nur eine fantastische Neuerzählung von dem griechischen Epos, der so schon unfassbar geil ist, sondern auch eine unfassbar tolle Liebesgeschichte. Ich kann es wirklich nicht genug empfehlen.
0: Okay, wenn ihr also wegen des Films von Nolan gerade deep in der griechischen Mythologie seid oder ihr queere Liebesgeschichten feiert, lest unbedingt Madeline Millers Buch Das Lied des Achill. Hat 416 Seiten und kostet 18 Euro. Wenn ihr nur zuhören wollt, dann hört ihr jetzt hier Ariana Grande auf Fritz mit ihrem Song Hate That I Made You Love Me. Ab dafür.

Paul von 01099 hat da auch so ein kleines Solo-Debüt hingelegt. Und jetzt ist es tatsächlich, Peeptoe, haben wir schon kurz reingehört, die erste Single seit ihrem letzten Album, 2025, Orange hieß es. Und auf Instagram hat die Rap-Crew aus Dresden den Song mit folgenden Worten angekündigt. 01099 Comeback, verbreitet die frohe Kunde, ist das was für den Sommer? Na, das entscheidet ihr jetzt, Leute. Am 4. September erscheint das Solo-Debütalbum von Rapper Paul mit dem Titel Panzerglas Pop. Jetzt hören wir hier 01099 mit Peeptoe.

0: Ey, in der Schule hätten wir doch safe eine Niere gegeben für diese eine seltene Pokémon-Karte. Einfach, um sie zu haben. Fritz ist an am Samstag. Bisschen anders crazy in Japan. Da wollen Leute die Karten teilweise, um damit Geld zu waschen.
1: Pikachu?
0: In Japan sind Pokémon-Karten komplett der heiße Shit. Läden sind teilweise leer gekauft. Menschen stehen Schlange für seltene Karten. Für manche ist es sogar eine Wertanlage, wie so ETF hier. Aber wie sieht jetzt Geldwäsche aus mit lauter Pikachus und Shigis? Kollege Johannes Edelhoff in Tokio macht einen Deep Dive.
2: Geld aus kriminellen Geschäften soll am Ende aussehen wie ganz normal verdientes Geld. Also nehmen wir einen Drogendealer, der hat viel Bargeld, das kann aber natürlich nicht einfach zur Bank bringen. Also kauft er davon eine teure Pokémon-Karte, vielleicht beim privaten Händler und in Bar. Und später verkauft er die Karte wieder und dann sagt er, hey, das Geld, das stammt aus einem ganz normalen Sammlerverkauf. Das Problem ist, bei einer Pokémon-Karte gibt es kein Grundbuch und auch kein Aktienkonto. Oft lässt sich kaum nachvollziehen, wem sie vorher gehört hat und wie viel dafür bezahlt wurde. Gleichzeitig passt so eine Karte, die ist ja klein, in jede Hosentasche und lässt sich fast überall auf der Welt wieder verkaufen. Man kann also sehr viel Geld sehr unauffällig von einem Land ins andere bringen.
0: Ist also ein richtiges Problem in Japan geworden. Deshalb fragt sich die Politik da auch gerade, wie können wir diesen Pokémon-Markt irgendwie regulieren? Da hat Johannes letztens erst eine weirde Situation erlebt.
2: Wir saßen im japanischen Parlament und reden mit Politikern über Pikachu. Aber dahinter steckt schon ein ernstes Problem. Ein fertiges Pokémon-Gesetz gibt's noch nicht. Diskutiert wird aber darüber, den Handel mit besonders wertvollen Karten nachvollziehbarer zu machen. Ist die Karte echt? Woher kommt die? Wann wurde sie für welchen Preis gekauft? Kinder, die auf dem Schulhof handeln, betrifft das aber wahrscheinlich zum Glück nicht.
0: Oh, ey, wie absurd wäre das auch, ja? Dein Bisasam gegen meinen Glurak. Aber zeig erst, von wem du die hast. Dein Bruder, sorry, nicht seriös. Bei uns scheint so eine Pokémon-Geldwäsche auf jeden Fall noch kein Ding zu sein, aber woanders kommt es auch langsam an, sagt Johannes.
2: Japan ist der Ort, an dem das Problem gerade besonders sichtbar wird. Aber es ist kein rein japanisches Problem. Pokémon-Karten werden weltweit gehandelt. Die sind klein und wertvoll und lassen sich in Tokio genauso verkaufen wie in Hamburg oder Stockholm. In Schweden gab es sogar einen Verdachtsfall im Zusammenhang mit einer Drogenrazzia. Ich habe auch beim deutschen Zoll nachgefragt. Dort heißt es, in Deutschland kenne man das Phänomen bisher nicht. Das kann natürlich bedeuten, es gibt es hier nicht. Es kann aber auch bedeuten, man hat es einfach noch nicht auf dem Schirm.
0: Puh, ey, an der Stelle dann mal eine Bitte von Pikachu an alle Kriminellen. Ja, ich übersetze es kurz. Hört doch mal auf mit dem Scheiß, das ist doch wirklich Quatsch. 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
6: War sein erster Termin nach der Sommerpause. Kanzler Merz ist am Nachmittag in die Eifel nach Nordrhein-Westfalen gefahren, da wo es in den letzten Wochen den größten Waldbrand in der Geschichte des Bundeslandes gegeben hat. Da hat Merz angekündigt, dass sich die Bundesregierung nächste Woche nochmal damit beschäftigen will, wie wir solche Situationen künftig besser bewältigen können.
7: Wir müssen damit rechnen, dass wir häufiger solche Ereignisse haben. Und ich will allen Leugnern des Klimawandels sagen, schauen Sie sich das genau an, was hier passiert ist. Das ist der Klimawandel. Wir werden alles tun, um den Klimawandel zurückzudrängen, aber wir müssen auch mit dem Klimawandel leben.
6: Merz wurde dabei dem Besuch auch ausgebuht. Einige sind sauer, dass er erst jetzt gekommen ist. Da hat ihn der Landrat ein bisschen in Schutz genommen und gesagt, dass man da im Einsatz Leute brauchte, die Brände löschen und keine Politiker. Gut 340 Millionen Euro. So viel muss TikTok umgerechnet in den USA zahlen, weil es Minderjährige nicht ausreichend geschützt haben soll. Das Ganze war kein Urteil. In dem Prozess wurde stattdessen ein Vergleich geschlossen. TikTok hat sich also quasi dazu verpflichtet, die Summe zu zahlen, ohne damit zuzugeben, dass etwas falsch gemacht wurde. Das US-Justizministerium hatte TikTok schon im vorletzten Jahr verklagt. Der Vorwurf, die Plattform habe zugelassen, dass sich unter 13-Jährige anmelden und deren persönliche Daten ohne die nötige Zustimmung der Eltern gesammelt. Da waren gestern Abend Schüsse zu hören in Berlin-Mariendorf. Die Polizei ist um kurz nach 9 zur Mariendorfer Damm Ecke Ullsteinstraße gerufen worden, weil Leute gehört hatten, dass es mehrmals geknallt hat. Da soll ein Mann von seinem Balkon aus mehrere Male geschossen haben. Das SEK hat die Tür eingetreten und den Mann aus der Wohnung geholt. Er wurde in eine Psychiatrie gebracht. Eine echte Waffe hatte der Mann nicht, war ein Schreckschussrevolver. Energie Cottbus hat es im DFB-Pokal nicht in die zweite Runde geschafft. Gegen Erstligist Augsburg hat der Zweitliga-Aufsteiger Cottbus am Nachmittag mit 0:2 verloren. Andreas Friebel hat das Spiel für uns im Stadion verfolgt.
8: Vor 15.000 Zuschauern war Cottbus in der ersten Hälfte tonangebend, hatte gute Möglichkeiten durch Hannemann, durch Copado, aber der Ball wollte nicht ins Tor. Da lag er dann erst in der 49. Minute, allerdings im Cottbuser Tor. Kade nutzte eine von anfänglich recht wenigen Möglichkeiten für den Erstligisten, um sein Team in Führung zu bringen. Und den Schlusspunkt, den setzte dann der eingewechselte Jakic in der 95. Minute. Augsburg gewinnt also in der Lausitz und steht in der zweiten Pokalrunde.
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6: 14 bis 22 Grad sind's im Fritz-Sendegelände und wird jetzt in Richtung Abend noch mal ein bisschen schöner und die Regenwahrscheinlichkeit sinkt auch in der Nacht. Da ist der Himmel dann oft sogar sternenklar, geht runter auf um die 10 Grad, wird also relativ frisch und morgen, da sieht's dann erstmal schön aus. Später wird's wieder wolkiger, kann auch wieder Regen geben, vor allem im Norden Brandenburgs. Temperaturen sind im Prinzip so wie heute und nächste Woche dann wieder sonniger und auch wärmer. Bis Mitte der Woche kriegen wir dann wieder um die 30 Grad.
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6: In Brandenburg steht ihr im Stau auf der westlichen A10 Richtung Dreieck Werder. Ihr braucht zwischen Potsdam Nord und Vöben 10 Minuten länger als sonst. Eine halbe Stunde extra braucht ihr auf der A12 Richtung Berlin zwischen Briesen und Fürstenwalde West. Da gibt's ja die Baustelle. In Berlin Probleme auf der A103 in Richtung Schöneberg. Da staut sich zwischen dem Kreuz Schöneberg und dem Sachsendamm auch eine Viertelstunde Verzögerung da. Und eine Viertelstunde plus außerdem auf der Überfahrt zur A100 in Richtung Treptow und auf der A100 selbst ab der Detmolder Straße. 10 Minuten Stau haben wir auf der A115 statt einwärts an der Baustelle ab Kleinmachnow. Und bei der S-Bahn gibt es immer noch Probleme durch eine Signalstörung. Die S5 ist immer noch zwischen Mahlsdorf und Hoppegarten unterbrochen. Da gibt es mittlerweile Ersatzverkehr mit Bussen. Allen unterwegs, gute Fahrt.
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5: Happy Samstag mit Lori hier für euch. Und ihr habt es gerade gehört in den Nachrichten bzw. beim Wetter. Nächste Woche wird es wieder sonniger und auch wärmer. Mitte der Woche um die 30 Grad. Hobbygeil ist das denn bitte? Ihr wisst also Bescheid. Könnt ihr dann mit euren Friends für einen Nachmittag oder so, weil ist ja wieder Schule, könnt ihr irgendwie Freibadbesuch planen oder ihr geht an den See, nochmal grillen. Also ich glaube, das ist aber nur meine persönliche Einschätzung als Wetterfee-Lori, dass es nochmal richtig hot wird jetzt die Woche und dann ist vorbei. Ich glaube, dann kommt der Herbst. Dann wird es vielleicht Ende September nochmal kurz warm, aber das war es dann auch wieder. Deswegen, das wäre mein Tipp, macht euch Pläne, besser ist. Dann habt ihr schon alles in Sack und Tüten. Topic und Becky G jetzt mit Sorry Papi.

0: Also wenn wir dran denken, dass sie fast immer safe ihren Orgasmus bekommen, dann checken wir schon, dass Männer meistens Bock auf Sex haben. Herzlich willkommen auch Fritz. Bei Frauen gehört dann doch mehr Feingefühl dazu als rein raus. Und es geht auf zwei Arten, klitoral oder vaginal. Wobei einige ja sagen, einen vaginalen Orgasmus gibt's gar nicht. Gibt's doch. Unter einer Bedingung sagt auch Sri Manivanan, die ist Medizinerin und klärt auf Social Media auf.
1: Ja, den gibt es. Die Wahrheit ist aber, er kommt halt nie ohne die Klitoris aus. Klitoris wird ja immer so als einen ganz kleinen Punkt gesehen und das ist halt nur diese Spitze, die man sieht. Aber man weiß, dass es einfach ein 9-10 cm Organ ist, der weiter nach innen und sich links und rechts um die Scheide herumlegt. Und genau dieser innere Teil wird bei der Penetration mitbewegt. Deshalb reicht das bei einigen Frauen aus.
0: Ja, aber warum bei einigen nicht bei allen? Tja, das liegt laut Sri daran, dass wir halt nicht alle gleich sind.
1: Jede Frau ist anders und unterschiedlich gebaut. Das ist wichtig. Und der Entscheidende ist halt der Abstand zwischen der Klitoris und dem Scheideneingang. Wenn der klein ist, also ungefähr bis zu einer Daumenbreite, dann wird die Klitoris beim Sex kräftig mitbewegt. Wenn er aber größer ist, passiert da schlicht wenig. Und das ist halt die Anatomie, die man wissen muss. Und das kann man leider auch nicht wegtrainieren.
0: Ja, es ist also ganz normal, wenn euch Missionarstellung nicht ausreicht, um einen Orgasmus zu kriegen. Aber tun ja immer alle so. Und sorry to say, aber daran sind low-key wir alle schuld.
1: Die ganzen Schulbüchern und auch meine medizinischen Bücher, die haben die Klitoris gar nicht so richtig dargestellt. Und dann kommt noch die Gesellschaft. Porno, Filme, die zeigen immer wieder, dass die Frau eher durch die Penetration kommt. Ganz viele Frauen spielen ja leider Gottes auch den Orgasmus vor. Und das glauben dann halt auch viele Männer. Und das hält sich dann selbst an dem.
0: Ja, macht euch bewusst, wenn es nicht klappt mit dem Orgasmus, hat euer Körper kein Defizit. Dann braucht ihr nur einen kleinen extra Push, sagt Medizinerin Sri Manivanan.
1: Das Wichtigste ist erstmal die Erregung vorher. Man kann die Hand benutzen oder den Mund. Und dann kann man, wenn man schon fast oben ist, kommt man dann halt auch viel eher an. Und das ist auch der mit Abstand der größte Hebel.
0: Ja, merken wir uns, den vaginalen Orgasmus gibt's, aber nicht ohne die Klitoris. Und die ist eben bei allen unterschiedlich. Von daher no pressure. Ein Orgasmus kriegen ist nicht Standard und glaubt nicht alles, was ihr in Pornos seht oder irgendwo auf Instagram. Stella Lefty jetzt mit Post Boston hier auf Fritz. Ah.

0: Gibt es No-Gos bei Tattoos für euch? Fritz ist an am Samstag, also so Motive, die irgendwie ein Ick auslösen. Unsere beiden Podcaster, Till Reiners und Moritz Neumeier, denken in der neuen Folge Talk ohne Gast auch darüber nach. Und Till hat direkt auch eine Idee, was witzig wäre und was gar nicht geht.
1: Bruder, Schwester, Vater, wann geboren?
2: Also sollen Leute machen, aber mache ich auf gar keinen Fall.
1: Ja, ist nicht, ja, soll, bitte macht euer Ding, aber ist nicht der Inbegriff vom, ist jetzt kein cooles Tattoo, sagen wir mal so, ne?
2: Ja.
1: Cool, fände ich, sind immer Gegenstände eigentlich.
2: Ja.
1: Also ich würde mir zum Beispiel einen USB-Slot tätowieren.
2: So, dass es aussieht, als würdest du dann USB-Stick
1: als
2: reinstecken.
1: Hätte ich, genau, als könnte man einen USB-Stick reinstecken. Ich würde USB aber auch 2.0 machen, um sicher zu gehen. Wenn jemand sich so einen USB-Slot tätowiert, witzig.
0: Oh Gott, ey, das ist ja ganz schlimm. Also ich habe übrigens Geburtsdaten meiner Eltern nur mal so. Das ist anscheinend kein cooles Tattoo, aber ein USB-Slot, wo dann irgendeiner ankommt und da was reinstecken will. Naja, mehr von Till und Moritz bekommt ihr jede Woche bei Talk ohne Gast. 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Jetzt hier Be The One auf Fritz.

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2: Volle Power heute auf der Bühne vom Privatclub in Berlin-Kreuzberg beim Feinster Hip-Hop Female Special. Euch erwarten hier klare Messages und starke Stimmen wie die von Redsam.
3: Stopp den Hass, stopp den Krieg, stopp den Wahnsinn und den Gehen und Sieg.
2: Redsam ist actually Schauspielerin und probiert sich jetzt als Rapperin aus. Dafür ist die Stage vom Feinster Hip-Hop Female Special ja auch da. So yeah, ab in den Privatclub in Kreuzberg. Los geht's um 17 Uhr und Tickets gibt es ab 25 Euro.
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4: Gleich 17 Uhr, Freunde.
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4: Es ist Samstag, ich bin Lori, Leute, und ich weiß, es wird immer wieder drauf rumgeritten, aber am Montag geht die Schule wieder los in Berlin und Brandenburg. Ich finde aber, wir könnten trotzdem alle noch zusammen so ein bisschen in unseren Urlaubs-Vibes schwelgen quasi. Sommer, Sonne, Strand, das Meer, der ganze Sand in den Haaren, man muss jeden Tag Haare waschen, super. Ich finde übrigens, dass manche Songs auch so richtig Sommerlaune irgendwie auslösen und ganz viele Tracks davon sind von Bad Bunny. Ich finde es so wild, dass es dann immer so ist, als würde ich gerade irgendwo in einem spanisch sprechenden Land sein und mir denken, oh ja, hier, es ist der Urlaub, wenn ein Song von Bad Bunny läuft. Und das machen wir jetzt auch mit Nueva York. Aber das heißt ja übersetzt New York. Also so nennt er ja New York auf seinem Spanisch quasi. Ist egal, auch wenn es um New York geht, wir machen trotzdem Urlaubsvibes. Da kann man ja auch super Urlaub machen. Bad Bunny jetzt für euch in der Playlist.

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0: Shiagu mit seiner aktuellen Single verschwommen auf Fritz am Samstag, Leute. Und es gibt Menschen, die zahlen sehr viel Geld dafür, sich nicht öffentlich beleidigen zu lassen. Und dann gibt's Jimmy Blue Ochsenknecht, Matze Hirscher und Levi Pennell. Die machen das jetzt einfach freiwillig.
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0: 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Good Neighbors jetzt in der Playlist für euch mit Home auf Fritz.

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Anfang Juli hat sie ganz frisch ihr Album rausgebracht. Wofür es sich zu leben lohnt, heißt es. Willkommen hier auf Fritz. Seitdem ist ordentlich was los. Festivals hier, Festivals da, neue Songs und heute Abend Support für Clueso. Es geht um Esther Graf. Ja, sie hat nie Ruhe, steht immer irgendwo auf der Bühne und hat in ihrer Insta-Story ein Foto von sich und Clueso im, sieht ein bisschen aus wie ein Fahrstuhl, muss ich sagen.

Hunter X Golden hier am Samstag auf Fritz gehört. Und am 20. September, Leute, steht in Berlin die Wahl zum Landesparlament an. Und wer bequem per Brief wählen will, muss ja online so einen Antrag stellen. Problem? Das geht gerade nicht. Grund ist ein ziemlich krasser Hackerangriff auf die Berliner Senatsverwaltung, der ziemlich viel kaputt gemacht hat. Landeskriminalamt und das Bundesamt für Sicherheit und Informationstechnik probieren zu helfen. Nett formuliert hat es noch so gar nichts gebracht. Hat dann ungefähr so hier geklungen da. Ja, die PCs der Mitarbeiter funktionieren einfach nicht und der Grund ist eigentlich bitter. Die IT macht dort nämlich Sicherheitsanalysen und parallel dazu ist halt nichts anderes möglich. Das Netz ist auch einfach zu schlecht, upsi, und auch die Senatsverwaltung für Stadtentwicklung, Bauen und Wohnen sowie für Mobilität, Verkehr, Umwelt und Klimaschutz sind nicht arbeitsfähig. Betroffen sind neben euren Briefwahlanträgen unter anderem auch alle, die auf ihr Wohngeld warten. Und ganz ehrlich, also Berlin ist eine historische Stadt, keine Frage, aber wir müssen nur wirklich nicht surfen wie 1995. Die Leitungen aktualisieren, alles modernisieren, damit wir künftig nicht mehr beim Router unser Amtgebet sprechen müssen. Das wäre toll, wir drücken die Daumen, dass das schnell behoben wird.

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0: 17.30 Uhr.
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3: Ja, das Feuer ist schon länger aus. Jetzt ist Kanzler Merz ins ehemalige Waldbrandgebiet am Hürtgenwald in Nordrhein-Westfalen gereist. War sein erster Termin nach dem Sommerurlaub. Da hat er sich bei den Einsatzkräften bedankt und dazu aufgerufen, dass sich noch mehr Menschen ehrenamtlich bei der Feuerwehr oder bei Hilfsorganisationen engagieren sollten.
4: Ich lasse mich von denen, die rumschreien, nicht beeindrucken. Ich spreche mit denen, die nicht schreien, sondern ich spreche mit denen, die arbeiten. Ich spreche mit denen, die helfen, ohne die Millionen Menschen in Deutschland, die in den ehrenamtlichen Tätigkeiten unterwegs sind, könnten wir unser Gemeinwesen nicht aufrechterhalten.
3: Ja, Merz ist da ein bisschen ausgebuht worden. Einige sind sauer, dass er da erst zu spät hingekommen ist. Der Landrat hat ihn ein bisschen in Schutz genommen und gesagt, dass man vor Ort erstmal Leute brauchte, die löschen und keine Politiker. Deutschland wird die Ukraine weiter unterstützen, jetzt und im bevorstehenden Winter. Das hat der deutsche Außenminister Wadepfuhl vorhin bei einem Besuch in der ukrainischen Hauptstadt Kiew versprochen. Er wollte sich da kurz vor dem 35. Unabhängigkeitstag der Ukraine ein Bild vor Ort machen. Aus seiner Sicht haben wir auch selbst was davon, wenn wir die Ukraine weiter supporten.
5: Wir lernen von der ukrainischen Resilienz des Energiesystems und entwickeln gemeinsame Drohnensysteme und ballistische Raketenabwehr. Dies zeigt sich auch sehr deutlich in der wachsenden Zahl deutsch-ukrainischer Gemeinschaftsunternehmen in der Sicherheit- und Verteidigungsindustrie.
3: Ging bei dem Besuch auch um die letzten Drohnenangriffe Russlands auf die Ukraine, zum Beispiel auf eine Shopping-Mall. Die täglichen Bilder der Zerstörung dürften niemanden kalt lassen, sagt Wadepfuhl. Ja, und da ging es auch um ein ernstes Thema. Rund 160 Biker sind heute zusammen durch Berlin gefahren. Der Motorradkorso führte von Marzahn aus über Mitte, Charlottenburg, Kreuzberg und Köpenick bis raus nach Schönefeld. Damit sollte ein Zeichen in Sachen mentale Gesundheit gesetzt werden. Die Initiative Fellows Ride sammelt mit diesen Fahrten Spenden für die Depressionshilfe und wirbt dafür, offen mit psychischen Erkrankungen umzugehen. Aus und vorbei. Energie Cottbus ist im DFB-Pokal in der ersten Runde ausgeschieden. Gegen Erstligist Augsburg hat der Zweitliga-Aufsteiger Cottbus mit 0:2 verloren. Gerade versucht es noch Hertha BSC in die nächste Runde zu kommen. Die Berliner sind beim Drittligisten Saarbrücken zu Gast. Bis zur 92. Minute haben die Berliner geführt und dann noch einen Ausgleichstreffer kassiert. Damit geht das Spiel jetzt in die Verlängerung.
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3: 17 bis 21 Grad so rum sind's im Fritz-Sendegelände. Wird jetzt zum Abend hin nochmal ein bisschen schöner und die Regenwahrscheinlichkeit, die ist auch nochmal gesunken. In der Nacht ist es dann oft sogar sternenklar, geht dann runter auf um die 10 Grad, wird also relativ frisch. Morgen früh sieht's erstmal noch ganz schön aus, später wird's wieder wolkiger, kann dann auch wieder regnen, vor allem im Norden Brandenburgs. Temperaturen sind im Prinzip so wie heute. Und nächste Woche wird's dann noch sonniger und auch wieder wärmer. Bis Mitte der Woche kriegen wir wieder so um die 30 Grad.
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3: Vorsicht in Brandenburg auf der nördlichen A10 Richtung Dreieck Havelland. Zwischen Oberkrämer und dem Dreieck Havelland liegen mehrere Plastikteile auf der Autobahn. Auf der A12 Richtung Berlin steht ihr im Stau an der Baustelle zwischen Briesen und Fürstenwalde West. Da braucht ihr eine halbe Stunde länger als sonst. Und auf der A24 Richtung Hamburg hat es einen Unfall gegeben zwischen Neuruppin und Herzsprung. Da ist die Unfallstelle noch nicht richtig abgesichert und da könnten noch Gegenstände rumliegen. Fahrt da vorsichtig. In Berlin braucht ihr gerade eine Viertelstunde länger auf der A103 in Richtung Schöneberg zwischen dem Kreuz Schöneberg und dem Sachsendamm. Außerdem auf der A100 ab der Detmolder Straße. Und schon mal dran denken, nachher gibt es einen neuen Bauabschnitt bei der Ringbahnbrücke. Ab 20 Uhr wird deswegen die Hallenseestraße Richtung Messedamm ab dem Rathenauplatz bis zum S-Bahnhof Westkreuz gesperrt. Auch die Überfahrt von der Avus auf den Messedamm wird dann dicht gemacht. Und der S-Bahn-Ring, der ist jetzt schon unterbrochen zwischen Hallensee und Westend. Alle unterwegs, gute Fahrt.
0: Danke dir, Timo.
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6: Samstag, kurz nach 17:30, Leute. Es ist der letzte Samstag, bevor die Schule wieder anfängt. Ihr habt zwar gerade gehört im Verkehr bei Timo, dass es dann auch wieder neue Bauabschnitte und so gibt, aber machen wir uns mal nichts vor. Und ich meine, ja, man merkt es vielleicht, ich bin Autofahrerin, Leute, aber dann werden auch wieder viele Baustellen wegfallen, weil die quasi ja immer in den Sommerferien in Berlin und Brandenburg ganz oft irgendwelche neuen Baustellen oder sowas aufmachen und dann da, keine Ahnung, 6 Wochen oder was bauen und dann meistens zum Schulstart sind die wieder fertig. Aber gut, dann ist auch wieder mehr Verkehr. Ach Mann, man kann es uns ja auch nicht recht machen, ne? Machen wir uns mal nichts vor. Genießt auf jeden Fall noch das letzte Ferienwochenende. Jetzt hier für euch Martin Garrix, Ed Sheeran, Repeat It auf Fritz.

0: Na, überlebt bei euch auch nicht mal eine Zimmerpflanze? Fritz ist am Samstag mit Glory. Zu viel oder zu wenig Wasser, man kann es denen auch nicht recht machen. Irgendwelche Schädlinge, alles geht ein. Mann, ey, aber in diesem Game könnt ihr es besser machen.
1: Hier kommt Fritz Gamechecker, Bene Wenk.
0: In Leafy Corner betreibt ihr nämlich selbst einen eigenen Pflanzenjob. Bene hat mal erklärt, wie wir uns das vorstellen können.
2: Das ist ganz süß. Du hast die kleine Ladenfläche mit deiner Kasse und deinem Tresen. Die siehst du so von schräg oben. Du kannst dir auch vorher noch einen Charakter erstellen, der dann hinter der Kasse steht. Und dann richtest du deinen Laden ein. Ein hübsches Regal oder einen kleinen Tisch, eine süße Tapete und vielleicht noch einen schönen Holzboden. Und dann stellst du da die Übertöpfe hin und in die setzt du dann deine ersten Pflänzchen. Am Anfang hast du 3 zur Auswahl. Recht kleine, simple Pflanzen wie Zyperngras. Denen gibst du Wasser und schaust zu, wie sie wachsen. Und dann kommen schon die ersten Leute in deinen Laden und wollen dir die abkaufen.
0: Okay, das klingt sehr süß und cozy, aber 3 Sorten Pflanzen sind ein bisschen wenig für einen ganzen Shop, habe ich das Gefühl.
2: Ja, genau. Wenn du die ersten verkauft hast, dann kannst du weitere freischalten und mit der Zeit schaltest du dann zum Beispiel auch größere Pflanzen frei, wie Palmen oder große Monsteras. Mit ein bisschen Glück mutieren die sogar zu Variegata-Pflanzen, also welche, die nur zum Beispiel pink sind oder weiße Flecken haben. Die kannst du dann teurer verkaufen oder für dich selber behalten.
0: Okay, ich habe jetzt ein bisschen Schiss, dass ich auch die Pflanzen in dem Laden komplett ruinieren würde und das geht wohl auch, ne?
2: Du kannst die Pflanzen ruinieren, indem du sie zu stark oder schwach gießt. Das passiert aber sehr selten. Ansonsten ist das aber wirklich ein mega cozy Game, wo du kaum was falsch machen kannst und so vor dich hinpflanzt, alles wächst, die Pflänzchen, dein Laden, deine Aufgaben, die Ansprüche der KundInnen. Aber das ist alles wirklich ein sehr ruhiges, entspanntes, sehr grünes cozy Game.
0: Leafy Corner gibt's zu Konsolen und PC und kostet rund 10 €. Viel Spaß beim Zocken.

0: Wusstet ihr, dass eine der krassesten Alternativen zu Flugzeugen Zeppeline sind? Willkommen auf Fritz. Sie stoßen viel weniger CO2 aus und wären besser für die Umwelt. Mega nice, oder? 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

0: Manchmal stelle ich mir vor, ich hätte voll viele Muskeln.
1: Wie so ein Bodybuilder?
0: Naja, ich stell's mir ja nur so vor.
1: Also mehr wie so ein Body-Einbilder.
0: Ja,

0: Fritz ist an diesem wunderschönen Samstag, Leute, mit Lori, aber nicht mehr lange. Ich werde jetzt hier einfach mal raussteppen und abgeben, und zwar an meinen lieben Kollegen Samu, der ist auch schon da und scharrt mit den Hufen, er kann es nicht abwarten.
1: Ja, ey, wir haben jeden Samstagabend ja Musikwunschsendung, und pass auf, folgende Situation.
0: Ja.
1: Es ist letztes Ferienwochenende,
0: ja,
1: und es ist letzte Musikwunschsendung im August, weil nächstes Wochenende ist Fritz Open Air. Und deswegen bauen wir hier heute die Sommer 26 Playlist gemeinsam.
0: Oh.
1: Deshalb, Leute, nicht irgendwelche Musikwünsche, sondern die Songs, die euch durch diesen Sommer gebracht haben. Wobei auch immer.
0: Geil.
1: Im Uli, beim 40-Grad-Wochenende, wo auch immer. Studio-Message, lieber Audio als Text, aber geht beides. Aber dann natürlich nicht nur Song schreiben, sondern auch, welcher ist es und warum.
0: Richtig, oder auch gerne anrufen,
1: das
0: oder?
1: Das ist ja das Allergeilste. 0331 70 97 110. Eure Songs, euer Soundtrack vom Sommer 26, gleich ab 18 Uhr.
0: Gleich, liebe ich. Vielleicht rufe ich gleich an, Samu. Aber ich sag erstmal,
1: du kannst natürlich auch noch gerne hier bleiben.
0: Und schöne Sendung an
1: dich. Dankeschön, schönen Feierabend.
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4: Wir haben es 18 Uhr.
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4: Hallo, hallo, hallo, Samuel Mach ist mein Name. Herzlich willkommen in den zwei schönsten Stunden, die wir hier jede Woche auf Fritz gemeinsam haben. Und zwar in der Musikwunschsendung. Jeden Samstag von 18 bis 20 Uhr. Das heißt für mich, ich muss gar nichts vorbereiten, weil ihr seid am Zug. Und zwar heute in einem kleinen Spezial. Es ist die letzte Musikwunschsendung in den Sommerferien. Es ist die letzte Musikwunschsendung im August, weil nächste Woche Fritz Open Air Übertragung. Und deswegen bauen wir jetzt hier gemeinsam die ultimative Sommer 26 Playlist. Welche Songs haben euch begleitet beim Italienurlaub mit Friends, wenn ihr immer am Pool gechillt habt? Oder durch das 40 Grad Horrorwochenende, was wir hatten? Oder welcher Song lief vielleicht auf dem Weg zum Festival, wo ihr wart? Ich möchte es wissen und ihr ruft am besten an auf der 0331 70 97 110. Studio Message in der Fritz App geht schon auch fit. Da natürlich lieber Sprachnachricht als Textnachricht. Und da dann auch ganz wichtig, nicht einfach nur schreiben der und der Song, sondern natürlich, warum verbindet ihr was mit dem? Warum ist das euer Sommer 26 Song, Leute? Wir starten rein mit dem Musikwunsch von Micha. Der wünscht sich anders von 01099 und schreibt dazu, der Beat erinnert mich an schöne Sonnenuntergänge und der Text an meine alten Freunde, mit denen ich diesen Sommer wieder viel gemacht habe. Genau sowas meine ich. Leute, wir bauen hier zwei Stunden lang die ultimative Sommer 26 Playlist. Ihr seid dabei unter der 0331 70 97 110.

0: Der Soundtrack von eurem Sommer 26. Diese Playlist bauen wir heute gemeinsam in der Fritz Musikwunschsendung jeden Samstagabend von 18 bis 20 Uhr. Das war gerade Michas Sommer 26 Soundtrack. Und wir gehen auch direkt rüber zum nächsten. Und zwar zu Charlotte aus Brandenburg. Guten Tag oder ja, guten Abend.
1: Hallo.
0: Auf einer Skala von 1 bis 10 dein Sommer 26. Wie war er bisher?
1: 10 von 10.
0: Oh, stark. Wieso?
1: Ja, ich bin sehr viel gereist und es war einfach ein toller Sommer für mich.
0: Das ist sehr gut. Wo ging's denn hin?
1: Nach Montenegro, dann in den Heidepark.
0: Premium.
1: Und nach Hamburg.
0: Das klingt nach einem wirklich guten Sommer. Und da hast du offenbar auch ein bisschen Musik gehört, weil du hast gesagt, Mensch, Sommer-Soundtrack 26, da bin ich dabei, da wünsche ich mir einen Song. Welchen denn?
1: Ich wünsche mir Memories von David Guetta und Kid Cudi.
0: Warum der? Wo hast du den gehört? Warum ist das für dich der prägnante Sommer-26-Song?
1: Ich höre den meistens auf meiner Playlist auf Spotify und ich finde den einfach toll so.
0: Ja, nice. Und das ist ja vollkommen legitim. Ey, dann würde ich sagen, hören wir da auch direkt rein. Vorher kannst du natürlich, wenn du möchtest, noch jemanden grüßen.
1: Ich grüße meine Mama und meinen Stiefpapa.
0: Alles klar. Ey, dann, du bist gerade im Auto, höre ich im Hintergrund. Weiterhin gute Fahrt und danke fürs Anrufen und fürs Fritzhören.
1: Dankeschön. Ihr seid das beste Radio.
0: Oh, dankeschön. Ich habe Charlotte nicht gebrieft, das zu sagen. Und wenn ihr ein Sommer 26 Song habt, dann macht es wie Charlotte und ruft an 0331 70 97 110 oder Studio Message in der Fritz-App geht auch fit. Hier ist David Guetta.

0: Der Sommer 26 geht langsam zu Ende, ein paar Wochen haben wir noch und da möchten wir jetzt schon mal gemeinsam die Playlist bauen mit den Songs, die uns diesen Sommer begleitet haben. In welchen Situationen auch immer, gerade Charlottes Musikwunsch in der Musikwunschsendung hier auf Fritz, David Guetta und Memories. Und wenn ihr auch einen habt, dann macht ihr es wie Charlotte, ruft an auf der 0331 70 97 110, sowie Fatima aus Heidenheim. Hallöchen.
1: Hi.
0: Du bist ja mittlerweile, kann man sagen, eine feste Größe dieser Musikwunschsendung. Du bist relativ häufig dabei und hast ja auch bei dem heutigen Thema gedacht, da bin ich dabei, da habe ich einen Song beizusteuern. Welcher ist es denn?
1: Ja, Live von NF, weil ich bin gerade meinen letzten Tag in Berlin.
0: Ah, ja.
1: Im Urlaub.
0: Aufregend.
1: Es geht um 22 Uhr wieder zurück in die Heimat.
0: Wie lange warst du in Berlin?
1: Eine Woche.
0: Eine Woche. Was habt ihr so gemacht oder was hast du gemacht?
1: Ich war viel unterwegs, ich war öfters am Alexanderplatz, ich habe mir die Mauer angeguckt und ich durfte mir ein Tattoo stechen lassen.
0: Oh, willst du verraten, was für eins und wo oder ist das zu privat?
1: In Friedrichshain in einem Walk-in-Tattoo-Studio.
0: Achso, nee, ich meinte jetzt, also was für ein Tattoo ist das und wo an deinem Körper? Aber vielleicht ist es auch zu privat, vielleicht möchtest du es auch gar nicht erzählen.
1: Nee, das am Oberarm und es war natürlich für mich ein NF-Tattoo, weil ich höre den seit 10 Jahren, also...
0: Und deswegen...
1: Ja. Und deswegen halt auch der Musikwunsch und ja.
0: Womit konkret verbindest du denn Live von NF?
1: Halt auch mit diesen... Wirklich so diesen Sommerdrama-Sendungen, wo es dann so ein bisschen um Intrigen geht. Ich habe mir auch jetzt in den Sommerferien Game of Thrones wieder reingezogen und da ging es ja auch eher so um Intrigen und Gott weiß was noch was. Und dann habe ich mir so gedacht, so cool, da passt für mich Lai komplett mit rein.
0: Ja, der Name ist ja auf jeden Fall schon mal Programm, ne? Lüge.
1: Ja.
0: Und bevor wir da reinhören, kannst du natürlich noch jemanden grüßen, wenn du magst.
1: Ja, ich grüße Nate. Nämlich, ich habe über die Sommerferien, I found a TikTok of a snippet of your unreleased songs.
0: Warum? Jetzt switchen wir ja gerade ins Englische. Huch, was ist denn da los?
1: Ich grüße ja auch NF gerade.
0: Ach so, aber vielleicht machst du das lieber in seinen Insta-DMs. Weil ich weiß nicht, ich kann mir vorstellen, dass der ein bisschen zu busy ist, um jetzt gerade Fritz zu hören. Falls doch, hey, greetings, Nate. Aber ich würde sagen, wir hören jetzt einfach rein. Vielen Dank fürs Anrufen und viel Spaß mit deinem Sommer-Soundtrack 26, ja?
1: Danke, ciao.
0: Ey, und auch ihr könnt mitmachen in dieser Musikwunsch-Sendung, einfach indem ihr eine Studio-Message in der Fritz-App schickt oder anruft auf der 0331 70 97 110.

0: Track vom Sommer 26 Edition. Da könnt ihr sehr gerne mitmachen in der Studio-Message in der Fritz-App oder noch viel geiler, indem ihr es macht wie Julia aus Brandenburg an der Havel und anruft auf der 0331 70 97 110. Guten Tag, Julia!
1: Hallo!
0: Na, auf der Skala von 1 bis 10, wie war der Sommer 26 bisher für dich?
1: Also ich würde auch sagen 10 von 10.
0: Oh, stark! Was hast du alles erlebt, dass es so eine geile Nummer geworden ist?
1: Wir waren jetzt zum Beispiel auch im Urlaub. Wir waren in Slowenien und in Kroatien.
0: Ja.
1: Und haben dann trotzdem auch ganz viel Fritz gehört.
0: Sehr
1: während
0: gut.
1: Der Autofahrt, man fährt ja ein bisschen.
0: Mhm.
1: Und wir waren einfach ganz viel draußen. Wir haben auch einen Garten und ja, wir hatten einfach super Wetter und es war einfach schön.
0: Das klingt tatsächlich sehr Premium. Und da hast du dir jetzt gerade gedacht, dieser eine Song, der ist für mich Sommer 26. Welcher ist es denn und warum der?
1: Das ist ein Familiensong und zwar haben wir den ganz oft jetzt so während der Autofahrt gehört. Und zwar ist es Sommer von Oswald und Esther Graf. Und das ist eigentlich der Lieblingssong von meiner Tochter, von Lotta. Und wir haben den rauf und runter gehört und es ist so unser Sommerlied 2026.
0: Und ich finde, also wenn es hier der große Sommer 26 Soundtrack ist, dann ist natürlich ein Song mit dem Namen Sommer, könnte nicht passender sein.
1: Ja,
0: ey,
1: richtig.
0: Lass uns doch gerne gleich reinhören. Möchtest du vorher noch jemanden grüßen?
1: Ja, also alle, die uns jetzt hören, liebe Grüße von Christoph, Julia und Lotta aus Brandenburg an der Havel. Und wir grüßen alle unsere Lieblingsmenschen aus Brandenburg an der Havel.
0: Alles klar.
1: Die das hören, werden schon wissen, wer gemeint ist.
0: Genau. Hey, und wenn sich noch jemand dazu gemeint fühlt, den du gar nicht dachtest, doch auch nicht.
1: Ist auch gut.
0: Ey, dann euch noch einen schönen Abend und vielen Dank fürs Mitmachen beim Playlist bauen, ja?
1: Ja, danke schön.
0: Ey, und auch ihr habt ja sicherlich den einen Song, der für euch so ultimativ Sommer 26 ist. Sagt ihn uns doch gerne. Lasst uns doch gemeinsam die Playlist bauen. 0331 70 97 1.

0: Olivia Rodrigo war das mit Stupid Song hier auf Fritz. Der Musikwunsch von Ida und Käthe, die schreiben, erinnert uns an Sommer, Strand, gute Laune und bringt einfach gute Vibes mit. Und da würde ich auf jeden Fall bedingt zustimmen, weil ich an einem Strand sitzend im Sommer, ich weiß nicht. Aber es geht ja auch nicht um mich, das ist ja das Gute. Meine Meinung ist ja scheißegal, es sind eure Musikwünsche, die wir hier jeden Samstagabend von 18 bis 20 Uhr auf Fritz spielen. Heute mit der kleinen Zusatzbedingung, es muss euer Sommer 26 Soundtrack sein, weil wir bauen hier zum Abschied des Sommers die ultimative Playlist mit allen Songs, die uns durch diesen Sommer begleitet haben, die wir in allen möglichen sommerlichen Situationen gehört haben. Und ihr teilt uns die mit, entweder in der Studio-Message in der Fritz-App, da eben aber auch dazu schreiben, warum ist es euer Sommer 26 Song, oder am allergeilsten, ihr ruft an auf der 0331 70 97 110, sowie Mattes aus Grünau. Hallo Mattes.
1: Hallo.
0: Auf einer Skala von 1 bis 10, wie war der Sommer 26 bisher für dich?
1: Ziemlich hoch, also ich würde sagen so eine 9 bis 10.
0: Eine 9 bis 10, das ist auch wieder eine sehr hohe Zahl. Der Sommer 26 ist bisher für alle richtig geil gewesen. Warum war er bei dir so geil?
1: Ich habe viel erlebt, also ich war besonders viel auf Rügen, Usedom, so die, halt die Ecke da oben.
0: Schön.
1: Genau, dann war ich bei meiner Tante und meinem Onkel, deswegen ist es auch mein Sommerhit, den ich mir gleich wünsche.
0: Ja. Genau. Also der Song, den du dir wünschst, den hast du bei deiner Tante und deinem Onkel viel gehört, als du im Sommer unterwegs
1: genau,
0: warst.
1: Genau, also auch besonders kennengelernt.
0: Ah, okay, checke. Welcher ist es denn?
1: Narcotic. Ich kenne den Liedsänger oder...
0: Liquido. Das ist jetzt nicht ein Song, der dieses Jahr erst rausgekommen ist und auch nicht letztes Jahr, aber trotzdem ist es für dich so der Sommerhit.
1: Ja.
0: Geil. Was hast du so gemacht, als der lief? Also was hast du mit... Sind Tante und Onkel so Action-Leute? Sind die viel Outdoor unterwegs oder sind das eher so Eisessen, Onkel und Tante? Ist ja ein großer Unterschied.
1: Auch, aber die sind schon Action. Also mein Onkel, der surft sehr viel.
0: Ah, okay.
1: Deswegen, ja, die sind schon aktiv. Und ich habe es einerseits während der Autofahrt gehört, den Song, als ich vom Baden zurückgekommen bin. Und einmal am Lagerfeuer, als wir gerade Stockbrot gemacht haben.
0: Okay, also ich finde, sommerlicher geht's nicht als Strand und auf Rückweg vom Strand und Lagerfeuer. Du hast alle Bedingungen ausnahmslos erfüllt. Und bevor wir reinhören, kannst du natürlich noch jemanden grüßen, wenn du magst.
1: Ja, wollte ich auch. Also ich grüße einerseits meine Tante und mein Onkel.
0: Klar.
1: Die Freunde von meinen Eltern und meine Eltern. Die grüße ich, genau, das war's. Ich wollte noch was sagen, und zwar von allen Nummern, die ich irgendwie habe in meinem Handy, kann ich, die einzige, die ich mir merken kann, ist die von Fritz.
0: So soll es doch sein. Richtig cool, vielen Dank fürs Anrufen und hab jetzt noch einen schönen Abend, ja?
1: Vielen Dank.
0: Und ihr könnt es genauso machen wie Mattes. Und uns eure Sommer 26 Banger mitteilen in der Studio-Message in der Fritz-App. Lieber per Sprachnachricht, Text geht aber auch fit dazu, aber schreiben, warum ist es euer Sommer 26 Song, oder eben anrufen 0331 70 97 110. Wenn Mattes sich die Nummer merken kann, dann könnt ihr das ja wohl auch, oder? Hier ist Narcotic von Liquido.

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5: War sein erster Termin nach der Sommerpause. Kanzler Merz ist am Nachmittag in die Eifel nach Nordrhein-Westfalen gefahren, da wo es in den letzten Wochen den größten Waldbrand in der Geschichte des Bundeslandes gegeben hat. Da hat Merz angekündigt, dass sich die Regierung nächste Woche nochmal damit beschäftigen will, wie wir solche Situationen künftig besser bewältigen können.
6: Wir müssen damit rechnen, dass wir häufiger solche Ereignisse haben. Und ich will allen Leugnern des Klimawandels sagen, schauen Sie sich das genau an, was hier passiert ist. Das ist der Klimawandel. Wir werden alles tun, um den Klimawandel zurückzudrängen, aber wir müssen auch mit dem Klimawandel leben.
5: Merz wurde da bei dem Besuch auch ausgebuht. Einige sind sauer, dass er jetzt erst hingekommen ist. Da hat ihn der Landrat ein bisschen in Schutz genommen und gesagt, dass man da im Einsatz Leute brauchte, die Brände löschen und keine Politiker. Das hat Konsequenzen. Zwei Schüler sollen ja an einem Potsdamer Gymnasium heimlich intime Fotos von Mitschülerinnen gemacht haben. Jetzt sind die beiden auf eine andere Schule gewechselt. Das hat das Brandenburger Bildungsministerium mitgeteilt. Was noch passiert, sagt euch Natascha Gutschmidt.
7: Die Vorwürfe waren kurz vor den Sommerferien bekannt geworden. Details werden zum Schutz der Minderjährigen nicht genannt. Die beiden Beschuldigten waren schon vorübergehend vom Unterricht ausgeschlossen worden. Jetzt müssen sie die Schule wechseln. An dem Gymnasium soll jetzt eine Präventionsbeauftragte der Polizei den Fall mit den Schülern besprechen, heißt es. Außerdem sind künftig private Tablets im Unterricht verboten. Ein Handyverbot gibt es schon länger.
5: Ja, da dürfte jetzt bei so einigen eine neue Angst freigeschaltet werden. Am Flughafen von Düsseldorf ist heute eine Frau von einem Skorpion gestochen worden. Den hatte die Frau anscheinend unfreiwillig von der griechischen Insel Kos mit eingeschleppt. Das Tier soll sich in ihrer Jacke versteckt haben. Die Frau wurde in eine Uniklinik gebracht. Der Skorpion konnte eingefangen und in einen Reptilienzoo gebracht werden. War wohl ein gelber Mittelmeerskorpion. Vor allem für Kinder kann ein Stich tödlich sein. Da hat's Drittligist Saarbrücken der Berliner Hertha nicht gerade einfach gemacht. Die Berliner haben es am Nachmittag gerade so in die zweite Runde des DFB-Pokals geschafft. In Saarbrücken hat sich Hertha nach Elferschießen mit 4:2 durchgesetzt. Energie Cottbus ist dagegen raus. Gegen Bundesligist Augsburg gab's ein 0:2.
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5: Es ist meistens trocken im Fritz-Sendegelände. Die Sonne ist auch öfter draußen jetzt am Abend um die 20 Grad. In der Nacht lockert es dann überall auf. Da wird es sternenklar, geht runter bis auf 10 Grad. Und morgen am Sonntag ziehen aber wieder viele Wolken rein. Regnen kann es auch immer mal. Temperaturen wie heute. Nächste Woche wird es dann wieder sonniger und auch wärmer.
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5: Vorsicht auf der nördlichen A10 Richtung Dreieck Havelland. Zwischen Oberkrämer und dem Dreieck Havelland liegen mehrere Plastikteile rum auf der Autobahn. Und Vorsicht auf der A24 Richtung Hamburg. Zwischen Neuruppin und Herzsprung eine Unfallstelle. Und es liegen auch Gegenstände rum auf der Autobahn. In Berlin gibt es Stau auf der A103 Richtung Schöneberg. Zwischen Kreuz Schöneberg und Sachsendamm 15 Minuten braucht er länger. Vorsicht außerdem in Mitte Friedrichstraße, Ecke Oranienburger Straße. Da sind die Ampeln kaputt. Und ab heute Abend 20 Uhr wird bei der Ringbahnbrücke ein Traggerüst aufgebaut in Westend. Dann wird die Halenseestraße Richtung Messedamm ab Rathenauplatz bis zum S-Bahnhof Westkreuz 24 Stunden ungefähr gesperrt sein. Ebenfalls gesperrt wird die Überfahrt von der A115 auf den Messedamm. Gute Fahrt, wo es geht.
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4: Samuel Mach ist mein Name und man kann Weekend Mode natürlich nicht sagen, ohne gleichzeitig Musikwunschsendung zu sagen. Die gibt es hier jeden Samstagabend von 18 bis 20 Uhr auf Fritz. Halbe Stunde haben wir schon geschafft. Oder ist schon vorbei, je nachdem, ob man Optimist oder Pessimist ist. Und heute bauen wir hier die Sommer 26 Playlist. Die Songs, die euch diesen Sommer begleitet haben, die diesen Sommer zu dem Sommer gemacht haben, der es ist. Ihr macht gerne mit auf der 0331 70 97 110 oder meldet euch rein in der Studio-Message in der Fritz-App. Da schreibt Dirk, der Sommer war heiß, deshalb was Leichtes. Ausgehend von Anmal Kantereit. Luftig leicht.

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1: Dirk schreibt, luftig leichter Song von Anne-Maike Hantereit. Und ich finde, Dirk hatte vollkommen recht. Herzlich willkommen in der Musikwunschsendung auf Fritz heute im Sommer 26 Spezial. Wir bauen zusammen in diesen 2 Stunden, die wir jeden Samstagabend freigeräumt haben für eure Musikwünsche. Da bauen wir heute die Sommer 26 Playlist. Deshalb Leute, wenn ihr Musikwunsch habt, gerne mitteilen, Studio-Message in der Fritz-App oder eben sogar noch geiler anrufen, 0331 70 97 110. Aber soll ein Song sein, der euch durch diesen Sommer gebracht hat. Das ist bei Malte und Kjeld aus Teltow wohl der Fall. Hallo Jungs!
2: Hallo!
3: Hallo!
1: Na, wie war euer Sommer bisher? Ihr seid Zwillinge, wa? Das ist vielleicht noch kurz zur Einordnung.
2: Ja.
1: Das heißt, ihr habt wahrscheinlich viel zusammen den Sommer verbracht. Wie war er denn bisher auf einer Skala von 1 bis 10?
2: 10 von 10.
1: Stark!
2: Ja, auch mit 10.
1: Was habt ihr gemacht?
2: Also die ersten 2 Wochen waren wir in Sardinien auf Italien.
1: Geil.
2: Mit unseren Freunden. Dann waren wir bei unseren Großeltern für 2 Wochen. Und dann haben wir noch jeweils eine Trainingswoche.
1: Was?
2: Ich hab Wakeboard gemacht und ich war schwimmen.
1: Geil. Das klingt wirklich nach einem richtig guten Sommer. Und da hat euch also dieser eine Song wohl die ganze Zeit musikalisch begleitet, war? Welcher ist es denn?
2: Simba.
1: Ah, der Partyklassiker von Pitbull. Das ist ja geil. Wann genau lief der? Lief der auf Sizilien oder lief der beim Training oder wann habt ihr den gehört?
2: Auf Sardinien, als wir haben so eine Choreografie darüber gemacht mit unseren Freunden.
1: Geil. Da bin ich gerade ein bisschen traurig, dass Radio nicht mit Bild ist, weil eigentlich hätte ich die jetzt gerne gesehen. Aber nun gut. Ey, dann würde ich sagen, hören wir direkt rein in euren Sommersong. Möchtet ihr noch jemanden grüßen?
2: Ja, ich würde gerne mit die 2 Mädchen, mit denen wir den Tanz gemacht haben, grüßen, nämlich Marie und Sophie und meine beiden Großelternpaare, Oma, Opa und Oma, Opa.
1: Alles klar.
2: Und ich würde gerne meine Schulkameraden grüßen und meinen Fußballverein.
1: Ey, geil, dann danke euch Jungs fürs Anrufen, würde ich sagen, hören wir in euren Sommersound rein, ja?
2: Ja, tschüss.
1: Tschüssi und ihr. Teilt mir bitte auch euren Sommer 26 Soundtrack mit, indem ihr es macht wie Malte und Kjeld und anruft 0331 70 97 110 oder ihr schickt eine Studio-Message in der Fritz-App. It's going down.

0: für Malte und Kate war der Sommer 26 wohl eine einzig große Party, weil sie haben Timber von Pitbull und Kesha auf unsere große Sommer 26 Playlist gepackt. Und da könnt ihr auch gerne Songs draufpacken, indem ihr euch sie wünscht. In der Musikwunschsendung hier auf Fritz ganz einfach anrufen auf der 0331 70 97 110 sowie Manuel aus Thüringen. Hi!
1: Ja, servus!
0: Servus, Sommer 26, bisher Skala 1 bis 10, wo ist deiner?
1: Naja, so eine 3. War viel zu warm.
0: Ja, ich verstehe. Du hast dich für einen eher ruhigen Song entschieden. Ist das einer, der dich durch die Hitze gebracht hat?
1: So kann man das sagen, ja.
0: Welcher ist es denn?
1: Das ist von Aliva V.
0: Von Aliva, ja, cool. Wann genau, also hast du lief der einfach immer oder verbindest du den mit einem besonderen Moment?
1: Ja, eine Freundin hat mich draufgebracht und ja, ich fand den dann toll.
0: Ja, und so einfach kann es doch manchmal sein. Das sind doch immer die besten Songs, wo man von einer Freundin, von einem Freundin geschickt bekommt und sagt, richtig, geil, das ist meiner, den nehme ich. Ey, pass auf, dann lass uns da doch gerne gleich reinhören. Möchtest du noch jemanden grüßen?
1: Ja, ich grüße meinen Lieblingsmenschen, Jen. Und ja, ich weiß, dass er das hört und ich hoffe, sie freut sich.
0: Bestimmt. Ey, dann danke dir fürs Anrufen und danke fürs Mitmachen bei unserer großen Sommerplaylist.
1: Alles klar.
0: Ey, und ihr könnt es genauso machen wie Manuel und auch Songs auf die Sommerplaylist packen, indem ihr anruft auf der 0331 70 97 110 oder uns eine Studio-Message in der Fritz-App schickt.

0: Oliver. Und wie war das in der Musikwunschsendung hier auf Fritz? Heute mit dem Sommer 26 Spezial, wo wir hier die Playlist basteln mit den Songs, die uns durch diesen Sommer, durch alle Höhen, durch alle Tiefen, durch alle Hitzen, durch alle Kälten durchgebracht haben. Und ihr macht da bitte sehr gerne mit, falls ihr gerade eingeschaltet habt und denkt, ach so, ich höre jetzt Radio, ich kann mich ja zurücklehnen. Nein, nein, das ist hier ein Gemeinschaftsprojekt. Bitte Studio-Message schreiben in der Fritz-App oder noch geiler Sprachnachricht schicken in der Fritz-App oder am allergeilsten zu machen wie Tamara aus Bochum und anrufen auf der 0331 70 97 110. Tamara, was geht bei dir?
1: Hallo, hallo.
0: Hallo, hallo, na?
1: So, ich muss mal kurz den Lautsprecher jetzt nochmal ausmachen. Nee. Ich bin jetzt gerade bei meiner Mama angekommen.
0: Schön.
1: Und sonst gar nichts. Was geht bei euch allen so?
0: Na, hier wird gerade einer abgesommert, ist doch ganz klar. Skala 1 bis 10, Sommer 26, wo ordnest du den ein?
1: 50-50.
0: Eine 5.
1: Ich hätte gerne ein bisschen mehr Zeit mit meinem Mann verbracht und mit meinem Kind, also so zusammen alle. Aber sonst war schön, also Urlaub war schön und das Wetter war schön. Aber ja, so halt.
0: Wo war der Urlaub? Wo ging's hin?
1: In Montenegro, Heimat.
0: Heimat? Du kommst aus Montenegro?
1: Ja, ist ja jetzt voll das Touriland geworden, habe ich mitbekommen. Bin ich richtig traurig eigentlich drüber.
0: Kann ich
1: wollte das gerne ein bisschen gatekeepen.
0: Hat leider nicht geklappt. Muss ich dich enttäuschen, Tamara?
1: Ja, leider.
0: Du hast einen Song für unsere Sommerplaylist mitgebracht. Welcher ist es und warum ist es für dich der Sommer 26-Song?
1: Ja, also eigentlich hätte ich gerne ein anderes Lied mitgebracht, von Fragezeichen oder so. Habe ich auch viel gehört. Aber da waren jetzt nicht so die Lieder dabei. Deswegen ist es jetzt ein Lied geworden, was ich jetzt sehr viel gehört habe die letzte Zeit. Das ist Immer, wenn du sagst.
0: Von?
1: Morpheus. Ich glaube, so wird er ausgesprochen.
0: Wie bist du auf den Song aufmerksam geworden?
1: Ich meine, es war TikTok sogar.
0: Ah, geil.
1: Ja, es, halt.
0: Muss so man ehrlich sagen, viele Songs mittlerweile kommen über TikTok und dann auch mit einer guten Berechtigung, weil sie geil sind. Und du sagst immer, wenn du sagst, ist auf jeden Fall Sommer 26 Material.
1: Nee, also ja, ich höre sowas halt gerne.
0: Nur jetzt mal nicht so schüchtern werden. Schrei es raus, schrei es ins Sendegelände. Und bevor wir da reinhören, kannst du noch jemanden grüßen, wenn du magst?
1: Mein Mann, ich liebe ihn über alles.
0: Ah.
1: Und mein Kind natürlich auch, also beide halt. Aber mein Kind ist erst ein Jahr alt, der versteht noch gar nichts.
0: Ja, ich checke. Ey, dann danke auf jeden Fall schon mal fürs Mitmachen und wir hören jetzt in deinen Song rein. Ihr habt noch einen schönen Abend.
1: Ja, ebenso, danke, ciao.
0: Und Leute, genau wie Tamara macht ihr es doch auch bitte. Einfach anrufen 0331 70 97 110 oder eine Sprache schicken in der Studio-Message oder eine Textnachricht schicken in der Studio-Message und wünscht euch Songs, die ihr mit dem Sommer 26 verbindet. Morpheus jetzt mit Immer, wenn du sagst, hier für euch auf Fritz.

0: Tamaras Musikwunsch Morpheus. Immer wenn du sagst, habt ihr gehört, hier auf Fritz in der Special Musikwunsch-Sendung mit dem Soundtrack von eurem Sommer 2026. Da könnt auch ihr gerne mitmachen. Schickt uns eine Studio-Message in der Fritz-App oder ruft an auf der 0331 70 97 110. Telefonleitung haben wir gerade auch wieder Kappas. Also an eurer Stelle, ich würde anrufen, weil AnruferInnen haben bei mir immer Vorrang. Und deswegen freuen wir uns jetzt sehr auf Ida und Rachel aus Bad Belzig. Hallo ihr zwei.
1: Hallo.
2: Hi.
0: Na, euer Sommer 26, bisher Skala von 1 bis 10, wo liegt da?
1: Natürlich eine 10 von 10.
0: Natürlich? Du sagst das so selbstverständlich. Jetzt müsst du oder müsst ihr natürlich auch erzählen, warum es eine 10 ist. Weil eine 10 ist ja nicht einfach so.
1: Also wir haben uns beide sehr oft getroffen. Und das war alles auch sehr spaßig. Und ich war auch im Urlaub mit meiner Familie auf Kreta.
2: Boah. Genau wie ich, aber in einem anderen Land, Schweden.
0: Oh, beides geil. In Schweden war ich sogar diesen Sommer auch einmal. Hat mir sehr gut gefallen. Griechenland steht noch auf der Liste. Ihr seid befreundet oder seid ihr Geschwister oder wie ist die Lage?
2: Wir sind beste Freundinnen.
0: Kennt ihr euch durch die Schule?
2: Ja, durch die Schule das erste Mal kennengelernt.
0: Süß. So, und jetzt habt ihr euch gemeinsam für den einen Song entschieden, der für euch Sommer 26 ist. Welcher ist es und warum?
2: Crush der Stadt von Benno. Wir haben den zum ersten Mal zusammen beim Backen gehört.
0: Geil.
2: Und, ja. Der hat uns geflasht, Ohrwurm-Garantie.
0: Und jetzt hattet ihr den ganzen Sommer lang Ohrwurm. Oh Gott, ihr Arm.
1: Ja, das war wirklich schwierig, aber ein schöner Song.
0: Ey, dann würde ich sagen, hören wir da jetzt rein. Möchtet ihr noch jemanden grüßen?
1: Ja, also ich grüße meine Familie und die ganze 6L.
2: Und ich grüße auch meine Familie und Benno und Julius.
0: Alles klar, ey, dann danke euch fürs Mitmachen und dann hören wir jetzt in euren Musikwunsch. Ja, habt noch einen schönen Abend.
1: Dankeschön.
2: Ihr auch.
0: Ey Leute, und ihr macht's doch bitte genauso wie Ida und Rachel und ruft durch 0331 70 97 110.

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5: Hallo, Samuel Mach ist mein Name. Und ich bin hier heute eigentlich nur angestellt. Ich bin hier nur eingeplant im Dienstplan, um für euch eure Songs abzuspielen. Jeden Samstagabend, 18 bis 20 Uhr, ist die Musikwunschsendung hier auf Fritz. Wir haben Halbzeit. Also nur noch ein Stündchen für eure Songs. Und zwar heute Spezialedition. Eure Sommer 26 Songs. Welche Lieder haben euch durch den Sommer gebracht? Durch dieses scheiß heiße 40-Grad-Wochenende? Welche Songs habt ihr geballert, als ihr im Urlaub am Pool gelegen habt? Oder welchen, als ihr diese süße neue Eisdiele entdeckt habt bei euch im Kiez, die auf einmal aufgemacht hat und wo das Eis besonders lecker schmeckt? Einfach diese Songs, die basteln wir uns hier zusammen eine Stunde noch und ihr könnt da sehr gerne mitmachen. Auf der 0331 70 97 110. Ruft gerne an, keine falsche Scheu. Wir basteln hier zusammen eine Playlist oder ihr meldet euch rein in der Studio-Message in der Fritz-App. Das hat Markus auch gemacht und schreibt, auf meine Sommer-Playlist 26 gehört unbedingt Better Off Alone von Alice DJ. Auch in diesem Sommer hat uns der Song bei vielen Nachtspaziergängen in lauwärmen Sommernächten begleitet oder auch bei schönen Gesprächen auf dem Balkon oder auch einfach mal beim spontanen Tanzen in der Küche. Grüße schickt er raus an Yvonne, Robin, Philipp, Biene, Teddy und Luise. Und genau sowas meine ich. Diese Songs, die in diesen schönen Momenten, die gar nicht unbedingt geplant waren, wo du spontan anfängst, in der Küche zu tanzen, diese Songs sammeln wir hier gemeinsam. Leute, ruft durch 0331 70 97 110.

Kid Leroy war das hier auf Fritz in der Musikwunschsendung, in der Musikwunschsendung Spezial, weil wir basteln die Sommer 26 Playlist mit den Songs, die uns in diesem Sommer begleitet haben, die den musikalisch, könnte man fast sagen, geprägt haben. Und Raimund in der Studio Message in der Fritz App, der hat vollkommen recht, Sommer ist ja noch nicht vorbei. Und deswegen können natürlich auch jetzt noch relativ frische Songs, die vor kurzem erst rausgekommen sind, trotzdem noch den Sommer prägen. Er ist nämlich riesig großer Troye Sivan-Fan und wünscht sich deswegen She's the Best. Und weil ich Troye Sivan auch sehr mag und weil ich die Begründung von Raimund durchaus auch nachvollziehen kann, hören wir da jetzt rein. Und Leute, ihr wisst Bescheid, anrufen immer am geilsten und wir haben gerade Platz auf unseren Leitungen. Also wenn ihr jetzt anruft, dann sind die Chancen sehr, sehr, sehr gut, dass das klappt. Und wir würden uns natürlich sehr freuen, mit euch quatschen zu können. 0331 70 97 110. Sagt uns, welchen Song habt ihr diesen Sommer ultra viel gehört? Welcher ist für euch der Sommer 26 Song? Und hier jetzt Raimunds Musikwunsch auf Fritz, Troye Sivan und She's the Best.

0: Es ist wirklich gerade richtig entspannter Sommerabend, zumindest hier in Potsdam. Die Sonne steht tief, es passt wirklich perfekt, um mir ein bisschen sommerliche Vibes in der Fritz-Musik-Wunschsendung abzugehen. Und zwar bauen wir hier die Sommer-26-Playlist. Die Songs, die für euch diesen Sommer besonders viel Bedeutung hatten, also entweder weil sie aktiv Bedeutung hatten oder weil sie zumindest die ganze Zeit immer im Hintergrund liefen, als irgendwelche Sachen bei euch abgegangen sind. Das Festival, der Urlaub oder einfach richtig eine entspannte Zeit am Meer. Und da hat sich auch Judith reingemeldet. In der Studio-Message in der Fritz-App. Sie schreibt nämlich, mein ultimativer Sommersong ist Salt von Ben Campton. Ich verbinde damit 3 Tage am Meer mit meinen Liebsten. Und ich finde, wir hören ihn ja schon im Hintergrund. Der passt da richtig genial hin. Leute, eure Sommer 26 Songs gerne uns mitteilen am Telefon 0331 70 97 110.
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0: sind mittendrin in der Musikwunschsendung hier auf Fritz. Heute im Sommer 26 Spezial. Wir basteln also eine ganze Playlist 2 Stunden lang mit den Songs, die uns durch diesen Sommer, durch den Sommer 26 begleitet haben. Ihr könnt ja gerne mitmachen in der Studio Message in der Fritz-App. Am besten ist aber, ihr macht's wie Peter und ruft an auf der 0331 70 97 110. Tag, Peter!
1: Hallo, ich grüße euch.
0: Auf einer Skala von 1 bis 10, wie ist dein Sommer 26?
1: 6 bis 7.
0: Ach, das ist ja schon mal ganz gut. Ging es in Urlaub irgendwo hin?
1: Nein, bisher noch nicht.
0: Aber Heimat. Heimat ist auch schön.
1: Ja, kann man nicht anders sagen.
0: So, du hast ja angerufen, weil du gesagt hast, ey, es gibt da diesen einen Song, der hat mich so richtig durch den Sommer begleitet. Welcher ist es und mit welchen Momenten verbindest du den?
1: Das war Isolated von dem Blue Eyes Blinded und kennengelernt habe ich ihn in der Pause von meinem netten Kollegen, den ich auch gerne grüßen würde wollen, wenn es nachher soweit ist.
0: In der Pause heißt in der Mittagspause, oder wie?
1: In der Mittagspause, genau. Da hat er mir vorgestellt und ich war da so hin und weg, weil der so viel Zeitgeist hat und der hat mich gut durch den Sommer gebracht bisher.
0: Das ja, so soll es sein. Ist das ein Song, den du immer in spezifischen Momenten hörst oder hörst du den zu allen möglichen Anlässen?
1: Eigentlich sehr oft zu allen möglichen Anlässen, immer wieder gern.
0: Verstehe. So, und jetzt hast du ja gerade schon so ein bisschen angeteased, ne? Die Musikwunschsendung ist ja eine der wenigen Momente, wo ihr bei Fritz jemanden grüßen könnt. Du möchtest eine Runde weggrüßen, bitteschön.
1: Ich möchte grüßen in Berlin Paul, seinen Sohn Daniel und dessen Freund Alex.
0: Alles klar. Ey, dann danke dir auf jeden Fall fürs Mitbauen an der Playlist, ja?
1: Ich danke euch fürs Dabeisein.
0: Ja, natürlich. Und ihr könnt auch dabei sein und die Sommer 26 Playlist gemeinsam mit uns bauen. 0331 70 97 110 ist die Nummer. Oder schickt uns eine Studio-Message in der Fritz-App.

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5: Hirnlose Social-Media-Trends gab es ja schon einige. Der hier dürfte vieles toppen. In Großbritannien sind 7 Menschen ums Leben gekommen, als ein Falschfahrer auf einer Autobahn mit einem Polizeiauto zusammengekracht ist. Hintergrund ist wohl die sogenannte Wrong-Way-Driving-Challenge. Da fahren Leute auf der Autobahn absichtlich auf der falschen Seite und filmen das für Social Media. Vor einer Woche waren in Irland bei einem ähnlichen Unfall schon 5 Jugendliche gestorben. Das irische Parlament hatte TikTok daraufhin aufgefordert, zu erklären, was die Plattform gegen diesen Trend macht. Das Feuer ist schon länger aus. Jetzt ist Kanzler Merz ins ehemalige Waldbrandgebiet im Hürtgenwald in Nordrhein-Westfalen gereist. War sein erster Termin nach seinem Sommerurlaub. Da hat er sich bei den Einsatzkräften bedankt und dazu aufgerufen, dass sich noch mehr Menschen ehrenamtlich bei der Feuerwehr oder bei Hilfsorganisationen engagieren sollten.
6: Ich lasse mich von denen, die rumschreien, nicht beeindrucken. Ich spreche mit denen, die nicht schreien, sondern ich spreche mit denen, die arbeiten. Ich spreche mit denen, die helfen, ohne die Millionen Menschen in Deutschland, die in den ehrenamtlichen Tätigkeiten unterwegs sind, könnten wir unser Gemeinwesen nicht aufrechterhalten.
5: Ja, und das habt ihr gehört, Merz ist da auch ein bisschen ausgebuht worden. Einige sind sauer, dass er da erst so spät hingekommen ist. Der Landrat hat ihn da in Schutz genommen und gesagt, dass man vor Ort erstmal Leute brauchte, die löschen und keine Politiker. Ein Typ mit Schwert stürmt eine Schule und am Ende ist eine Jugendliche tot und mehrere weitere sind lebensgefährlich verletzt. Ist gestern so passiert in Schweden, in der Stadt Fogarstad. Der mutmaßliche Täter sitzt bei der Polizei. Was man bisher über ihn weiß, das fasst Christian Stichler zusammen.
7: Bekannt ist, dass es sich um einen 18-Jährigen handelt. Bei dem mutmaßlichen Attentäter, der selbst offenbar mal auf die Schule gegangen ist. Nach schwedischen Medienberichten soll er kurz vor der Tat ein Schwert auf seinem TikTok-Konto gepostet haben. Das Konto ist allerdings mittlerweile gesperrt. Außerdem, auch das haben wohl Recherchen gezeigt, hat er verschiedene Schulmassaker auf seinem Account auch verherrlicht. Bekannt ist auch, dass er als Jugendlicher an einer anderen Schule schon einmal wegen eines gewalttätigen Angriffs auf einen Schüler verurteilt worden war. Also dieser junge Mann hat eine Vorgeschichte.
5: Die Fußballer von Hertha BSC stehen in der 2. Runde des DFB-Pokals. Vorher mussten die Berliner aber ganz schön zittern. Bei Drittligist Saarbrücken haben sie erst mit 4:2 nach Elverschießen gewonnen. Energie Cottbus ist dagegen raus. Gegen Bundesligist Augsburg gab es eine 0:2 Niederlage. Morgen spielen auch 2 Teams aus dem Fritz-Sendegelände. Union Berlin muss in Braunschweig ran und der VfB Krischow spielt gegen Mainz 05.
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5: Meistens trocken, die Sonne ist auch am Start, jetzt am Abend zumindest meistens. Dazu um die 20 Grad. In der Nacht auch überall trocken und sternenklar, geht runter auf um die 10 Grad. Morgen am Sonntag wieder durchwachsen, kann man glaube ich sagen. Viele Wolken, regnen kann es auch immer mal, Temperaturen wie heute. Nächste Woche wird es dann aber wieder sonniger und auch wärmer.
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5: Südliche A10, Vorsicht zwischen Ferch und Michendorf in beiden Richtungen, da laufen Menschen rum auf der Autobahn. Vorsicht auch auf der A10 Richtung Dreieck Potsdam, in der Ausfahrt Michendorf gibt es einen Liegenbleiber und auch da Menschen auf der Autobahn. In Berlin Achtung auf der A100 Richtung Treptow, im Tunnel Innsbrucker Platz gibt es einen Liegenbleiber auf der linken Spur. A103 Richtung Schöneberg, da gibt es Stau zwischen Kreuz Schöneberg und Sachsendamm, braucht er 10 Minuten mehr. Und nachher ab 20 Uhr wird bei der Ringbahnbrücke in Westend ein Traggerüst aufgebaut. Dann wird die Hallenseestraße Richtung Messedamm ab dem Rathenauplatz bis zum S-Bahnhof Westkreuz bis morgen Abend gesperrt. Genauso wie die Überfahrt von der AWUS auf den Messedamm. Gute Fahrt.
8: Dankeschön.
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8: Hallo, Samuel Maches, mein Name. Herzlich willkommen in der Musikwunsch-Sendung hier auf Fritz. Eine halbe Stunde haben wir nur noch, nicht mal mehr. Wir haben noch 26 Minuten für eure Sommer-26-Songs. Wir machen heute nämlich ein kleines Special und bauen uns hier die Songs als eine Playlist zusammen, die uns durch diesen Sommer begleitet haben. Ihr könnt euch gerne reinmelden in der Studio-Message in der Fritz-App oder noch viel geiler anrufen auf der 0331 70 97 110. Wir haben gerade ganz, ganz viele freie Leitungen, Leute. Deswegen keine falsche Scheu, mitmachen, anrufen. oder eben eine Studio-Message schreiben. Da hat sich Till reingemeldet und Till hat so ein bisschen das System gedribbelt, weil er hat zwar selber keinen Musikwunsch geschrieben, schade Till, aber die sehr interessante, wie ich finde, Frage gestellt, was ist eigentlich dein Sommer-26-Song, Samu? Nehme ich doch gerne zum Anlass, um ja auch mal einen Song zu spielen. Ich habe ein bisschen gerade während der Nachrichten meine persönliche Playlist durchgeguckt und es ist überraschenderweise, obwohl ich gar nicht so ein Fußballarzt bin, ein Fußballsong. Und zwar einer der coolsten Fußballsongs, die es jemals gegeben hat, von Bund und JBS, Nie allein. Habe ich, no joke, entdeckt über die Fritz-Playlist und läuft bei mir wirklich seitdem rauf und runter. Absoluter Banger, Leute. Und ihr habt sie doch auch, diese Songs, die euch durch den Sommer 26 begleitet haben. Schickt sie uns in der Studio-Message, in der Fritz-App oder noch viel geiler, ruft durch auf der 0331 70 97 110.

Leak It von Flo, habt ihr gehört hier auf Fritz. Wir sind in der Musikwunsch-Sendung und die ist gar nicht mehr so lang. Roundabout 20 Minuten, sogar ein bisschen weniger. Deshalb, Leute, wenn ihr dabei sein wollt, dann ruft ihr am besten jetzt an 0331 70 97 110 oder ihr meldet euch rein in der Studio-Message in der Fritz-App. Achtung, heute eine kleine Sonderbedingung. Nicht einfach nur irgendwelche Wunschsongs, sondern die Songs, die den Sommer 26 für euch zum Sommer 26 gemacht haben, die ihr rauf und runter gehört habt, die euch in einem bestimmten Moment vielleicht begleitet haben. Oder ihr macht so wie Christina und Robin und wünscht euch einen Song von einem Künstler, wo ihr beim Konzert wart und wo das dann natürlich auch ein richtig großer Teil vom Sommer 26 für euch gewesen ist. Christina und Robin schreiben, wir wünschen uns von Bosse einen Traum. Wir fahren jedes Jahr im Sommer zu einem Bosse-Konzert, weil man das einfach immer hören kann. Dieses Jahr waren wir in Dresden, es war wie immer ein Fest. Das kann ich mir sehr gut vorstellen. Leute, genau sowas von euch rein in die Studio-Message in der Fritz-App oder noch geiler, am Telefon erzählen. 0331 70 97 110.

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20 auf dem Samstagabend. Chiago war das hier auf Fritz mit GTI Function. Wir sind in der Musikwunsch-Sendung. Wir haben nur noch roundabout 10 Minuten, ein kleines bisschen mehr, um hier die Sommer 26-Playlist zusammenzubasteln. Ich dachte, krass, vielleicht schaffen wir es wirklich, 2 Stunden lang an diesem einen Song vorbeizukommen. Und dann hat Susanne sich gedacht, nee, vergiss es, Samu, ich wünsche mir den jetzt. Es ist aber auch klar, es gehört natürlich zum Sommer 26, dazu müssen wir uns gar nicht vor verstecken. Susanne wünscht sich nämlich gut genug von Blumengarten, Kitschkrieg und Shireen David. Sie schreibt absoluter Ohrwurm diesen Sommer und es gibt noch viel zu viele Leute, die denken, sie seien nicht gut genug. Liebe Grüße an Leon, Pierre und Kalle. So, also Achtung, Ohrwurmgefahr jetzt hier auf Fritz. Und ihr könnt uns eure Sommer 26 Songs auch sehr gerne noch schicken in der Studio-Message, in der Fritz-App als Sprachnachricht oder als Textnachricht. Schreibt noch dazu, warum ist das für euch so mit diesem Sommer verknüpft. Und wir hören jetzt rein in Susannes Musikwunsch.

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0: ich meine, klar, wenn du eine Playlist baust vom Sommer 26, dann gehört dieser Song natürlich dazu. Und deswegen überrascht es mich nicht, dass Susanne sich den gewünscht hat. Ey, hier ist Fritz, hier ist die Musikwunsch-Sendung. Wir haben jetzt seit 18 Uhr, also beinahe 2 Stunden lang, die ultimative Sommer 26-Playlist gebaut. Mit ausschließlich Songs, die uns durch diesen Sommer begleitet haben in allen möglichen Situationen. Wir haben sehr viele Leute von euch gehört. Ich durfte auch schon meinen Take abgeben. Aber es gibt noch eine Person. Der Secret Hero dieser Sendung, möchte ich fast sagen. Jasper Tiedemann, der nicht nur immer um halb hier die Nachrichten auf seriöseste Weise präsentiert, sondern sowieso, der auch immer noch, wenn ihr anruft, rangeht und checkt, haben wir den im System, kriegen wir den schnell irgendwie her. Diese ganze Orga-Sachen, die machst du immer im Hintergrund, Jasper. Normalerweise kriegt man das gar nicht mit. Aber jetzt habe ich mir gedacht, nein, Jasper, du kommst ins Studio und erzählst mir mal, was ist, oder uns allen natürlich, was ist denn dein Sommer 26-Song?
1: Ja, vielen Dank erstmal. Ja. Mein Sommersong wäre tatsächlich von Pasha nehmen. Es wird ein heißer Sommer.
0: Ja.
1: Also fängt für mich diesen Berlin-Vibe sehr gut ein, wenn man so abends, weiß ich nicht, auf dem Bike vielleicht durch die Stadt fährt und ja, einfach in den Sonnenuntergang radelt. Und dabei Pasha ihm auf dem Ohr hat. Finde ich immer geil.
0: Und er hat ja auf jeden Fall recht gehabt, es wurde ein unfassbar heißer Sommer hier und da.
1: Ja, das muss man ihm lassen.
0: Ja, ist das so ein Lied, also du hörst es beim im Sonnenuntergang auf dem Fahrrad sitzen oder hörst du den andauernd oder verbindest du das mit einer bestimmten Erinnerung? Wie ist deine Connection? Wann läuft er bei dir?
1: Tatsächlich gerne, wenn ich draußen bin. Also mache ich mir einfach gerne ins Ohr dann. Also ja, gibt ja auch einige von Pasha, die ich da, die einfach diesen Vibe gut catchen, finde ich. Also so 2000 auch zum Beispiel oder Sommergewitter. Und jetzt, jetzt der ist jetzt neu, der ist aus diesem Jahr. Es wird ein heißer Sommer und da knüpft er nahtlos dran an, würde ich sagen.
0: Und dann würde ich sagen, Jasper, ist das die große Ehre des letzten Songs in dieser Musikwunsch.
1: Ach so, sind wir schon wieder so.
0: Ja, es ist ja einfach schon auch gleich vorbei. Mhm. Wir sagen jetzt noch Tschüss. Also dich hören wir ja noch in den Nachrichten im Laufe des Abends.
1: Ja, klar.
0: Ich sage aber Tschüss, mein Name ist Samuel Mach. Es hat mir ganz viel Spaß gemacht mit euch die letzten 2 Stunden. Wenn ihr mögt, hören wir uns Montagabend wieder. Gleich geht's weiter mit Fritz Beste Musik mit Radio Butzke. Und jetzt, weil es dein Musikwunsch ist und du hier sogar auch schon im Studio sitzt, Jasper, würde ich sagen, moderier du ihn doch einfach gerne an.
1: Ja, Leute, es wird ein heißer Sommer von Pasha Nien. Enjoy.
0: Danke.

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6: Einen wunderschönen guten Abend wünsche ich allen Freunden der elektronischen Musik. Ich hoffe, ihr seid bereit für eine Reise 120 Minuten durch die elektronischen Musikbereiche. Ich habe die ersten 30 Minuten ein Set für euch vorbereitet. Der erste Track läuft auch schon im Hintergrund. Es ist die aktuelle Single von Adriatic. Sie heißt Closer, ist wunderschön und mit der starten wir jetzt einfach mal rein.

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1: Vor 3 Wochen war ich hier noch in der Sendung zu Gast. Heute nur noch seine aktuelle Single, die heißt Picasso und der Künstler dazu heißt Kölsch. Viel Spaß damit.

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1: Noch ca. 15 Minuten werde ich für euch hier auflegen. Dann haben wir eine kurze Nachrichtenunterbrechung. Und nach den Nachrichten habe ich dann ein spannendes Gastset hier. Und zwar von einem bolivianischen Produzenten und DJ-Duo. Animal Print heißen sie, sind von Compact und Renaissance bekannt, von diesen zwei Labels. Freue ich mich sehr nachher auf Animal Print. Aber ein bisschen Zeit haben wir noch. 15 Minuten lege ich noch für euch auf.

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1: Wenn es Richtung hausige, softere und so ein bisschen Afro angehauchte Tunes geht, gilt für mich nichts über einen Produzenten. Der ist da für mich die absolute Nummer 1. Und zwar ist es Arodes. Von ihm ist auch diese Nummer, oder Arodes, ich weiß nicht genau, wie man es ausspricht. Gemeinsam mit Everseeden hat er die Nummer Too Young produziert. Und sie ist einfach wunderschön.

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1: Wie vor ein paar Minuten schon mal angekündigt, haben wir jetzt um halb gleich eine Nachrichtenunterbrechung. Danach geht's weiter mit einem einstündigen Gastmix von Animal Print. Bleibt dran, es lohnt sich.

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3: Halb neun haben wir's.
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4: Mit Jasper Tiedemann. Wir gucken als erstes nach England. Da sind 7 Menschen gestorben, nachdem ein Falschfahrer auf einer Autobahn mit einem Polizeiauto zusammengekracht ist. Die Behörden gehen davon aus, dass dahinter ein Social-Media-Trend steckt. Leute fahren absichtlich auf der falschen Seite der Autobahn und filmen sich dabei. In Irland sind so letzte Woche schon 5 Jugendliche ums Leben gekommen. Das irische Parlament hat TikTok daraufhin aufgefordert, zu erklären, was die Plattform gegen diese Videos tut. TikTok hat das abgelehnt und gesagt, man wolle erstmal den Prozess abwarten. Der Fall hat vor den Sommerferien für so einige Aufregung gesorgt. 2 Schüler sollen an einem Potsdamer Gymnasium heimlich Fotos von Mitschülerinnen gemacht haben und dabei wohl gezielt intime Körperstellen fotografiert haben. Jetzt haben die beiden Jungen die Schule gewechselt, hat das Bildungsministerium bestätigt. Es gibt aber wohl auch noch weitere Konsequenzen. Alle SchülerInnen dürfen in der Schule erstmal keine Tablets mehr benutzen. Und es soll regelmäßig Workshops zu Cybermobbing und zum Recht am eigenen Bild geben. Noch kühlen sich da Menschen ab. Bald dürfen dann Hunde rein. Auch mehrere Freibäder in Brandenburg bieten dieses Jahr zum Saisonende wieder Hundeschwimmen an. Geht schon in 3 Wochen in Nauen im Havelland los und Ende kommenden Monats dann auch im Freibad Elstal in Luckenwalde im Kreis Teltow-Fleming. Gestern hatten wir ja schon darüber berichtet, dass es das Hundeschwimmen im September auch in 3 Berliner Freibädern gibt. Die Fußballer von Hertha BSC stehen in der 2. Runde des DFB-Pokals. Vorher mussten die Berliner aber ganz schön zittern. Bei Drittligist Saarbrücken haben sie erst mit 4:2 nach Elverschießen gewonnen. Energie Cottbus ist dagegen raus. Gegen Bundesligist Augsburg gab es ein 0:2. Morgen spielen auch 2 Teams aus dem Fritz-Sendegelände. Union Berlin muss in Braunschweig ran und der VfB Krischow spielt gegen Mainz 05.
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4: A2 Richtung Berlin. Vorsicht zwischen Lenin und dem Dreieck Werder. Da liegen Reifenteile rum auf der Autobahn. Und Vorsicht auf der A111 stadteinwärts zwischen Hennigsdorf und Stolpe. Fährt jemand mit dem E-Scooter auf der Autobahn. Auch mal was Neues. A115 stadteinwärts zwischen Potsdam-Drewitz und Potsdam-Babelsberg läuft ein Mensch rum auf der Autobahn. Und zwischen Potsdam-Babelsberg und Kleinmachnow hat es einen LKW-Unfall gegeben. Passt da besonders auf. Und in Berlin ist die Halenseestraße Richtung Messedamm ab dem Rathenauplatz bis zum S-Bahnhof Westkreuz bis morgen Abend gesperrt. Da wird ja die Ringbahnbrücke neu gebaut. Ebenfalls gesperrt ist deswegen auch die Überfahrt von der AWUS auf den Messedamm. Und noch bis morgen Betriebsschluss fahren keine Züge bei der Ringbahn zwischen Halensee und Westend. Da gibt es da Ersatzbusse. Gute Fahrt.
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5: Ihr Lieben, da sind wir wieder zurück. Die Nachrichten haben wir abgeschlossen. Wir starten jetzt in eine Premiere. Zumindest bin ich mir ziemlich sicher, dass es eine Premiere ist. Ich mache die Sendung nun doch schon ein paar Jahre, aber ich glaube, ein Gastmix von einem DJ- und Produzentenduo aus Bolivien hatte ich noch nicht. Ja, so zu 99% bin ich mir sicher. Jetzt ist es soweit. Ein wunderschöner Gastmix läuft hier schon im Hintergrund. Und eine kleine Grußbotschaft für euch starte ich noch und dann gehen wir direkt in das Set rein.
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1: Man könnte meinen, diese Nummer heißt Everyday, denn das wird relativ oft gesagt, ist aber gar nicht der Fall. Musumeci hat die Nummer Thinking About You genannt.

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1: Auf dem wunderschönen Label Renaissance Music ist dieses Goldstück released worden. Danito und Vamativ haben den Track Radiant genannt.

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1: Bame war ursprünglich mal ein DJ- und Produzentenduo aus Kopenhagen, ist aber inzwischen ein Solo-Projekt von einem ziemlich coolen Typen, mit dem ich schon ein paar Mal in Kopenhagen und in Berlin zusammen aufgelegt habe. Aber er ist nicht nur ein guter DJ, sondern auch ein guter Produzent. Und das hört man an diesem Track. Den hat Bame gemeinsam mit Dennis Tooth produziert und Lamia genannt.

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1: Animal Print aus Bolivien haben wir dieses wunderschöne DJ-Set, das wir seit 25 Minuten hören dürfen, zu verdanken.

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1: Ganz genau, wir sind bei der Halbzeit und starten in den zweiten Teil der heutigen Sendung mit dem Track Badaboom von Voodoo Child.

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1: Jetzt habe ich euch vorhin schon die Webseite von ARD Sounds empfohlen. Jetzt will ich euch allerdings direkt noch eine zweite Webseite empfehlen, nämlich die von meinem tollsten, allerliebsten Radiosender Fritz. 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Das mag jetzt vielleicht nicht für jeden interessant sein, aber allen voran unter den DJs, die es hier ja auch zahlreich gibt, das merke ich ja mal an den Nachrichten bei Instagram, ist es doch relativ beliebt. 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
1: Ich schicke ein ganz großes Herz, ein ganz dickes Dankeschön nach Südamerika und zwar ziemlich genau in die Mitte von Südamerika, vielleicht ein bisschen östlich, denn ich habe für euch extra nachgeguckt, wo Bolivien ist. Ich wusste es nicht, um ehrlich zu sein. Wahrscheinlich wisst ihr es. Ich wusste es nicht. Jetzt weiß ich es, ist umso cooler. Ein ganz dickes Dankeschön, ein dickes Herz schicke ich dorthin. Nämlich Animal Print haben wir die letzten 55 Minuten die Musik zu verdanken. Es war ein sehr cooles Set. Danke dafür. Jetzt um 9:30 haben wir kurz eine Nachrichtenunterbrechung. Bleibt dran, danach lege ich nochmal 30 Minuten für euch auf.

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2: 21:30.
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2: Mit Jasper Tiedemann. Gab ja schon einige hirnlose Social-Media-Trends. Der hier dürfte vieles toppen. In Großbritannien sind 7 Menschen ums Leben gekommen, als ein Falschfahrer auf einer Autobahn mit einem Polizeiauto zusammengekracht ist. Hintergrund ist wohl die sogenannte Wrong-Way-Driving-Challenge. Da fahren Leute auf der Autobahn absichtlich auf der falschen Seite und filmen das für Social Media. Vor einer Woche waren in Irland bei einem ähnlichen Unfall schon 5 Jugendliche gestorben. Das irische Parlament hatte TikTok daraufhin aufgefordert, zu erklären, was die Plattform gegen diesen Trend macht. TikTok hat das abgelehnt und gesagt, man wolle erstmal den Prozess abwarten. Ging um ein ernstes Thema. Rund 160 Biker sind heute zusammen durch Berlin gefahren. Der Motorradkorso führte von Marzahn aus über Mitte, Charlottenburg, Kreuzberg und Köpenick bis raus nach Schönefeld. Damit sollte ein Zeichen in Sachen mentale Gesundheit gesetzt werden. Die Initiative Fellows Ride sammelt mit diesen Fahrten Spenden für die Depressionshilfe und wirbt dafür, offen mit psychischen Erkrankungen umzugehen. Da dürfte jetzt bei so einigen eine neue Angst freigeschaltet werden. Am Flughafen von Düsseldorf ist heute eine Frau von einem Skorpion gestochen worden. Den hatte die Frau anscheinend unfreiwillig von der griechischen Insel Kos mit eingeschleppt. Das Tier soll sich in ihrer Jacke versteckt haben. Die Frau wurde in eine Uniklinik gebracht. Der Skorpion konnte eingefangen und in einen Reptilienzoo gebracht werden. War wohl ein gelber Mittelmeerskorpion. Vor allem für Kinder kann ein Stich tödlich sein. Die Fußballer von Hertha BSC stehen in der 2. Runde des DFB-Pokals. Hertha hat bei Drittligist Saarbrücken mit 4:2 nach Elverschießen gewonnen. Energie Cottbus ist dagegen raus. Gegen Bundesligist Augsburg gab es eine 0:2 Niederlage. Morgen spielen auch wieder 2 Teams aus dem Fritz-Sendegelände. Union Berlin in Braunschweig und der VfB Krischow spielt gegen Mainz 05.
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2: In Brandenburg rollt alles soweit. Wir gucken direkt nach Berlin-Westend. Die Ringbahnbrücke wird neu gebaut. Die Halenseestraße ist deswegen Richtung Messedamm ab dem Rathenauplatz bis zum S-Bahnhof Westkreuz bis morgen Abend gesperrt, genauso wie die Überfahrt von der A115 auf die A100 Richtung Wedding. Und bis morgen Betriebsschluss fahren auch keine Züge bei der Ringbahn zwischen Halensee und Westend. Da gibt es Ersatzbusse. Gute Fahrt.
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4: Mit einem meiner Favorite-Tracks des vergangenen Jahres oder war es schon vor 2 Jahren, weiß ich nicht mehr genau, starten wir in die letzten 30 Minuten der heutigen Sendung. Ich habe schon vergangene Woche einen Teil meines Corfu Odyssee Festivals gezeigt. Heute zeige ich euch die zweiten 30 Minuten dieses Sets. Und der erste Track, den ihr aus diesem Mitschnitt hört, ist von Pleasurecraft, heißt Tarantula und es ist der Max Styler Remix.

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1: Vor ein paar Minuten habe ich es euch schon mal gesagt, dies ist kein Live-Set, das ich für euch hier gerade eben in Potsdam im Fritz-Studio auflege. Nein, es ist ein Mitschnitt von einem Festival. Und zwar war ich am, ich glaube, 7. oder 8. Juni auf Korfu in Griechenland beim Korfu Odyssee Festival. Da habe ich an einem Beachparty aufgelegt, gemeinsam mit Prismode. Und das ist der Mitschnitt von dort. Den Track, den ihr hier gerade eben hört, den ich dort aufgelegt habe, heißt Seventh Day von Amor Amor.

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1: Ultra emotionale Nummer, finde ich. Lieb ich ab und zu mal, wenn man das Tempo rausnehmen will und ein paar Emotionen reindrücken will, bei einem Open-Air-Gig vor allem. Da feiert die Nummer bei mir im Körper alles ab. Da kriege ich Gänsehaut, da drehe ich durch. Ich hoffe, ihr auch. Von Matame ist sie produziert worden, heißt For Every Forever.

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1: Das ist der aktuelle Release von Le Blanc und er heißt Strings Anthem und ist auf Dynamic Music released worden.

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1: Mit einem meiner absoluten Lieblingstracks zurzeit gehen wir aus der heutigen Sendung raus. Ich hoffe, euch hat das alles sehr gefallen. Ich hatte richtig viel Freude an der heutigen Sendung. Es war viel coole Musik. Animal Print, mega geiles Set in der Mitte geliefert. Vielen Dank nochmal. Joris Warren Machine ist die Nummer, mit der ich mich hier verabschiede aus meinem Set. Denn die letzte halbe Stunde habe ich für euch aufgelegt. Ich hoffe, euch hat es gefallen. Wenn dem so ist, schaltet am Samstag um 20 Uhr wieder ein, denn da bin ich für euch bei Fritz hier am Start. Bis dahin wünsche ich euch alles Liebe, alles Gute. Passt auf euch auf. Die allerliebsten Grüße schickt Solveig. We'll be right back.

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1: Hallo und herzlich willkommen im Club und bei Techno Live. Ich hoffe, ihr habt euch genauso auf das Wochenende gefreut wie ich. In Berlin ist wieder einiges los und ich habe euch wie immer die besten Party-Tipps rausgesucht. Passend dazu habe ich zwei Gäste eingeladen, die jeweils einen Clubmix mitgebracht haben. Wir starten die Sendung mit Schlär. Der Schweizer DJ und Produzent gehört zu den spannendsten Acts der aktuellen Groove-Techno-Szene. Gemeinsam mit Alarico bildet er außerdem das Projekt Funk Assault und mit seinem Label Bipolar Disorder Records setzt er regelmäßig musikalische Trends und Akzente. Heute Nacht veranstaltet er seine eigene Eventreihe Ritual im Prince Charles. Mit dabei ist Ignace und genau das ist meine Partyempfehlung für dieses Wochenende. Das Konzept ist ganz easy, zwei Artists, super lange DJ-Sets und ja, volle Konzentration auf die Musik. Ich freue mich jetzt hier auf seinen Clubmix. Ihr hört Schlär bei Techno Live.

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1: Ihr hört gerade Schlär im Clubmix. Und wenn ihr ihn heute Nacht live erleben wollt, Schlär spielt bei seiner eigenen Eventreihe Ritual im Prince Charles. Mit dabei ist Ignes, eine absolute Party-Empfehlung für dieses Wochenende. Wir hören jetzt weiter in seinen Clubmix rein. Ihr hört Schlär. Viel Spaß.

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1: 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Ihr hört gerade DJ und Produzent Schlair im Clubmix.

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4: 22.30 Uhr hat er jetzt.
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5: Mit Jasper Tiedemann. Bundeskanzler Merz ist zurück aus dem Sommerurlaub. Sein erster Termin, er ist nach Nordrhein-Westfalen in den Hürtgenwald gefahren, wo es vor kurzem einen großen Waldbrand gab. Merz hat sich da bei den Einsatzkräften bedankt. Viele AnwohnerInnen haben protestiert und ihn ausgebuht. Sie sagen, dass er viel zu spät gekommen ist. Der zuständige Landrat sieht das nicht so. Er sagt, man brauchte vor Ort erstmal Leute, die löschen und keine Politiker. Wir gucken nach England. Da sind 7 Menschen gestorben, nachdem ein Falschfahrer auf einer Autobahn mit einem Polizeiauto zusammengekracht ist. Die Behörden gehen davon aus, dass dahinter ein Social-Media-Trend steckt. Leute fahren absichtlich auf der falschen Seite der Autobahn und filmen sich dabei. In Irland sind so letzte Woche schon 5 Jugendliche ums Leben gekommen. Das irische Parlament hat TikTok daraufhin aufgefordert, zu erklären, was die Plattform gegen diese Videos tut. TikTok hat das abgelehnt und gesagt, man wolle erstmal den Prozess abwarten. Der Fall hat vor den Sommerferien für so einige Aufregung gesorgt. 2 Schüler sollen an einem Potsdamer Gymnasium heimlich Fotos von Mitschülerinnen gemacht haben und dabei wohl gezielt intime Körperstellen fotografiert haben. Jetzt haben die beiden Jungen die Schule gewechselt, hat das Bildungsministerium bestätigt. Es gibt aber wohl auch noch weitere Konsequenzen. Alle SchülerInnen dürfen in der Schule erstmal keine Tablets mehr benutzen und es soll regelmäßig Workshops zu Cybermobbing und zum Recht am eigenen Bild geben. Die Männer von Hertha BSC stehen in der 2. Runde des DFB-Pokals. Das war allerdings eine knappe Sache. Bei Drittligist Saarbrücken haben sie mit 4:2 nach Elverschießen gewonnen. Energie Cottbus ist ausgeschieden nach einem 0:2 gegen Bundesligist Augsburg. Morgen spielt Union Berlin in Braunschweig und noch ein Team aus dem Fritz-Sendegelände darf ran. Der VfB Krischow empfängt Mainz 05.
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5: Südliche A10 Richtung Schönefelder Kreuz zwischen Niederlehme und Königs Wusterhausen. Vorsicht, da gibt es einen Liegenbleiber. Vorsicht auf der östlichen A10 Richtung Dreieck Barnim zwischen Rüdersdorf und Hellersdorf. Läuft ein Hund auf der Autobahn, passt da besonders auf. A100 Richtung Wedding zwischen Hohenzollerndamm und dem Tunnel Rathenauplatz ist wegen Bauarbeiten bis Montag früh 5 Uhr die rechte Spur gesperrt. Und wegen der Ringbahnbrücke, die neu gebaut wird, ist die Halenseestraße Richtung Messedamm ab dem Rathenauplatz bis zum S-Bahnhof Westkreuz bis morgen Abend gesperrt. Genauso wie die Überfahrt von der Abus auf die A100 Richtung Wedding. Und bis morgen Betriebsschluss fahren auch keine Züge bei der Ringbahn zwischen Halensee und Westend. Da gibt's Ersatzbusse. Gute Fahrt.
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6: Willkommen zurück bei Techno Live. Wir sind weiterhin im Set von Schlär. Der Schweizer DJ und Produzent gehört zu den spannendsten Vertretern der aktuellen Groove-Techno-Szene. Und mit seinen energiegeladenen Sets und Produktionen ist er mittlerweile auf den ganz großen Bühnen unterwegs. Und wenn ihr ihn heute Nacht live erleben wollt, Schlär präsentiert seine Eventreihe Ritual im Prince Charles. Mit dabei ist Ignes. Ist für mich definitiv eine der spannendsten Partys an diesem Wochenende und solltet ihr auf jeden Fall nicht verpassen. Wir hören jetzt weiter in seinen Clubmix rein. Ihr hört Schlär bei Techno Live.

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1: Ihr könnt euch die komplette Sendung auch gerne noch einmal online anhören auf fritz.de in der Streambox oder bei ARD Sounds. Wir hören gerade Schlär im Clubmix und heute Nacht auch live im Prince Charles bei seiner Eventreihe Ritual.

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1: Ein riesiges Dankeschön an Schleer. Wir machen weiter mit unserem zweiten Gast, DJ Gigola. DJ Gigola ist eine super interessante Künstlerin, die ich sehr, sehr schätze. In ihren Sets verbindet sie selbstverständlich Techno, Trance, Pop und andere Einflüsse. Und ja, genau diese Offenheit macht ihren Sound so besonders. Und auch sie könnt ihr an diesem Wochenende live erleben, denn DJ Gigola spielt am Sonntag in der Else zur DJ Gigola Presents a Big Room Central Party. Das Event startet am Sonntag um 14 Uhr und geht bis 6 Uhr Montagmorgen. Hier könnt ihr ihren Sound schon einmal kennenlernen. Ihr hört Gigola bei Techno Live.

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1: Ihr hört DJ Gigola im Clubmix und wenn ihr euch die komplette Sendung noch einmal anhören wollt, dann könnt ihr das natürlich tun auf fritz.de in der Streambox oder bei ARD Sounds.

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6: 23.30 Uhr, halb 12.
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7: Mit Jasper Tiedemann. Bundeskanzler Merz ist zurück aus dem Sommerurlaub. Sein erster Termin, er ist nach Nordrhein-Westfalen in den Hürtenwald gefahren, wo es vor kurzem einen großen Waldbrand gab. Merz hat sich da bei den Einsatzkräften bedankt. Viele AnwohnerInnen haben protestiert und ihn ausgebuht. Sie sagen, dass er viel zu spät gekommen ist. Der zuständige Landrat sieht das nicht so. Er sagt, man brauchte vor Ort erstmal Leute, die löschen und keine Politiker. Ging um ein ernstes Thema. Rund 160 Biker sind heute zusammen durch Berlin gefahren. Der Motorradkorso führte von Marzahn aus über Mitte, Charlottenburg, Kreuzberg und Köpenick bis raus nach Schönefeld. Damit sollte ein Zeichen in Sachen mentale Gesundheit gesetzt werden. Die Initiative Fellows Ride sammelt mit diesen Fahrten Spenden für die Depressionshilfe und wirbt dafür, offen mit psychischen Erkrankungen umzugehen. Das hat es vorher noch nie gegeben. In China ist ein Roboter 100 Meter in etwa 9,3 Sekunden gelaufen und hat damit den Weltrekord von einem Menschen geknackt. Den hält ja Usain Bolt aus Jamaika mit knapp 9,6 Sekunden. Der Roboter ist allerdings danach in eine Schutzwand geknallt. In China laufen gerade die Weltroboterspiele. Da geht es nicht nur ums Sprinten, sondern auch um sowas wie Weitsprung, Fußball oder um Haushaltsaufgaben. Die Männer von Hertha BSC stehen in der zweiten Runde des DFB-Pokals. War allerdings eine knappe Sache. Bei Drittligist Saarbrücken haben sie mit 4:2 nach Elverschießen gewonnen. Energie Cottbus ist dagegen raus, nach einem 0:2 gegen Bundesligist Augsburg. Morgen spielt Union Berlin in Braunschweig. Und noch ein Team aus dem Fritz-Sende-Gelände darf ran. Der VfB Krischow empfängt Mainz 05.
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7: Vorsicht auf der östlichen A10. Zwischen Rüdersdorf und Berlin-Hellersdorf läuft ein Hund auf der Autobahn. Passt da besonders auf. Vorsicht auch auf der südlichen A10 Richtung Schönefelder Kreuz. Zwischen Niederlehme und Königs Wusterhausen gibt es einen Liegenbleiber auf dem Standstreifen. In Berlin wird die Ringbahnbrücke ja neu gebaut. Die Halenseestraße ist Richtung Messedamm. Ab dem Rathenauplatz bis zum S-Bahnhof Westkreuz. Bis morgen Abend gesperrt, genauso wie die Überfahrt von der AWUS auf die A100 Richtung Wedding. Und bis morgen Betriebsschluss fahren auch keine Züge bei der Ringbahn zwischen Halensee und Westend. Da gibt es Ersatzverkehr. Gute Fahrt.
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8: Willkommen zurück bei Techno Live. In der ersten Stunde haben wir Schlär gehört. Jetzt sind wir im Set von DJ Gigola. Ich freue mich besonders, dass ihr heute bei uns zu Gast ist. Ich mag ihre Sets total, weil man nie genau weiß, wohin die Reise als nächstes geht. Sie verbindet unterschiedliche Einflüsse und schafft es trotzdem, dass alles perfekt zusammenpasst. Aber das könnt ihr gleich selber hören. Und wenn ihr sie live erleben wollt, DJ Gigola spielt am Sonntag in der Else bei ihrem eigenen Event. Wir hören jetzt weiter in ihr Set rein. Ihr hört DJ Gigola. Viel Spaß!

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1: Ihr hört gerade DJ Gigola im Club Mix. Und wenn ihr wollt, könnt ihr euch die komplette Sendung gerne noch einmal online anhören. Auf fritz.de, in der Streambox oder bei ARD Sounds. Und wenn ihr sie live erleben wollt, DJ Gigola spielt am Sonntag in der Elsa.

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Das war es leider schon. Das waren 2 Stunden Techno live. Wir haben 2 super spannende Artists gehört, Schlehr und DJ Gigola. Schlehr könnt ihr heute Nacht im Prince Charles erleben und DJ Gigola spielt am Sonntag in der Else. Egal, wo ihr unterwegs seid, ich wünsche euch ein großartiges Wochenende und ganz viel Spaß beim Feiern. Wir hören uns nächste Woche wieder. Tschüss und bis bald.

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2: Einen wunderschönen guten Abend, ihr Lieben. Ich hoffe, euch geht's so gut wie mir. Ich hab Power, ich hab Bock, ich hab ein bisschen was vorbereitet. 120 Minuten elektronische Musik, eine kleine Reise haben wir vor uns. Eine Stunde von diesen zwei Stunden werde ich für euch auflegen. Allerdings nicht am Stück, sondern gezweiteilt. Jetzt am Anfang 30 Minuten und am Ende nochmal 30 Minuten. Dazwischen gibt's einen Gastmix, aber von wem, das verrate ich euch später. Jetzt kommt erstmal meine 30 Minuten und den Start mache ich mit einer alten Nummer von Adam Port, Working For It featuring Jennifer Touch.

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1: Ein recht softer Start in die heutige Sendung. Ich hoffe, euch gefällt es. Mir gefällt es zwischendurch mal ganz gut, auch wenn ich sonst eher für härtere Gangarten stehe. Aber heute habe ich da einfach Bock drauf. Die zweite Nummer, die ihr jetzt gleich hört nach der Adam Port Nummer, ist von Blackloud und heißt And Then What.

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1: Hacker heißt diese Nummer, die jetzt gerade eben gestartet ist. Ich weiß nicht, welche Sprache es ist. Wahrscheinlich Spanisch, könnte ich mir vorstellen. Von Shaphoff und Swanky Tunes ist die Nummer.

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1: Ich bin euch noch eine Information schuldig, und zwar wessen Gastset hier ab halb laufen wird. Es ist nicht irgendjemand, nein, es ist das wunderbare und super hart gehypte Trio Medusa.

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1: Vor ein paar Wochen ist diese Nummer, die wir jetzt hier hören, auf die 1 gedonnert in den Beatport-Charts. Ein Remake einer alten Nummer, Small Town Boy, von dem Produzenten Cotier.

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1: Jetzt um halb, in wenigen Minuten haben wir, wie schon vorhin angekündigt, eine kurze Nachrichtenunterbrechung. Danach geht's richtig ab und zwar mit einem wunderbaren Gastset von Medusa.

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3: 0:30, 12:30.
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3: Mit Jasper Tiedemann. Viele AutofahrerInnen im Berliner Westen warten ja weiter auf die neue Ringbahnbrücke für die A100. Da geht's aber weiter voran. Es wird ein Gerüst aufgebaut. Deshalb sind aktuell auch Teile vom Autobahndreieck Funkturm gesperrt. Die zuständige Projektfirma sagt, am besten einfach weiträumig umfahren. Auch die Ringbahn ist da gerade unterbrochen. Mehr dazu hört ihr gleich im Verkehr. Wenn alles nach Plan läuft, soll die neue Brücke übrigens im Sommer nächstes Jahr fertig sein. Wir gucken nach England. Da sind 7 Menschen gestorben, nachdem ein Falschfahrer auf einer Autobahn mit einem Polizeiauto zusammengekracht ist. Die Behörden gehen davon aus, dass dahinter ein Social-Media-Trend steckt. Leute fahren absichtlich auf der falschen Seite der Autobahn und filmen sich dabei. In Irland sind so letzte Woche schon 5 Jugendliche ums Leben gekommen. Das irische Parlament hat TikTok daraufhin aufgefordert, zu erklären, was die Plattform gegen diese Videos tut. TikTok hat das abgelehnt und gesagt, man wolle erstmal den Prozess abwarten. Noch kühlen sich da Menschen ab, bald dürfen dann Hunde rein. Auch mehrere Freibäder in Brandenburg bieten dieses Jahr zum Saisonende wieder Hundeschwimmen an. Geht schon in 3 Wochen los in Nauen im Havelland und Ende kommenden Monats dann auch im Freibad Elstal in Luckenwalde im Kreis Teltow-Fläming. Gestern hatten wir ja schon darüber berichtet, dass es das Hundeschwimmen im September auch in 3 Berliner Freibädern gibt. Die Männer von Hertha BSC stehen in der 2. Runde des DFB-Pokals. War allerdings eine knappe Sache. Bei Drittligist Saarbrücken haben sie mit 4:2 nach Elverschießen gewonnen. Energie Cottbus ist dagegen ausgeschieden nach einem 0:2 gegen Bundesligist Augsburg. Heute spielt Union Berlin in Braunschweig. Und noch ein Team aus dem Fritz-Sendegelände darf heute ran. Der VfB Krischow empfängt Mainz 05.
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3: A12 Richtung Frankfurt-Oder, Vorsicht zwischen Storkow und Fürstenwalde-West, eine ungesicherte Unfallstelle. Vorsicht auch auf der östlichen A10 zwischen Rüdersdorf und Berlin-Hellersdorf läuft ein Hund, passt da besonders auf. Außerdem haben wir gerade schon gehört, Neubau der Ringbahnbrücke. Da wird ein Gerüst aufgebaut, jetzt am Wochenende die Halenseestraße Richtung Messedamm ist deshalb gesperrt. Ab dem Rathenauplatz bis zum S-Bahnhof Westkreuz, bis morgen Abend geht das, oder heute Abend besser gesagt. Ebenfalls gesperrt ist die Überfahrt von der A115, der Airbus auf die A100 Richtung Wedding. Und bis Betriebsschluss heute fahren auch keine Züge bei der Ringbahn zwischen Halensee und Westend. Da gibt es stattdessen Ersatzbusse. Gute Fahrt!
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5: Meine Freunde aus Hamburg, das Label Dynamic Music, haben wahnsinnig viele gute Acts bei sich auf dem Label gesigned und alle paar Wochen schicken sie mir mal von ihren Label-Acts ein Set zu und fragen, ob das nicht was für meine Radiosendung wäre. So auch jetzt mal wieder, denn mein heutiger Gast, von dem mir ein Set zugeschickt wurde von Dynamic Music, hat in der Dance-Szene in den letzten Jahren wirklich alles aufgemischt. Mit Milliarden Streams, Grammy-Nominierungen und weltweiten Club- und Festival-Shows gehört Medusa einfach zu einem der erfolgreichsten Acts der elektronischen Musikszene und daher freue ich mich umso mehr, sie heute hier eine Stunde bei Fritz im Club mit Radio Butzke präsentieren zu dürfen. Viel Spaß euch mit Medusa.

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1: Medusa hören wir hier in the Mix bei Fritz im Club mit Radio Butzke. Und Medusa kommen aus Italien und bestehen aus einem Produzententrio. Mattia, Simone und Luca heißen die drei. Da merkt man auch schon, es sind wirklich Italiener mit richtigen Namen. Und ihren Durchbruch, den hatten sie 2019 mit dem Track Piece of Your Heart. Der ist richtig krass weltweit in die Charts eingestürmt und hat denen mehrere Milliarden Streams beschert.
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1: ICU heißt die Nummer und ist von Hot Lab produziert werden. Und wir hören sie hier im Set von Medusa.

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1: Ich spiele sehr gerne Tracks von White Square und offensichtlich macht das nicht nur ich, denn auch hier im Set von Medusa hat sich ein Track von White Square rein verirrt und zwar heißt die Nummer Twin Humanities.

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1: Wir sind in der Halbzeit der heutigen Sendung und wir sind auch in der Halbzeit des Gastsets von Medusa. Und hier zur Halbzeit hören wir die Nummer Ajira von Unfazed.

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1: Medusa heute hier mit einem Gastmix bei Fritz im Club mit Radio Butzke. Und wenn ihr einen Teil davon verpasst haben solltet, dann habt ihr die Chance, einfach über die ARD Sounds App oder Webseite das Set bzw. meine komplette Sendung einfach nachhören. Checkt das aus, ARD Sounds. 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
1: Freak heißt diese Nummer und ist von Medusa und Genesi. Die habe ich im letzten Jahr hoch und runter gespielt. Ich habe sie geliebt und mir gefällt sie auch immer noch. Wir hören sie hier im Gastset von Medusa.
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1: Ein ganz, ganz dickes Dankeschön nach Hamburg zu Dynamic Music. Vielen Dank, dass ihr uns ermöglicht habt, dieses wunderschöne Gastset von Medusa hier zu spielen. Und natürlich auch ein ganz dickes Dankeschön zu dem Trio Medusa nach Italien, dass ihr uns dieses coole Set hier aufgenommen habt. Ich fand's richtig geil und ich hoffe, ihr auch. Wir haben jetzt um halb gleich eine Nachrichtenunterbrechung und nach den Nachrichten lege ich noch mal ein bisschen für euch auf. Also bleibt dran.

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3: Um 2:30.
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4: Mit Jasper Tiedemann. Viele AutofahrerInnen im Berliner Westen warten ja weiter auf die neue Ringbahnbrücke für die A100. Da geht's weiter voran. Es wird ein Gerüst aufgebaut. Deshalb sind aktuell auch Teile vom Autobahndreieck Funkturm gesperrt. Die zuständige Projektfirma sagt, am besten einfach weiträumig umfahren. Auch die Ringbahn ist da gerade unterbrochen. Mehr dazu hört ihr gleich im Verkehr. Wenn alles nach Plan läuft, soll die neue Brücke im Sommer nächstes Jahr fertig sein. Es gab ja schon einige hirnlose Social-Media-Trends. Der hier dürfte vieles toppen. In Großbritannien sind 7 Menschen ums Leben gekommen, als ein Falschfahrer auf einer Autobahn mit einem Polizeiauto zusammengekracht ist. Hintergrund ist wohl die sogenannte Wrong-Way-Driving-Challenge. Da fahren Leute auf der Autobahn absichtlich auf der falschen Seite und filmen das für Social Media. Vor einer Woche waren in Irland bei einem ähnlichen Unfall schon 5 Jugendliche gestorben. Das irische Parlament hatte TikTok daraufhin aufgefordert, zu erklären, was die Plattform gegen diesen Trend macht. TikTok sagt, man wolle da den Prozess abwarten. Das hat es vorher noch nie gegeben. In China ist ein Roboter 100 Meter in etwa 9,3 Sekunden gelaufen und hat damit den Weltrekord von einem Menschen geknackt. Den hält ja Usain Bolt aus Jamaika mit knapp 9,6 Sekunden. Der Roboter ist allerdings danach in eine Schutzwand geknallt. In China laufen gerade die Weltroboterspiele. Da geht es nicht nur ums Sprinten, sondern auch um Weitsprung oder Fußball oder um Haushaltsaufgaben. Hertha BSC ist im DFB-Pokal der Männer eine Runde weiter. In Saarbrücken haben die Berliner mit 4:2 nach Elverschießen gewonnen. Energie Cottbus ist dagegen raus nach einer 0:2 Niederlage gegen Augsburg. Heute spielt Union Berlin auswärts in Braunschweig und der VfB Krischow empfängt Bundesligist Mainz 05.
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4: A2 Richtung Berlin, Vorsicht zwischen Ciesa und Wollin, da gibt's einen Liegenbleiber. Und Vorsicht auch auf der A12 Richtung Frankfurt-Oder zwischen Storkow und Fürstenwalde West, hat's einen Unfall gegeben, Polizei ist vor Ort. Vorsicht auf der östlichen A10 zwischen Rüdersdorf und Berlin-Hellersdorf, läuft ein Hund, fahrt da besonders vorsichtig. Und dann, das haben wir gerade schon gehört, bei der Ringbahnbrücke tut sich was, es wird ein Gerüst aufgebaut jetzt am Wochenende. Die Halenseestraße ist deshalb Richtung Messedamm ab dem Rathenauplatz bis zum S-Bahnhof Westkreuz gesperrt bis heute Abend. Genauso wie die Überfahrt von der Avus auf die A100 Richtung Wedding. Und auch bis heute Betriebsschluss fallen Züge bei der Ringbahn aus, beziehungsweise fahren nicht zwischen Halensee und Westend. Dafür gibt es da Ersatzbusse. Gute Fahrt, kommt gut an.
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6: Da sind wir wieder zurück. Wir starten in die letzten 30 Minuten der heutigen Sendung. Medusa ist leider abgehakt. Es war wunderschön, aber auch ich kann auflegen. Und das habe ich bewiesen auf dem Corfu Odyssee Festival. Von dort gibt es einen Mitschnitt und davon werde ich euch jetzt 30 Minuten zeigen. Prismet und Solvain live auf dem Corfu Odyssee Festival 2026. Ab jetzt 30 Minuten in the Mix.

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1: Als eine der letzten Nummern der heutigen Sendung hören wir eine Co-Produktion von relativ vielen Produzenten, allen voran das Star-Produzentenduo Artbud. Gemeinsam mit Rehab, Stylo, Ellie und Dani haben sie den Track Fight Machine gemacht, featuring Name.

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1: Ich verabschiede mich für den heutigen Tag bei euch. Ich hoffe, euch hat die heutige Sendung gefallen. Mir hat sie sehr, sehr gut gefallen. 120 Minuten wilde Reise durch vor allem techhausige elektronische Musik, würde ich sagen, war heute der Schwerpunkt. Mir hat es gut gefallen. Ihr könnt die Sendung nachhören auf ARD Sounds. Viel cooler ist es allerdings, wenn ihr wieder am Samstag um 20 Uhr einschaltet, denn da bin ich wieder für euch hier bei Fritz am Start. Bis dahin wünsche ich euch alles Liebe, alles Gute. Passt auf euch auf und bleibt gesund. Euer Solle.

0: Hier geht's jetzt weiter mit unseren Freundinnen und Freunden der Jungen Nacht.
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2: Um 2 Uhr mit Lisa Kopar. Italien wird keine weiteren Migranten aus Deutschland zurücknehmen. Das hat Vize-Regierungschef Salvini angekündigt. Daran ändere auch der neue Asyl- und Migrationspakt der EU nichts. Aus der Nachrichtenredaktion Andreas Gerlach.
3: Salvini sagte bei einem Parteitreffen, deutsche NGO-Schiffe im Mittelmeer würden tausende illegale Einwanderer nach Italien und Europa an Land bringen. Solange das passiere, habe Deutschland kein Recht, auch nur einen einzigen illegalen Einwanderer zurückzuschicken. Seit 2023 hat Italien rund 80.000 Rücknahmeersuchen zurückgewiesen. Als Grund wird eine Überlastung des nationalen Aufnahmesystems genannt. Demnächst soll es ein Gespräch zwischen den Innenministern Piantedosi und Dobrindt geben.
2: Der Antisemitismusbeauftragte der Bundesregierung Klein warnt wenige Wochen vor den Landtagswahlen im Osten vor den Folgen einer Regierungsbeteiligung der AfD. Viele jüdische Familien würden darüber nachdenken, ob sie dann woanders leben sollten, sagte er dem Kölner Stadtanzeiger. Sollte die AfD an die Macht kommen, sei das alarmierend. Die Partei werde vom Verfassungsschutz in Teilen als gesichert rechtsextremistisch eingestuft. In Umfragen liegt die AfD in Sachsen-Anhalt und Mecklenburg-Vorpommern derzeit vorne. In China hat ein humanoider Roboter den Weltrekord über 100 Meter von Usain Bolt geknackt. Nach Angaben des staatlichen Rundfunks in Peking hat er für die Strecke 9,32 Sekunden gebraucht und damit 26 Hundertstel Sekunden weniger als der Jamaikaner. Der Roboter war schon im April einen Halbmarathon in Rekordzeit gelaufen. Entwickelt hat ihn ein chinesischer Smartphone-Hersteller. Bayern München hat zum 10. Mal den Franz Beckenbauer Supercup gewonnen. Der deutsche Fußballmeister und DFB-Pokalsieger gewann eine Woche vor dem Bundesligastart das erste Pflichtspiel der Saison bei Vizemeister Borussia Dortmund mit 2:1. Im DFB-Pokal ist Arminia Bielefeld in der ersten Runde ausgeschieden. Der Fußball-Zweitligist musste sich Drittliga-Aufsteiger Sonnenhof Groß-Asbach geschlagen geben durch ein 0:3 im Elfmeterschießen. Groß-Asbachs Torwart Maximilian Reule wurde zum Helden. Er parierte gleich 2 Elfmeter und sagte nach dem Überraschungssieg:
4: Ja, brutaler Pokalabend, wie man sich's vorstellt. Hochspannend, absolut sehenswerte Mannschaften von beiden Seiten. Wir haben super Fußball gespielt und es war absolute Werbung für unseren Verein.
2: Außerdem verlor Trier gegen Leipzig mit 0:6. Kiel besiegte 1860 München mit 2:0. Das Wetter für Deutschland. In der Nacht im Norden bewölkt, im Süden später örtlich Nebel, die Tiefstwerte 14 bis 7 Grad. Am Tag im Norden Sonne und Wolken im Wechsel, an der Küste einige Schauer, an der Ostsee teils Gewitter, maximal 17 Grad auf den Inseln und bis zu 25 Grad in Rheinfelden. Die Zeit, es ist 2:03 Uhr.
5: Die junge Nacht, wir schauen auf die Straßen. Die A2 Hannover Richtung Dortmund ist zwischen Hamm und Kamener Kreuz wegen Bauarbeiten noch bis Montag früh gesperrt. Die A38 Richtung Leipzig ist zwischen Bad Lauchstädt und Leuna wegen Bauarbeiten bis morgen Nachmittag gesperrt. Die A40 Essen Richtung Duisburg ist zwischen Kreuz Kaiserberg und Kreuz Duisburg wegen Bauarbeiten bis Montag früh noch gesperrt. Die A52 Düsseldorf Richtung Essen ist zwischen Kreuz Breitscheid und Essen-Kettwig wegen Bauarbeiten bis Montag früh gesperrt. Die A61 Koblenz Richtung Ludwigshafen ist zwischen Koblenz, Waldesch und Emmelshausen wegen Bauarbeiten noch bis Montag früh in beiden Richtungen gesperrt. Bitte der Umleitung folgen. Die A516 ist zwischen Kreuz Oberhausen und Oberhausen-Eisenheim wegen Bauarbeiten bis Montag früh in beiden Richtungen gesperrt. Und die A8 München Richtung Stuttgart ist zwischen Augsburg-Ost und Augsburg-West gerade gesperrt. That's it!
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